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Guten Morgen, es ist 17:30 Uhr. Jetzt gibt es Kurznachrichten aus der Region. Im Studio ist der Jimmy Sauter. Im Streit innerhalb der SVP vom Kanton Schaffhausen wäre es fast zu einer Verhandlung am Kantonsgericht gekommen. Das, weil zwei Mitglieder der städtischen SVP die Kantonalpartei verklagt haben. Sie haben sich dagegen gewehrt, dass dem ehemaligen Parteisekretär Mariano Fioretti gekündigt worden ist. Jetzt haben sich beide Seiten außergerichtlich geeinigt. Ein Resultat: Der Mariano Fioretti hat noch länger einen Lohn bekommen, als ursprünglich geplant war. Die Kadetten wollen in der European League die Gruppenphase überstehen und in die nächste Runde einziehen. Seit Ende letzter Woche sind die Gegner der Schaffhauser Handballer bekannt. Die Kadetten spielen gegen Chambéry aus Frankreich, den bosnischen Meister Izvidag und CSM Bukarest aus Rumänien. Der erste Spieltag in der European League ist am 29. September. Und in Marthalen läuft momentan der Aufbau für das sogenannte Traktor-Pulling. Bei diesem Wettkampf müssen die Fahrerinnen und Fahrer von einem Traktor ein schweres Gewicht so schnell wie möglich über einen Acker ziehen. Der Anlass dauert vom Freitag bis am Sonntag. Dann wirft man einen Blick aufs Wetter. Heute Dienstag sollte es in Schaffhausen trocken sein. Den Tag durch ist es wahrscheinlich häufig sonnig bei Temperaturen von bis zu 24 Grad am Nachmittag. Momentan ist es noch einiges kühler. Zurzeit haben wir in Schaffhausen 12 Grad. So viel von Wetter und News aus der Region Schaffhausen für den Moment. Jetzt gibt es noch ein bisschen Musik, bis dann am 6 Uhr die Morgenshow mit dem Samuel Peter losgeht. Ich wünsche einen schönen Dienstagmorgen.

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1: Am Mikrofon ist Martin Spinden. US-Präsident Donald Trump hat im Handelsstreit mit Kanada den Druck erhöht und neue Zusatzzölle in Höhe von 50% angekündigt. Betroffen ist laut dem Weißen Haus eine breite Palette von Gütern, die in die USA importiert werden. Als Beispiele wurden Hockeyschläger, Wein und Zement genannt. Der US-Handelsbeauftragte teilte mit, dass die neuen Zölle auf Importe aus Kanada im Wert von rund 20 Milliarden US-Dollar gelten werden. In Italien ist es nach dem Tod eines Einwanderers aus Marokko bei einem Polizeieinsatz in mehreren Städten zu Protesten gekommen. In der Stadt Bologna, wo der 42-Jährige am Sonntag starb, versammelten sich mehrere tausend Menschen in der Innenstadt. Auf Plakaten waren Parolen wie Wahrheit und Gerechtigkeit zu lesen. Im Anschluss an die zunächst friedliche Kundgebung warfen einige Teilnehmende nach Augenzeugenberichten Flaschen und Molotow-Cocktails auf die Polizei. Laut den Rettungsdiensten wurden mindestens 11 Menschen verletzt, sowohl Demonstrierende als auch Polizisten. Nicaraguas autoritär regierender Präsident Daniel Ortega hat die Abschaffung der Wahlen in dem mittelamerikanischen Land in Aussicht gestellt. Es werde keine Wahlen mehr geben, bei denen man versuchen könne, die Regierung an sich zu reißen, sagt der 80-jährige ehemalige Guerillo in Anspielung auf die Opposition. Ein Forschungsteam der ÖPFL in Lausanne hat gemeinsam mit der SBB ein KI-gestütztes Modell entwickelt, das den Strombedarf des Schweizer Bahnnetzes für den Folgetag deutlich präziser vorhersagen kann. Einzelheiten dazu von Fabian Weber.
2: Der Strombedarf vom Schweizer Bahnnetz soll genauer vorausgesehen kommen und das soll den Bahnbetrieb effizienter machen. Für das vorauszuzeigen, hat die SBB eben zusammen mit der Eidgenössischen Technischen Hochschule Lausanne, also der ÖPFL, als KI-Modell gemacht. Das kombiniert historische Verbrauchsdaten mit zusätzlichen Kontextinformationen, wie zum Beispiel Fahrpläne oder die Wettervorhersagen. Durch das frische KI-Modell sinkt der durchschnittliche Prognosefehler um mehr als 4 als beim Modell, das nur durch historische Daten gespeisen kommt. Sprich, der Stromverbrauch vom nächsten Tag kann viel genauer vorausgesehen kommen. Und vor allem ist das Modell auch viel präziser für die Tage, wo der Zugverkehr oder das Personenaufkommen stark vom Normalbetrieb abweicht. Dort kann der Vorhersagefehler um 80% gesenkt kommen. Nach Einschätzungen der Forschenden der ÖPFL kann dieser Ansatz auch auf andere Branchen wie zum Beispiel die Logistik oder auf Lieferketten übertragen kommen.
1: Wegen der Vorfälle nach dem Ende des WM-Finals zwischen Spanien und Argentinien hat der Weltverband FIFA eine Untersuchung eingeleitet. Das Disziplinarkomitee habe entsprechende Schritte ergriffen, wie aus einer Mitteilung hervorgeht. Der Argentinier Leandro Paredes hatte sich nach der 0-1-Niederlage gegen Spanien nach dem Abschluss der Verlängerung zu einer Tätlichkeit hinreißen lassen. Paredes wurde in der Mitteilung nicht namentlich genannt.
3: 3 Minuten ab 6 ist es. Schönen guten Morgen miteinander. Jetzt gibt es die News aus der Region in der Kurzfassung mit dem Jimmy Sauter.
4: Im Streit innerhalb von der SVP vom Kanton Schaffhausen wäre es fast zu einer Verhandlung am Kantonsgericht gekommen. Das, weil zwei Mitglieder von der städtischen SVP die Kantonalpartei verklagt haben. Sie haben sich dagegen gewehrt, dass dem ehemaligen Parteisekretär Mariano Fioretti gekündigt worden ist. Jetzt haben sich beide Seiten außergerichtlich geeinigt. Das Resultat? Der Mariano Fioretti ist noch länger angestellt geblieben als ursprünglich geplant war. Die Kadetten wollen in der European League die Gruppenphase überstehen und in die nächste Runde einziehen. Seit Ende letzte Woche sind die Gegner der Schaffhauser Handballer bekannt. Die Kadetten spielen gegen Chambéry aus Frankreich, den bosnischen Meister Izvidag und CSM Bukarest aus Rumänien. Der erste Spieltag in der European League ist am 29. September. Und ein Thurgauer Handelsregister ist überlastet, das obwohl das Amt erst gerade 3 neue Stellen bekommen hat. Im Vergleich mit anderen Kantonen sei das Thurgauer Handelsregister aber immer noch personell unterdotiert. Kommt dazu, in den ersten 6 Monaten von diesem Jahr seien die Fallzahlen deutlich angestiegen.
3: Das Wetter heute, ähnlich wie gestern, meistens sonnig, teils mit ein bisschen Wolken, die durchziehen. Die Temperaturen die erreichen höchstwert heute von um die 26 Grad. Und aktuell haben wir Wert so um die 12 bis gut 14 Grad. Keine Störungsmeldungen haben wir aktuell auf unserem Radar. Wünschen allen, die unterwegs sind, ganz eine gute Reise ans Ziel. Los geht's mit dem neuen Tag. Willkommen im Dienstag. Für viele Menschen ist der Montag so der schlechteste Tag der Woche. Vor allem, weil das Wochenende so weit weg ist. Nicht so gestern in ganz Spanien. Die haben gestern ein grosses Fest im ganzen Land, wo nicht 10'000 mitgemacht haben, nicht 100'000, sondern 2 Millionen Menschen waren vor Ort. So hat es tönt, diskutiert von mehreren Polizeiautos, ist der Bus mit dem spanischen Fußballteam durch die Menschenmasse geschlichen und das Volk hat ihre Fußball-Weltmeister gefeiert. Wie das fast war, von dem gibt es einen Eindruck da bei uns, gerade in ein paar Minuten am Mikrofon. Da ist der Samuel Peter. Ich wünsche einen ganz guten Start in den Dienstagmorgen hinein.

0: Die Monate der Morgenshow, 13 Minuten nach dem 6 haben wir es. Willkommen im Dienstag. Ein Haufen Leute in Spanien sind heute Morgen wahrscheinlich ein bisschen müder als sonst, weil gestern haben gewisse den ganzen Tag lang gefeiert, und zwar den Fußball-Weltmeistertitel. Das spanische Team ist gestern nämlich in der Heimat gross empfangen und eben auch gefeiert worden. 16 Jahre nach dem ersten WM-Titel ist Spanien wieder ganz oben und ist darum gestern in der Heimat empfangen worden. Unter anderem die YouTube-Seite von Weltsport hat gut 9,5 Stunden lang per Livestream gezeigt, was da gestern Nachmittag und Abend los war. Zusammengefasst gibt es das jetzt direkt in Spanien. Von dort berichtet Julia Macher für die deutsche Presseagentur. Julia, wie war das Weltmeisterfest gewesen? Was bleibt da besonders in Erinnerung?
1: Na, das war schon ein unglaubliches Fest in Madrid gestern. 2 Millionen Menschen, die eigentlich unentwegt gejubelt, gesungen und getanzt haben. Und ein Team, das trotz des strapaziösen Spiels und des langen Flugs bis nach Mitternacht alles geliefert hat, was Fans lieben. Es gab eine bewegende Lobeshymne von Kapitän Rodri an den immer wieder mal geschmähten Torschützen Ferran Torres. Ein sehr amüsantes Schlagzeug-Intermezzo von Linksaußenverteidiger Marco Correa. Und mitreißende Tänzchen von eigentlich jedem Spieler.
0: Ein grosses Fest. Ganz grossartige Stimmung ist es gewesen, sieht man auf den Bildern. Was bedeutet der Titel jetzt für Spanien und Mensch? Ist das echt so ein bisschen gut für die allgemeine Stimmung im Land?
1: Egal ob Presse oder König Felipe, bei ihren Lobreden auf Spaniens Nationalelf haben eigentlich alle immer wieder den Teamgeist der Roja betont und das Kollektiv gefeiert. Und es gilt auch umgekehrt. Die Begeisterung für die frisch gebackenen Weltmeister eint das sonst ja ziemlich zerstrittene Land. Man ist stolz auf das junge Team, auch und besonders auf den gerade mal 19-jährigen Lamine Yamal. In sehr bescheidenen Verhältnissen aufgewachsen, ist er wirklich für viele Jugendliche mit Migrationshintergrund ein absolutes Vorbild. Und ganz besonders gefreut haben sich natürlich auch die Bars und Restaurants, die ein Drittel mehr Umsätze erwirtschaftet haben in den letzten Tagen.
0: Das ist Julia Macher direkt aus Spanien, dort, wo gestern den ganzen Nachmittag und Abend und vielleicht auch noch heute Morgen gefeiert worden ist, beim Empfang von der frisch gebackenen Fußball-Weltmeister.

0: Das ist Radio Monat mit dem Morgenshow und Start in Zistig. Schönen guten Morgen miteinander. Ganz genau 20 Minuten ab der 6 haben wir es. Angenehm frisch ist es jeweils aktuell am Morgen. Also nicht kalt, aber mit zweistelligen Temperaturen, Tiefen, perfekt zum Durchlüften. Und ist auch keine schlechte Idee, weil der Tag durch heute wird es doch auch wieder relativ warm.
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0: Genauso wie gestern gibt es auch heute wieder einen sonnigen Tag. Mario Rindisbacher vom Meteotest.
2: Jawohl, auch heute gibt es wieder einen sehr sonnigen Tag im Raum Schaffhausen. Es hat nicht viele Wolken, um über den Tag kann es ab und zu mal ein paar hohe Wolkenfelder geben, die über den Himmel ziehen. Sonst scheint auch am Mittag und Nachmittag die Sonne und die Temperaturen am Nachmittag so bei etwa 24 Grad. Dazu merkt man ein bisschen die Beise.
0: Am Morgen geht es dann den Tag durch recht sonnig weiter, bevor es dann vielleicht ein bisschen Regen kann geben.
2: Ja, am Morgen geht es zuerst auch mal noch sonnig weiter. Am Morgen und Vormittag da scheint häufig die Sonnentemperatur, die steigt auf rund 25 Grad. Am Nachmittag und gegen Abend da ziehen dann ein paar Wolkenfelder auf. Die sind dann in der Nacht auf den Donnerstag ein bisschen dichter, bringen aber sehr wahrscheinlich keinen Regen. Oder wenn, dann nur ein paar Tropfen. Am Donnerstag selber verziehen sich die Wolken wieder und es wird wieder ziemlich sonnig.
0: Ist denn das vielleicht Regenwetter auch ein Anzeichen, wie die Woche zu Ende geht? Oder gibt es aufs Wochenende wieder sonniges Sommerwetter?
2: Ja, gegen das Wochenende da haben wir zuerst mal sonniges Wetter noch. Vor allem am Freitag da scheint häufig die Sonne, Temperaturen bei gut 25 Grad. Am Samstag und Sonntag ist die Luft dann ein bisschen feucht, es bleibt zwar sommerlich warm, hat aber dann mehr Wolken rum. Und vor allem am Samstag gegen Nachmittag und auch am Sonntag sind dann Regengüsse oder auch Gewitter möglich.
0: Also ein bisschen nass wird es in dieser Woche wahrscheinlich noch, aber heute sollte es vor allem sonniges Wetter geben, wie wir gehört haben, vom Mario Rindisbacher vom Meteotest.
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0: endlich wach werden mit dieser Frau, die erst noch vorgestern auftreten ist. Am grossen Finale von der Fußball-WM. Aber am Band tönt sie halt damit besser. Hat sie wahrscheinlich auch nicht live gesungen vor gestern. Aber ganz live ist das, was jetzt kommt. 6:30 ist es nämlich. Jetzt gibt es Regionalnachrichten und die gibt es vom Jimmy Sauter.
1: Die Deutsche Bahn will den Konsum von Alkohol an sämtlichen Perrons auf Bahnhöfen verbieten. Alkoholische Getränke sollen nur noch in Gastrobetrieben getrunken werden dürfen. Das berichtet die Nachrichtenagentur SDA. Die Deutsche Bahn will damit die Sicherheit und die Ordnung an Bahnhöfen und in den Zügen erhöhen. Bisher gibt es ein Alkoholverbot nur an großen Bahnhöfen wie Frankfurt, Köln oder Hamburg. Nun soll der Konsum von Alkohol an allen 5400 Bahnhöfen ab Mitte Oktober verboten werden. Demnach wäre auch der Bahnhof in Singen betroffen. Zwei der drei Gegner in der European League sind den Kadetten zurzeit noch kaum bekannt. Die Schaffhauser Handballer treffen in der Gruppenphase auf Chambéry aus Frankreich, Izvidac aus Bosnien-Herzegowina und CSM Bukarest aus Rumänien. Gegen Chambéry spielten die Kadetten vor 14 Jahren in der Champions League. Die Vereine aus Bosnien und Rumänien sind dem Schweizer Vizemeister aber noch kaum bekannt. Das sagt der Geschäftsführer der Kadetten, David Graubner, im Interview mit Radio Monat.
2: Ich glaube, ohne dass ich jetzt bis ins letzte Detail recherchiert habe, dass wir noch nie gegen die beiden Teams gespielt haben. Von dem her extrem schwierig, zum jetzt sagen, oh, die sind so gut oder so gut, sondern ja, die haben European League Level, von dem her müssen wir sicher ein gutes Spiel abliefern, aber wir haben den Anspruch, dort eine Runde weiterzukommen.
1: Izvidac ist der aktuelle bosnische Meister. CSM Bukarest erreichte in der rumänischen Liga zuletzt den dritten Rang. Die ersten Spiele in der Gruppenphase der European League sind Ende September. Momentan laufen in Martalen die Aufbauarbeiten für das Traktor Pulling Wieland. Von Freitag bis Sonntag treten Traktorfahrerinnen und Traktorfahrer gegeneinander an. Sie sollen ein schweres Gewicht möglichst weit über den Acker ziehen. Es ist das erste Mal, dass in Martalen ein solcher Anlass organisiert wird. Das sagt Organisator Matthias Küttel gegenüber Radio Monat.
3: Wenn man so richtig Bern rausgehen, ist es eigentlich relativ gross. Da kennt man dort sehr fest. Und bei uns aussen kennt man es eigentlich nicht so gross. Das ist ja so. Ich bin selber auch ein angefressener Puller-Fan wie auch Fahrer. Und unser Pulling-Team, das wir zusammen haben, hat eigentlich das Gefühl, wir müssen das da aussen auch machen. Und dann ja, das eine zum anderen kommen. Ja.
1: Küttel erwartet rund 3000 Besucherinnen und Besucher. In den kommenden Tagen müssen unter anderem noch die Sanitäranlagen und die Stromversorgung eingerichtet werden. Der erste Wettkampftag ist dann am Samstag.
0: Es hat heute meistens sonnig, da ist ein bisschen Wolken, die durchziehen. Aber freundlich ist es eigentlich den ganzen Tag und das mit Temperaturen dann höchstwert um die 26 Grad. Aktuell haben wir noch Werte um die 11 bis 14 Grad. Nichts melden nach wie vor von der Strasse und Schiene. Keine Störungs-

Und darum tönt das doch halber komisch, wenn ich jetzt behaupte, dass gewisse Bäume jetzt schon auf Winterbetrieb stellen. Der Grund, das heisse Wetter. Während Sonne und Hitze zum Sommer passen, tun die grossen, die heissen Temperaturen, die wir in den letzten paar Wochen hatten, den Bäumen auch nicht gut. Und darum müssen sich unsere Wälder verändern, respektive anpassen. Was das ganz genau heisst, das erfahren wir hier in gut 7 Minuten. Am Mikrofon, das ist der Samuel Peter. Ich wünsche euch ganz einen guten Morgen miteinander.

0: Kim Wilds mit Kids in Amerika, hier auf Radio Muno zum Start ins Dienstag. Schönen guten Morgen miteinander, Punkt genau 20 vor 7 Uhr. Sommer, gleich Sonne und heiße Temperaturen. Eigentlich passend, aber die Hitze der letzten Wochen hat unseren Wäldern nicht so gut getan. Gerade Laubbäume, wie zum Beispiel die Buchen, die verträgen das gar nicht gut. Mit den Temperaturen werden sich auch unsere Wälder müssen verändern. Inlandredaktorin Stefanie Weiss.
1: Den Wäldern fehlt Wasser. Und auch wenn es regnen kommt, die Folgen der Hitze spürt unser Wald auch noch viel später, sagt Frank Krumm von der Eidgenössischen Forschungsanstalt für Wald, Schnee und Landschaft, WSL. Die Blätter verwelken, weil sie verdunsten. Und der Wald verliert durch das wichtige Nährstoff, wo im Blatt sind. Darum stellen viele Bäume jetzt schon auf den Winterbetrieb zum Überleben, sagt Frank Krumm.
2: Jetzt ist eben entscheidend, ob die Bäume es schaffen, ihre Nährstoffe vor dem Blattabfall zurückzuziehen oder nicht. Wenn sie es nicht schaffen, dann ist das eigentlich ein zusätzlicher Nährstoff- oder Ressourcenverlust, der sich dann beim weiteren Austrieb sicherlich negativ bemerkbar macht.
1: Unsere Wälder werden sich verändern und an die hohen Temperaturen anpassen, sagt Frank Krumm. Menschen brauchen den Wald und seine Ressourcen und sind darum von dieser Veränderung auch betroffen.
2: Der Wald hat

0: grundsätzlich kein Problem. Der findet sein Gleichgewicht dann schon, egal was passiert. Aber die Waldleistungen, die sind ja für uns so wichtig. Und deswegen ist es natürlich ganz entscheidend, was wir für einen Wald haben und welche Leistungen er in Zukunft erbringen kann.
1: Unter anderem wird der Wald für die Holzproduktion gebraucht, aber er schützt sie auch vor Naturgefahren wie Lawinen. Wichtig sei es darum, dass hitzeresistente Bäume gepflanzt werden.
0: Grundsätzlich gilt immer die Strategie, je vielfältiger ein Wald aufgestellt ist, umso besser, weil dann gibt es einfach viele Optionen, viele Anpassungsoptionen, vor allem wenn man nicht so ganz genau weiß, wo alles läuft.
1: Das heisst, in Zukunft dürften bei uns mehr Nadelbäume, Weisstannen oder Feldahorns gesehen sein.

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0: weltweit bekannt gemacht, Jason Mraz mit seinem I'm Yours hier auf Radio Monat in der Morgenshow. 10 Minuten geht's noch, dann ist es 7. Guten Morgen miteinander. Und in dieser Woche gibt es immer vor der 7. ein paar Worte zum Start in den Tag vom ehemaligen Spitalpfarrer Adrian Berger.
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2: Als ich als junger Spitalpfarrer zu Winterthur angefangen habe, habe ich etwas sehr häufig gehört. Da haben 90-Jährige oder noch ältere Semester zu mir gesagt, Herr Pfarrer, Sie sind noch jung. Ich sage Ihnen, das Leben geht so schnell vorbei, es ist unglaublich. Und weil ich den Hinweis so manchmal gehört habe, habe ich im Verlauf von meinem eigenen Leben immer wieder daran gedacht. Ich habe diesen Rat wirklich zu beherzigen versucht. Ich habe versucht, mich selber immer wieder zu verlangsamen, bewusst Pause einzulegen, einmal nichts zu machen, zu entschleunigen, wie man heute sagt, damit nicht alles so schnell an mir vorbeirauscht. Ich habe gedacht, später, wenn ich alt bin, möchte ich nicht das Gefühl haben, alles sei so rasend schnell vorbeigegangen. Und heute, wo ich selber alt bin, ich muss zugeben, es ist mir mässig gut gelungen. Mir geht's wie vielleicht Ihnen auch. Alles ist doch erst gerade gsi. Die 60 Jahre, wo ich bald auf dieser Welt bin, fühlen sich an wie, es gibt gar keine Zeiteinheit dafür. Aber warum noch der Eindruck, das Leben sei an einem vorbeigerast? Und warum sagen das fast alle, auch Alte und sehr Alte? Wahrscheinlich fehlt sie unserer Welt an Langweile. Ich wünsche Ihnen, dass Sie heute lang mit jemandem oder bei etwas verweilen dürfen.
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1: Am Mikrofon ist Martin Spinden. Die Deutsche Bahn plant ein Alkoholverbot an allen 5400 Bahnhöfen in Deutschland. Die Bahn bestätigt die von Bild veröffentlichten Pläne. Wie Bild berichtete, soll es künftig bundesweit untersagt sein, auf Perrons oder in Bahnhofshallen außerhalb der Bahnhofsgastronomie Bier, Wein, Schnaps oder anderen Alkohol zu trinken. Die flächendeckende Umsetzung soll bis zum 15. Oktober 2026 abgeschlossen sein. Die Deutsche Bahn wolle mehr Ordnung und Sicherheit auf ihren Bahnhöfen und in den Zügen. Bisher gilt ein solches Konsumverbot, vor allem an grossen deutschen Bahnhöfen wie etwa Frankfurt oder Köln. Nach einem Bootsunglück vor der Küste des südamerikanischen Landes Guyana sind 27 Menschen tot geborgen worden. Rund 83 weitere werden vermisst, wie Ministerpräsident Mark Phillips mitteilte. Bisher wurden demnach 69 Überlebende gerettet. Die Suche nach den Vermissten mit Booten, Flugzeugen und Tauchern vor der Atlantikküste dauert an. Insgesamt waren rund 180 Menschen an Bord der Fähre gewesen. US-Präsident Donald Trump hat im Handelsstreit mit Kanada den Druck erhöht und neue Zusatzzölle in Höhe von 50% angekündigt. Betroffen ist laut dem Weißen Haus eine breite Palette von Gütern, die in die USA importiert werden. Als Beispiele wurden Hockeyschläger, Wein und Zement genannt. Der US-Handelsbeauftragte teilte mit, dass die neuen Zölle auf Importe aus Kanada im Wert von rund 20 Milliarden US-Dollar gelten werden. In Italien ist es nach dem Tod eines Einwanderers aus Marokko bei einem Polizeieinsatz in mehreren Städten zu Protesten gekommen. In der Stadt Bologna, wo der 42-Jährige am Sonntag starb, versammelten sich mehrere tausend Menschen in der Innenstadt. Auf Plakaten waren Parolen wie Wahrheit und Gerechtigkeit zu lesen. Im Anschluss an die zunächst friedliche Kundgebung warfen einige Teilnehmende nach Augenzeugenberichten Flaschen und Molotow-Cocktails auf die Polizei. Laut den Rettungsdiensten wurden mindestens 11 Menschen verletzt, sowohl Demonstrierende als auch Polizisten. Wegen der Vorfälle nach dem Ende des WM-Finals zwischen Spanien und Argentinien hat der Weltverband FIFA eine Untersuchung eingeleitet. Das Disziplinarkomitee habe entsprechende Schritte ergriffen, wie aus einer Mitteilung hervorgeht. Der Argentinier Leandro Paredes hatte sich nach der 0-1-Niederlage gegen Spanien nach dem Abschluss der Verlängerung zu einer Tätlichkeit hinreißen lassen. Paredes wurde in der Mitteilung nicht namentlich genannt.
2: Schönen guten Morgen miteinander. 3 Minuten ab 7 ist es. Jetzt noch die News aus der Region. Die gibt es vom Jimmy Sauter.
3: Im Streit innerhalb von der SVP vom Kanton Schaffhausen wäre es fast zu einer Verhandlung am Kantonsgericht gekommen. Das, weil zwei Mitglieder von der städtischen SVP die Kantonalpartei verklagt haben. Sie haben sich dagegen gewehrt, dass dem ehemaligen Parteisekretär Mariano Fioretti gekündigt worden ist. Jetzt haben sich beide Seiten außergerichtlich geeinigt. Das Resultat? Der Mariano Fioretti ist noch länger angestellt geblieben, als ursprünglich geplant war. Die Kadetten wollen in der European League die Gruppenphase überstehen und in die nächste Runde einziehen. Seitdem die letzte Woche sind die Gegner der Schaffhauser Handballer bekannt. Die Kadetten spielen gegen Chambéry aus Frankreich, den bosnischen Meister Izvidag und CSM Bukarest aus Rumänien. Der erste Spieltag in der European League ist am 29. September. Und ein Thurgauer Handelsregister ist überlastet. Das, obwohl das Amt erst gerade 3 neue Stellen bekommen hat. Im Vergleich mit anderen Kantonen sehe ich das Thurgauer Handelsregister aber immer noch personell unterdotiert. Kommt dazu, in den ersten 6 Monaten von diesem Jahr sind die Fallzahlen deutlich angestiegen.
2: Das ist meistens sehr sonnig, teils kann es ein bisschen Wolken haben im Verlauf des Tages, aber mehrheitlich bleibt es freundlich. Dazu Temperaturen aktuell noch gut zum Lüften mit so 11 bis 14 Grad. Höchstwert an den Tag auf etwa 26 Grad. Nach wie vor ruhig ist es auf unserem Verkehrsradar. Da sieht es nach Sommerferien aus. Wir haben keine Störungsmeldungen drauf und wünschen ganz eine gute Reise ans Ziel. Am Wochenende Wochenende, da brummen die Motoren zu Martalen. Über 100 Traktoren stehen beim Sport Tractor Pulling im Einsatz. Da eher ein unbekannter Sport mit weltweiten Anhängern, aber meint der OK-Präsident vom Event Martalen, der Matthias Küttel.
4: Das Tractor Pulling ist schon weltweit bekannt. Das ist nicht einfach ein Schweizer Vorzinsenwutsch. Das machen sie überall, auch in grösseren Maßstäben wie bei uns. Und bei uns ist eigentlich schon das Starterfeld, sagen wir 99% Schweiz und vielleicht 1% kommt am Deutschen, weil wir doch auch näher anliegend sind.
2: Aktuell laufen die Aufbauarbeiten für den Wettkampf am Wochenende. Um was es bei dem Traktor-Pulling genau geht, das gehört da bei uns in einem ausführlichen Beitrag, gerade in gut 7 Minuten. Am Mikrofon ist der Samuel Peter. Ich wünsche ganz einen guten Start ins Sistige.

0: Smart Alle, da wird es an dem Wochenende laut und das irgendwo im Nirgendwo. Auf einem Feld ab vom Schuss stehen am Samstag und Sonntag diverse Traktoren. Es sind die Schweizer Meisterschaften im Traktor-Pulling, also auf gut Deutsch Traktor-Ziehen. Nicht aber irgendwie ein Seil ziehen, sondern mit Gewicht. Wie das ganz genau funktioniert, das ist unser Reporter Nico Bollinger vor Ort schon mal anschauen.
1: Wer zieht mit dem eigenen Traktor ein Gewicht am weitesten? Etwa so lässt sich der Sport Tractor Pulling relativ simpel zusammenfassen. Aktuell wird das Fest und das Wettbewerbsgelände für den ersten Wettkampf überhaupt Smartale vorbereitet. Dort Schaffhausen kennen nur wenige den Sport. In der Schweiz ist das Traktorenmessen aber beliebt, meint der OK-Präsident Matthias Krüttel.
2: Wenn wir so richtig Bern rausgehen, ist es eigentlich relativ gross. Da kennt man dort sehr fest. Und bei uns aussen kennt man es eigentlich nicht so gross. Das ist ja so. Ich bin selber auch ein angefressener Puller-Fan wie auch Fahrer. Und unser Pulling-Team, das wir zusammen haben, hat eigentlich das Gefühl, wir müssen das da aussen auch machen. Und dann, ja, das eine zum anderen kommen, ja.
1: Am Wochenende rechnet das Smartale mit insgesamt gut 3000 Leuten, die zum Zuschauen vorbeikommen und 150 sogenannte Puller, also den Traktorfahrerinnen und Fahrer, die mitmachen. Die Piste für den Wettkampf steht schon, ein 100 Meter langes, unpflügtes Wiesenstück. Und dort drauf muss ein Bremswagen gezogen werden.
2: Das Ziel ist eigentlich, dass du am weitesten führen kannst. Da hast zwei Zügel zur Verfügung. Der erste Lauf zum Probieren. Im besten Fall ist ein Vollpulchur, dann kommst du ins Stechen rein. Wenn man das nicht anbringt, kann man technische Änderungen machen, entweder Luftdruck oder Gewichtsballastierung, je nachdem, Gangwahlanpassungen und so Zeugs, dass man im zweiten Lauf in Vollpulli kommt für Stechen.
1: Der Fullpull, da ist, wenn man es schafft, um den Bremswagen die ganzen 100 Meter zu ziehen. Tönt jetzt auf dem Papier einfach und so, als ginge es nur um die Leistung. Beim Traktor-Pulling kommt es aber auf ganz viele Sachen an.
2: Es fängt eigentlich mit der Einstellung des Traktors an, also was für einen Luftdruck das hast, was für eine Pneuwahl, ob Doppelrädchen, ohne Doppelrädchen, wo das Gewicht hast von der Ballastierung her. Ja, und eben natürlich die Kraft des Traktors, ob das passt mit der Gangwahl, die du gemacht hast. Da kannst du nicht das Gefühl haben, dass du einen Siegergang hast und mit 80 PS den grössten Gang führen fahren. Es hat viele Punkte, die können entscheidend sein, ja.
1: Sagt der OK-Präsident vom Tractor Pulling Martale, der Matthias Krüttel. Er macht am Wochenende bei der ersten Ausgabe vom Wettkampf im Wieland selber auch mit.
2: Wenn du angefressen bist, dann bleibst du dran. Irgendwie. Du willst es nicht einfach bleiben lassen. Du willst einfach dabei sein und du willst auch immer besser werden. Du willst selber ein bisschen Optimierungen schaffen, von der Technik her. Da hast du den Anreiz, dass du immer da, zum besser werden. Und wenn du das einmal gemacht hast, willst du eigentlich nicht mehr retour.
1: Am Wochenende stehen am Samstag und am Sonntag dann die Profis im Einsatz, jeweils in den unterschiedlichen Traktor-Kategorien, das bei den Schweizer Meisterschaften. Ein festgelegtes Martale für das erste Traktor-Pulling steht vom Grundgerüst her schon. Bis zum Start mit der Festwirtschaft am Freitagabend werden jetzt noch die letzten Arbeiten gemacht.
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0: mit Radio Monat in Dienstag starten. Guten Morgen miteinander. Gerade vorher auffallen, als ich bei uns in der Redaktion gelaufen bin, war es draußen. Es ist kühl. Also, in unserer Redaktion. Nicht, weil eine Klimaanlage offen ist, läuft, sondern weil die Fenster offen sind. Es ist eine gute Zeit, angenehm frisch zum Durchlüften. Und das ist eben auch keine schlechte Idee, weil der Tag durch wird es doch auch wieder relativ warm heute.
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0: Genau so wie gestern gibt es heute wieder einen sonnigen Tag. Mario Rindisbacher vom Meteotest.
2: Jawohl, auch heute gibt es wieder einen sehr sonnigen Tag im Raum Schaffhausen. Es hat nicht viele Wolken, um über den Tag kann es ab und zu mal ein paar hohe Wolkenfelder geben, die über den Himmel ziehen. Sonst scheint auch am Mittag und Nachmittag die Sonne und die Temperatur am Nachmittag so bei etwa 24 Grad. Dazu merkt man ein bisschen die Beise.
0: Am Morgen geht es dann den Tag durch recht sonnig weiter, bevor es dann vielleicht ein bisschen Regen kann geben kann.
2: Ja, am Morgen geht es zuerst auch mal noch sonnig weiter. Am Morgen und Vormittag da scheint häufig die Sonnentemperatur, die steigt auf rund 25 Grad. Am Nachmittag und gegen Abend, da ziehen dann ein paar Wolkenfelder auf. Die sind dann in der Nacht auf den Donnerstag ein bisschen dichter, bringen aber sehr wahrscheinlich keinen Regen. Oder wenn, dann nur ein paar Tropfen. Am Donnerstag selber verziehen sich die Wolken wieder und es wird wieder ziemlich sonnig.
0: Ist denn das vielleicht Regenwetter auch ein bisschen ein Anzeichen, wie die Woche zu Ende geht? Oder gibt es aufs Wochenende wieder sonniges Sommerwetter?
2: Ja, gegen das Wochenende da haben wir zuerst mal sonniges Wetter noch. Vor allem am Freitag da scheint häufig die Sonne, Temperaturen bei gut 25 Grad. Am Samstag und Sonntag ist die Luft dann ein bisschen feucht, es bleibt zwar sommerlich warm, hat aber dann mehr Wolken rum und vor allem am Samstag gegen Nachmittag und auch am Sonntag sind dann Regengüsse oder auch Gewitter möglich.
0: Also ein bisschen nass wird es in dieser Woche wahrscheinlich noch, aber heute sollte es vor allem sonniges Wetter geben, wie wir gehört haben vom Mario Rindisbacher vom Meteotest.
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1: Luca Henny mit seinem Love Me Better hier auf Radio Monot. Jetzt ist es Punkt 7:30. Es gibt Regionalnachrichten und die gibt es vom Jimmy Sauter.
2: Der Streit innerhalb der Schaffhauser SVP um die Kündigung des ehemaligen Sekretärs Mariano Fioretti wäre beinahe am Schaffhauser Kantonsgericht verhandelt worden. Die beiden SVP-Mitglieder der Stadt Schaffhausen, Hermann Schlatter und Thomas Stamm, hatten eine Klage gegen die kantonale SVP eingereicht. Vor der Gerichtsverhandlung kam es aber zu einer außergerichtlichen Einigung. Das berichtet die Schaffhauser AZ in ihrem aktuellen Newsletter. Schlatter und Stamm waren der Ansicht, dass die ursprüngliche Kündigung Fiorettis Statuten widrig ist. Der außergerichtliche Kompromiss besteht nun darin, dass Fioretti länger angestellt blieb als ursprünglich von der Kantonalpartei vorgesehen. Schlatter und Stamm müssen je 300 Franken für die Gerichtskosten bezahlen. Noch nicht abgeschlossen ist das Verfahren, in dem sich Fioretti selbst gegen die Kündigung wehrt. Zwei der drei Gegner in der European League sind den Kadetten zurzeit noch kaum bekannt. Die Schaffhauser Handballer treffen in der Gruppenphase auf Chambéry aus Frankreich, Izvidag aus Bosnien-Herzegowina und CSM Bukarest aus Rumänien. Gegen Chambéry spielten die Kadetten vor 14 Jahren in der Champions League. Die Vereine aus Bosnien und Rumänien sind dem Schweizer Vizemeister aber noch kaum bekannt. Das sagt der Geschäftsführer der Kadetten, David Graupner, im Interview mit Radio Monat.
3: Ich glaube, ohne dass ich jetzt bis ins letzte Detail recherchiert habe, dass wir noch nie gegen die beiden Teams gespielt haben. Von dem her extrem schön.
1: Schaffhauser Ferienstadt ist es zweimal.
3: Oh, die sind so gut oder so gut, sondern ja, die haben European League Level, von dem her müssen wir sicher ein gutes Spiel abliefern, aber wir haben den Anspruch, dort eine Runde weiterzukommen.
2: Izvidag ist der aktuelle bosnische Meister. CSM Bukarest erreichte in der rumänischen Liga zuletzt den dritten Rang. Die ersten Spiele in der Gruppenphase der European League sind Ende September. Momentan laufen in Martalen die Aufbauarbeiten für das Traktor-Pulling Wieland. Von Freitag bis Sonntag treten Traktorfahrerinnen und Traktorfahrer gegeneinander an. Sie sollen ein schweres Gewicht möglichst weit über den Acker ziehen. Es ist das erste Mal, dass in Martalen ein solcher Anlass organisiert wird. Das sagt Organisator Matthias Küttel gegenüber Radio Monot.
4: Wenn wir so richtig Bern rausgehen, ist es eigentlich relativ gross. Da kennt man dort sehr fest. Und bei uns aussen kennt man es eigentlich nicht so gross. Das ist ja so. Ich bin selber auch ein angefressener Puller-Fan wie auch Fahrer. Und unser Pulling-Team, das wir zusammen haben, hat eigentlich das Gefühl, wir müssen das da aussen auch machen. Und dann ja, es ein zum anderen kommen, ja.
2: Küttel erwartet rund 3'000 Besucherinnen und Besucher. In den kommenden Tagen müssen unter anderem noch die Sanitäranlagen und die Stromversorgung eingerichtet werden. Der erste Wettkampftag ist dann am Samstag.
1: Das Wetter, das ist heute sehr freundlich, meistens sonnig, teils mit vereinzelt ein paar Wolken, die durchziehen. Das Ganze temperaturenmässig auch relativ warm, gibt Höchstwert um die 26 Grad. Im Moment haben wir Wert in der Region Schaffhausen so um die 12 bis gut 15 Grad. Nach wie vor nichts zu melden von der Strasse. Wünschen allen unterwegs ganz gute und sichere Fahrt. Wenn Schaffhauser Sommerferien der Fußball-WM-Final wäre, dann wäre jetzt etwa Zeit für die Halbzeitshow. Oder anders gesagt, wir sind mit drin in der Schaffhauser Sommerferien. Und falls es Kinder aus der Region gibt, die nach den ersten zwei Wochen Langeweile haben oder vielleicht auch Eltern, die ihre kleinen Kinder wollen, sagen wir, beschäftigen. Seit gestern läuft wieder für zwei Wochen die Schaffhauser Ferienstadt. Das Angebot für Kinder zwischen 6 und 12. Und das Angebot ist eigentlich falsch, weil es gibt ganz viel, was angeboten wird. Ein Blick auf die diesjährige 26. Ausgabe von der Schaffhauser Ferienstadt, die in diesem Jahr ein heldenhaftes Motto hat, gibt es in unserem Veranstaltungstipp gerade in gut 7 Minuten. Am Mikrofon der Samuel Peter. Ganz einen guten Morgen wünsche ich.

0: Mit Radio Monot und der Amanda Marshall in der Dienstag starten hier in der Woche Nummer 3 von der Sommerferien. 5 Wochen Ferien, das ist etwas, was in der Arbeitswelt für viele für das ganze Jahr durch muss langen. In der Schulzeit gibt es im Kanton Schaffhausen allein 5 Sommerferienwochen und da ist eben gestern die 3. davon losgegangen. Für Kinder zwischen 6 und 12, die nicht mehr wissen, was machen, oder auch Eltern, die vielleicht froh sind, wenn der Nachwuchs eine Beschäftigung hat, für die gibt es seit dieser Woche wieder die Schaffhauser Ferienstadt. Was in dieser und in der nächsten Woche da alles auf dem Programm steht, das gibt es jetzt in den nächsten 2 Minuten zusammengefasst.
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0: Schaffhauser Ferienstadt ist ein 2-wöchiges Angebot für Kinder während der Sommerferien. Die Kinder können dabei selber auswählen, was sie genau machen wollen. Es gibt ganz viel, was angeboten wird. Das hat mir die Freda von Lobrechting erzählt, die Schaffhauser Ferienstadt organisiert und koordiniert.
2: Wir bieten verschiedene

0: Posten und Stationen an, wo sie sich entweder kreativ ausleben können, mit Holz arbeiten können oder ganz viel sportlich sich betätigen können. Und natürlich noch ein paar Waldaktivitäten und Pflanzen und Blumen kennenlernen.
1: Ein Angebot, das in den letzten über 20 Jahren immer grösser geworden ist. Und in diesem Jahr gibt es das Ganze beim Schulhaus Kreuzgut zu herbringen. Neben einem Grundangebot gibt es jeden Tag auch noch Spezialprogramme. Und das alles unter dem diesjährigen Hauptmotto Helden und Superheldinnen.
0: Da haben wir Montur und Maskerade, Masken machen, Umhänge machen, Ninja-Parcours bestehen, ein Superheldinnen-Training in Selbstverteidigung, Musikveranstaltung, Trommelworkshop und Skate-Spaß ist auch noch mit dabei mit dem Rollbrettclub.
1: Ganzen Haufen gibt es also auch in diesem Jahr wieder in der Schaffhauser Ferienstadt zu erleben, in dieser und auch in den nächsten Wochen zu Herblingen. Ein Angebot für alle Kinder zwischen 6 und 12, wo man sich nicht anmelden muss, sondern auch spontan vorbeigehen darf.
0: Man muss mindestens 6 Jahre alt sein und ohne Eltern klarkommen den ganzen Tag. Ein bisschen Bargeld mitgeben, dass man sich was zu essen kaufen kann, wenn man nicht was mitnimmt. Der Eintritt ist umsonst, wenn man einen Ferienpass besitzt. Ansonsten ein Tagespass kostet 15 Franken. Einfach frei vorbeikommen.
1: So die Freda von Lobrechting, Organisatorin und Koordinatorin von der Schaffhauser Ferienstadt. Losgegangen ist es gestern. Die Ferienstadt hat sie in dieser und in der nächsten Woche jeweils vom Montag bis Freitag, vom 10 Uhr am Morgen bis am Nachmittag am 5 Uhr offen. Und das eben in diesem Jahr beim Schulhaus Kreuzgut zu Herblingen. Alle Infos und auch der ganze Programmplan gibt es im Internet auf der offiziellen Webseite www.schaffhauser-ferienstadt.ch.
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0: mit dem Hypersonic Missiles hier auf Radio Monat. Geht noch gut 11 Minuten, dann 8. Und schon zum 11. Mal gibt es in diesem Jahr eine Staffel von der Schweizer Bachelorette. Die Grundidee ist, dass eine Frau aus irgendwie über 20 Männern am Schluss einen mit heimnimmt, respektive aus dieser kleinen Auswahl innerhalb ein paar Wochen die Liebe vom Leben findet. Inklusive Rosen verteilen für alle, die nach Erfolg noch müssen bleiben. Es ist zwar noch nicht klar, wann das losgeht, aber schon klar ist, um wer das geht. Die Bachelorette ist bekannt und wer sich auf diese Folge drum bewirbt, ist meiner Meinung nach auch ein bisschen selber schuld. Sie ist ja schon ein Zitatblick Schweizer Reality-Star, Valeria, respektive unter ihrem Künstlernamen Ariel, hat die 23-jährige Baslerin schon bei ein paar Fernsehformaten mitgemacht, unter anderem auch im deutschen Dschungelcamp. Dort ist sie vor allem aufgefallen mit Unwissen und als Streitbesen. Und genau diese Frau kannst du bei der Bachelorette in Anführungszeichen gewinnen. Und die Ariel, die ist schon im richtigen Modus. Aus nichts eine riesige Geschichte machen, so berichten verschiedene Schweizer Medien aktuell darüber, wie die Ariel auf Instagram über die schlimmste Reise berichtet, die sie je gehabt hat.
1: Oh mein Gott. Leute, ich hatte gerade die schlimmste Reise meines Lebens.
0: Meine erste Frage ist, redet die immer so komisch, also wie ein Roboter? Die 23-Jährige sage ich schon viel gereist, viele Orte gereist, sagt sie, eben mit 23. Aber es sage so schlimm gewesen wie noch nie und dann meint sie, hebt euch fest und erzählt, was Tragisches passiert ist.
1: Ich hatte 19 Uhr gestern Abend einen Flieger gehabt nach Basel und ich bin jetzt um 10 Uhr morgens angekommen. Ich bin unter Schock, Leute.
0: Unter Schock ist sie, weil ihre Flüge Verspätung hat. Eine Frau, die in dem Fall noch nie irgendwie etwas richtig Schlimmes in ihrem Leben muss erlebt haben, aber mit 23. Und apropos helle Kerzen auf der Torte, sie ist nicht nur verspätet abgeflogen, sondern sie haben dann auch nicht in Basel können landen.
1: Dann sitzen wir im Flieger und dann macht der Pilot, bevor wir losstarten, eine Durchsage. Wir können nicht nach Basel fliegen, wir fliegen jetzt alle Passagiere nach Lyon, nach Frankreich, irgendwo am Arsch der Welt. Ich dachte, das ist ein Spass.
0: Ich hoffe auch immer noch, dass das ein Witz ist, dass die Ariel einfach irgendeine so eine erfundene Rolle ist, die spielt. Aber ich bezweifle es. Und ja, am Arsch der Welt, Lyon, die drittgrößte Stadt von Frankreich. Ganz viel so Stuss gibt es dann schon gleich im Fernsehen gesehen, wer sich das wirklich möchte antun. Die Dame ist die neue Bachelorette in der 11. Schweizer Staffel, die im Spätsommer oder Herbst soll losgehen und ausgestrahlt werden. Und ich glaube ja, entweder findet die gar keine Männer, die sich das antun wollen. Und wenn schon, dann sind die Männer ziemlich sicher, sagen wir, auf einem ähnlich geistigen Niveau wie die Bachelorette.

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1: Am Mikrofon ist Martin Spinden. Der Lift- und Rolltreppenbauer Schindler hat im zweiten Quartal 2026 etwas weniger umgesetzt. Der Umsatz sank zwischen April und Juni um 0,7% auf 2,74 Milliarden Franken, wie der Konzern mitteilte. Der Auftragseingang legte derweil leicht zu. Dieser stieg um 1% auf 2,9 Milliarden Franken. Der Betriebsgewinn stieg im zweiten Quartal um 1,9% auf rund 380 Millionen Franken. Grund für die Verbesserungen waren operative Effizienzsteigerungen, Veränderungen im Produktemix und Preiserhöhung. Insgesamt aber sank der Umsatz im ersten Halbjahr um knapp 3% auf 5,3 Milliarden Franken. Die Deutsche Bahn plant ein Alkoholverbot an allen 5.400 Bahnhöfen in Deutschland. Die Bahn bestätigt die von Bild veröffentlichten Pläne. Wie Bild berichtete, soll es künftig bundesweit untersagt sein, auf Perrons oder in Bahnhofshallen außerhalb der Bahnhofsgastronomie Bier, Wein, Schnaps oder anderen Alkohol zu trinken. Die flächendeckende Umsetzung soll bis zum 15. Oktober 2026 abgeschlossen sein. Die Deutsche Bahn wolle mehr Ordnung und Sicherheit auf ihren Bahnhöfen und in den Zügen. Bisher gilt ein solches Konsumverbot, vor allem an großen deutschen Bahnhöfen wie etwa Frankfurt oder Köln. Nach einem Bootsunglück vor der Küste des südamerikanischen Landes Guyana sind 27 Menschen tot geborgen worden. Rund 83 weitere werden vermisst, wie Ministerpräsident Mark Phillips mitteilte. Bisher wurden demnach 69 Überlebende gerettet. Die Suche nach den Vermissten mit Booten, Flugzeugen und Tauchen vor der Atlantikküste dauert an. Insgesamt waren rund 180 Menschen an Bord der Fähre gewesen. US-Präsident Donald Trump hat im Handelsstreit mit Kanada den Druck erhöht und neue Zusatzzölle in Höhe von 50% angekündigt. Betroffen ist laut dem Weißen Haus eine breite Palette von Gütern, die in die USA importiert werden. Als Beispiele wurden Hockeyschläger, Wein und Zement genannt. Der US-Handelsbeauftragte teilte mit, dass die neuen Zölle auf Importe aus Kanada im Wert von rund 20 Milliarden US-Dollar gelten werden. In Italien ist es nach dem Tod eines Einwanderers aus Marokko bei einem Polizeieinsatz in mehreren Städten zu Protesten gekommen. In der Stadt Bologna, wo der 42-Jährige am Sonntag starb, versammelten sich mehrere tausend Menschen in der Innenstadt. Auf Plakaten waren Parolen wie Wahrheit und Gerechtigkeit zu lesen. Im Anschluss an die zunächst friedliche Kundgebung warfen einige Teilnehmende nach Augenzeugenberichten Flaschen und Molotow-Cocktails auf die Polizei. Laut den Rettungsdiensten wurden mindestens 11 Menschen verletzt, sowohl Demonstrierende als auch Polizisten.
2: 3 ab 8 ist es. Jetzt noch News aus der Region. Die gibt es in der Kurzfassung vom Jimmy Sauter.
3: Der 1. August dreht Zdaingen wird das Jahr von der Schaffhauser SP-Nationalrätin Linda de Ventura gehalten. Ein Fest zum Schweizer Nationalviertag fängt Zdaingen am Morgen um 9 Uhr an und dauert bis am Abend. Vor einem Jahr hat Marcel Dettling, Präsident der SVP Schweiz, Zdaingen in Ansprache gehalten. In Martalen läuft momentan der Aufbau für das sogenannte Traktor-Pulling. Bei dem Wettkampf müssen die Fahrerinnen und Fahrer von einem Traktor ein schweres Gewicht so weit wie möglich über einen Acker ziehen. Etwa 3'000 Besucherinnen und Besucher werden erwartet. Der Anlass dauert vom Freitag bis am Sonntag. Und ein Thurgauer Handelsregister ist überlastet. Das, obwohl das Amt erst gerade 3 neue Stellen bekommen hat. Im Vergleich mit anderen Kantonen sehe ich das Thurgauer Handelsregister aber immer noch personell unterdotiert. Kommt dazu, in den ersten 6 Monaten von diesem Jahr sind die Fallzahlen deutlich angestiegen.
2: Es hat heute meistens sonnig, da ist ein bisschen Wolken durchziehen, aber mehrheitlich freundlich und auch trocken bleibt. Die Temperaturen erreichen den Höchstwert von etwa 26 Grad und im Moment haben wir in der Region Wert so um die 14 Grad. Da ist auf der Woche der Verkehrsradar aus der Sommerferien, hat eine Meldung drauf, A4 Schaffhausen Richtung Winterthur zwischen Attika und Henkert. Dort geht es im Moment stockend vorwärts wegen Verkehrsüberlastung. hintereinander sind Schaffhauser Kadetten Schweizer Handballmeister geworden. Letzte Saison hat es nicht ganz gelang und sie haben in Anführungszeichen nur den Vizemeistertitel geholt. Gestern haben Kadetten nach einer kurzen Sommerpause mit dem Training wieder angefangen. Das war nicht nur mit neuen Spielern, sondern auch mit einem neuen Cheftrainer, dem Norweger Jonas Wille. Von einem Umbruch bei den Kadetten will der Geschäftsführer der Kadetten, der David Graupner, aber nicht unbedingt reden.
4: Es ist sicher etwas Neues, aber ist jetzt nicht wow. Da ist jetzt die Kadetten noch nie gesehen. Von dem her, ich sehe es so, dass wir relativ stabil auf einer gewissen Basis können anfangen und von dort aus aber wieder besser werden.
2: In knapp einem Monat, am 18. August, startet die Kadetten in die neue Saison mit dem Falkencup. Was die Kadetten bis dort dann noch machen müssen und was die Ziele sind für die neue Saison, das ist ein ausführliches Thema hier bei uns. Gerade in gut 7 Minuten am Mikrofon ist der Samuel Peter. Ganz einen guten Start in den Dienstagmorgen wünsche ich.

0: Mit Radio Monat in Zistige starten. Guten Morgen miteinander. Fußball ist vorbei. Die WM. Jetzt ist ein bisschen Pause, was der Sport angeht. Aber dafür haben wir wieder Zeit für anders. Respektive eben auch für die Vorbereitungen von einer der besseren Mannschaften im Kanton Schaffhausen. Die Saison ist für Katheter Schaffhausen Ende Mai mit einer kleinen Enttäuschung zu Ende gegangen. Statt einem weiteren Schweizer Meistertitel hat es in diesem Jahr in Anführungszeichen nur für den Vizemeister gelangt. Gestern haben Katheter nach ihrer Sommerpause in der BBC Arena Schaffhausen wieder mit dem Training angefangen. Nach rund 3 Jahren zum ersten Mal mit einem neuen Trainer, dem Norweger Jonas Wille. Wie die Kadetten auf die nächste Saison führen schauen und welche Ziele sie haben, das weiss Jolanda Guzman.
1: Nebeneinander in einer Reihe, so sind am Nachmittag die Kadettenspieler von einer Hallenseite auf die andere gerannt. Teil von einer Aufwärmeübung war das. Im Team finden sich viele neue Gesichter. 5 Nachwuchsspieler haben es ins Kader geschafft. Dazu sind auch 3 neue Spieler aus Dänemark und der Schweiz gekommen. Und auch am Spielfeldrand hat es einen Wechsel gegeben. Mit dem Norweger Jonas Wille haben die Kadetten einen neuen Cheftrainer bekommen. Neue Spieler, das sei nichts Neues, sagt der Geschäftsführer der Kadetten, David Graubner. Anders sieht das aber beim Trainerwechsel aus.
2: Neue Trainer speziell, weil natürlich für alle dann etwas neu ist. Die Methoden sind neu, die Sprache ist neu. Also nicht unbedingt, welche Sprache er redet, aber wie er mit einem redet. Was will der von einem? Alle müssen sich neu beweisen. Also von dem her, das ist immer ein bisschen das Kribbeln. Und es ist auch für uns als Verein wieder spannend, um zu sehen, wie geht er daran an. Ja, aber ich glaube, das ergibt sich dann mit den Tagen.
1: Trotzdem, von einem Umbruch wird David Graubner nicht reden. Trainerwechsel, das hat der Club immer wieder erlebt. Sie haben eine stabile Basis, auf der der Club zusammen mit dem Trainer jetzt aufbauen kann. Im August wird es für die Kadetten schon wieder ernst. Am 26. August startet die Saison von der Quickline Handball League. Bis dorthin gäbe es noch einiges zu tun. Angefangen mit physischen Tests, um zu sehen, wo die Spieler körperlich stehen, bis hin zu taktischen Schritten.
2: Und ein neuer Coach, der neue Ideen hat, der ja, auch zuerst mal die Spieler noch kennenlernen muss und sie ihn. Und das dritte ist so ein bisschen das Teamgefüge. Ja, was haben wir zusammen für Ziel? Wie verhalten wir uns untereinander? Ich glaube, das sind so die 3 Punkte, die man am meisten in einer Vorbereitungsphase daran arbeitet.
1: Trotz der vielen Wechsel, für die Kadette ist klar, sie möchten wieder den Schweizer Meistertitel holen. Zum jetzigen Zeitpunkt wird sich der David Graubner aber noch nicht dazu äußern, wie es um die Chancen der Schaffhausen steht.
2: Ja, das sehen wir dann. Ich glaube, das ist jetzt gerade noch schwierig, das im Vorausschuss zu sagen, wie realistisch das ist. Ich gehe davon aus, wir haben eine schlagkräftige Truppe und einen guten Coach verpflichtet, dass wir da vorne mitspielen. Aber ja, entschieden wird es in einem knappen Jahr. Also von dem müssen wir noch nicht heute darüber urteilen, ob es realistisch ist.
1: Nebst in der Liga sind die Kadetten auch in der European League mit dabei. In der ersten Runde treffen sie auf 3 Mannschaften. Chambéry aus Frankreich, CSM Bukarest aus Rumänien und Isvidac aus Bosnien-Herzegowina. Gegen Chambéry ständet der Kadette sicher spannende Spiel bevor, sagt David Graubner. Die anderen 2 Mannschaften sagen neu für sie.
2: Die werden etwa auf unserem Niveau sein. Also da werden wir sicher gut müssen spielen, aber die sind auch jetzt auch nicht irgendwie wahnsinnig viel besser, dass man sagt, man ist chancenlos. Ich denke auch aus der Erfahrung aus den letzten Jahren aus der European League, dass man da relativ nah beieinander liegt und von dem her ja, einen guten Job muss machen, aber dann ist auch alles drin.
1: So der David Graubner. Das Ziel der Kadetten für die European League ist es, so weit wie möglich zu kommen. Zuerst aber ging es für sie mal darum, den Sprung in die nächste Phase zu schaffen. Dafür müssen sie den ersten oder zweiten Platz in der Gruppe holen. Bis zum ersten Spiel haben die Schaffhausen aber noch ein bisschen Zeit. Die werden sie nutzen, um intensiv zu trainieren.
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0: singt Wunder geschehen. Da freut ich mich noch zum Start in Dienstag. Es ist aber ein komischer Start in Dienstag. Also komisch, sieht einfach komisch aus. Wenn ich in der Redaktion bei uns rausschaue, sehe ich unter anderem ein Mitarbeitergespönchen mit Pullover draussen sitzen. Langärmlich. Und das so mitten im Sommer. Aber eben, es ist aktuell angenehm frisch am Morgen. Nicht kalt, finde ich, sondern angenehm frisch, zum gut durchlüften. Und eben auch keine schlechte Idee, weil auch heute der Tag durch wird es doch wieder relativ warm.
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0: So ein ähnliches Wetterprogramm wie gestern gibt es auch heute wieder. Hat uns der Mario Rindisbacher vom Meteotest heute Morgen früh erzählt.
2: Jawohl, auch heute gibt es wieder einen sehr sonnigen Tag im Raum Schaffhausen. Es hat nicht viele Wolken, nur über den Tag kann es ab und zu mal ein paar hohe Wolkenfelder geben, die über den Himmel ziehen. Sonst scheint auch am Mittag und Nachmittag die Sonne und die Temperatur am Nachmittag so bei etwa 24 Grad. Dazu merkt man ein bisschen die Beise.
0: Die Sonne ist uns sowieso fleissig in dieser Woche erhalten, respektive gibt dann auch in den nächsten Tagen viel Sonne, aber auch eventuell mal noch ein bisschen Regen.
2: Ja, morgen, da geht es zuerst auch mal noch sonnig weiter. Am Morgen und Vormittag, da scheint häufig die Sonnentemperatur, die steigt auf rund 25 Grad. Am Nachmittag und gegen Abend, da ziehen dann ein paar Wolkenfelder auf. Die sind dann in der Nacht auf den Donnerstag ein bisschen dichter, bringen aber sehr wahrscheinlich keinen Regen. Oder wenn, dann nur ein paar Tropfen. Am Donnerstag selber verziehen sich die Wolken wieder und es wird wieder ziemlich sonnig.
0: Vielleicht ein paar Tropfen gibt es, aber dann gibt es am Freitag wieder ziemlich einen sonnigen Tag, bevor es aber dann auf Ende Woche noch mal ein bisschen Regen kann geben.
2: Ja, gegen das Wochenende, da haben wir zuerst mal sonniges Wetter noch. Vor allem am Freitag, da scheint häufig die Sonne, Temperaturen bei gut 25 Grad. Am Samstag und Sonntag ist die Luft dann ein bisschen feucht, es bleibt zwar sommerlich warm, hat aber dann mehr Wolken rum und vor allem am Samstag gegen Nachmittag und auch am Sonntag sind dann Regengüsse oder auch Gewitter möglich.
0: Also unpassend aufs Wochenende kann es dann ein bisschen Regen geben. Die Woche mehrheitlich aber relativ freundlich und sonnig, wie wir gehört haben im Ausblick von Mario Rindisbacher vom Meteotest.
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0: mit Cream und der Prinz in der Zwistung Innenstadt. Nicht nur gut unterhalten da bei uns, sondern eben auch bestens informiert. 8:30 ist es. Jetzt gibt es Regionalnachrichten vom Jimmy Sauter.
1: Die Schaffhauser SP-Nationalrätin Linda de Ventura wird am 1. August in Thayingen eine Rede zum Schweizer Nationalfeiertag halten. Das ist einem Flyer zu entnehmen, der in der aktuellen Ausgabe des Thayinger Anzeigers abgedruckt wurde. Die Feierlichkeiten zum 1. August beginnen in Thayingen um 9 Uhr morgens. Die Ansprache von de Ventura ist dann für 11.15 Uhr geplant. Vor einem Jahr hatte in Thayingen der Präsident der Schweizer SVP, Marcel Dettling, eine Rede zur Lage der Nation gehalten. Die Kadetten hoffen, dass das Spiel gegen den französischen Verein Chambéry zahlreiche Zuschauerinnen und Zuschauer in die BBC-Arena lockt. Das sagt der Geschäftsführer des Schaffhauser Handballvereins, David Graupner, im Interview mit Radio Monot.
2: Mit Chambéry aus Frankreich sicher der grösste Name, der berühmteste Name, auch mit der grössten Vergangenheit. Das ist sicher schön, auch für das Publikum, so ein bisschen ein Publikumsmagnet zu haben. Die anderen beiden Teams eher unbekannt, auch für uns.
1: Letzte Woche wurde ausgelost, gegen wen die Kadetten in der Gruppenphase der European League spielen werden. Neben Chambéry treffen die Schaffhauser Handballer auf Izvidac aus Bosnien-Herzegowina und CSM Bukarest aus Rumänien. Izvidac ist der aktuelle bosnische Meister. CSM Bukarest erreichte in der rumänischen Liga zuletzt den 3. Rang. Die ersten Spiele in der Gruppenphase der European League sind Ende September. Das Thurgauer Handelsregister ist überlastet. Obwohl das Amt 3 neue Stellen erhalten hat, sei die Geschäftslast weiterhin hoch. Das sagt Amtsleiter Philipp Molls gegenüber der Thurgauer Zeitung. In den ersten 6 Monaten des laufenden Jahres habe die Arbeitslast erneut stark zugenommen. Im Vergleich mit dem ersten Halbjahr 2025 sind die Fallzahlen um 16% gestiegen. Ein solch extremes Wachstum habe er noch nie erlebt, so der Amtsleiter. Zudem weist Molls darauf hin, dass das Thurgauer Handelsregister im Vergleich mit anderen Kantonen wenige personelle Ressourcen hat.
0: Es hat heute freundlich, es ist meistens sonnig, teils mit ein paar Wolken, die durchziehen, aber die bleiben trocken und eben mehrheitlich doch sonnig. Temperaturen dementsprechend auch warm. Heute im Verlauf des Tages gibt es so 26 Grad. Aktuell haben wir noch Wert so um die 14, 15 Grad. Keine Störungsmeldungen auf dem Radar, sollte mehr oder weniger laufen. Ganz eine gute Fahrt wünschen wir. Sie hat zwar erst vor gut 2 Jahren ihre erste offizielle Single veröffentlicht, ihren Namen taucht doch aber immer mal wieder in Schweizer Playlists auf. In ein paar Minuten stellen wir euch das Andia vor. Andia geschrieben. Andia, sie ist in Zürich geboren, hat persische und deutsche Wurzeln und hat unter anderem anscheinend schon mit dem Produzenten, mit der Legende Frank Farian zusammengearbeitet. Ein paar mehr Infos über die Andia und ihre neueste Single «I von Länge» gibt's heute in unserer Schweizer Musikrubrik «Swiss Made». Gerade als nächstes am Mikrofon ist der Samuel Peter. Ganz einen guten Morgen wünsche ich.

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0: legendäre Musik von der Survivor mit ihrem Eye of the Tiger hier auf Radio Monats. Gut 20 Minuten vor den 9 ist es. Wenn es um Schweizer Musik geht, dann ist die Auswahl trotz der kleinen Schweiz ja relativ gross. Und es gibt halt immer mal wieder, dass plötzlich ein Name auftaucht, wo man so vorher noch nicht auf dem Radar gehabt hat. Und genau so ein Name ist bei mir der von der Andaya.
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0: Andaya, mit H am Schluss geschrieben, Andaya oder Andaya, ist eine Zürcher Sängerin und ist irgendwo zwischen Urban Pop, Neo-Soul und modernem R&B aufgewachsen in einem relativ kreativen Umfeld. Ihre Mami ist eine persische Opernsängerin und ihre Papi ein deutscher Schauspieler. So in zwei Welten, zwei Kulturen und genau diese Mischung hört man dann aber auch teils in ihrer Musik. Andaya sagt zu sich selber auch Silent Rebel, also stille Rebellin. Nicht laut, nicht schrill, sondern mit Songs, die ihre eigenen Geschichten erzählen und zum Nachdenken sollen anregen. Mit dem Song Feel High ist es offiziell im Jahr 2024 losgegangen. Weitere Singles sind erschienen und das vor allem mit dem Stil entspannte Beats, viel Soul und eine Stimme, die eben soll berühren soll. Andaya hat anscheinend schon mit dem Musikproduzenten Legende Frank Farian zusammengearbeitet. Steht so auf ihrer Webseite, ohne mehr Details dazu. Oder auch ihre Stimme sei es gehört auf mehreren Alben von der Chill-Out-Formation Rue du Soleil. Jetzt gibt es ganz neue Musik von dieser Dame. Und zwar ein Song, der eine Hymne ist über Identität, Zugehörigkeit und die Freiheit, Heimat nach einem ganz eigenen Vorstellung können zu definieren. Wie das in Musik tönt, das gibt es jetzt, da ist Zürcherin, die Andaya mit ihrer neuesten Single Frequency.

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5: Hallo zusammen, ich bin der Nevio und mein Song of My Life ist ein aktueller, und zwar «The Spin» von Mac Miller, weil ich verbinde mit meiner letzten Ferien, wo ich meiner Freundin war und es ganz gut war.
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0: Das ist Musik ausgesucht vom Radiomonitor Nevio. Der Spin heisst ein Song vom amerikanischen Rapper und Sänger Mac Miller. Verbindet den Nevio mit seinen letzten Ferien, und mit seiner Freundin hatte. Und die müssen anscheinend gut gewesen sein. Sonst hätte er sich nicht den Song ausgesucht als sein Song of my life. Ein Haufen Leute in Spanien sind heute Morgen wahrscheinlich ein bisschen müder als sonst, weil gestern haben gewisse den ganzen Tag lang gefeiert, und zwar den Fußball-Weltmeistertitel. Das spanische Team ist gestern nämlich heimgekommen und dementsprechend auch empfangen worden. 16 Jahre nach dem ersten WM-Titel ist Spanien wieder ganz oben und ist darum gestern in der Heimat richtig gefeiert worden. Unter anderem auf dem YouTube-Portal von Weltsport habe ich einen gut 9,5-stündigen Livestream gesehen, wo man nachher nachschauen kann, was da gestern Nachmittag und Abend los war. Man hört es im Hintergrund. Die Leute am Johlen, auf dem Bus oben, die Leute, die Spieler, die sich feiern lassen. Ganz ein Haufen Leute hat es gegeben. Die Zusammenfassung davon gibt es jetzt direkt aus Spanien. Von dort berichtet Julia Macher für die deutsche Presseagentur. Julia, wie war das Weltmeisterfest gewesen? Was bleibt da besonders in Erinnerung?
1: Das war schon ein unglaubliches Fest in Madrid gestern. 2 Millionen Menschen, die eigentlich unentwegt gejubelt, gesungen und getanzt haben. Und ein Team, das trotz des strapaziösen Spiels und des langen Flugs bis nach Mitternacht alles geliefert hat, was Fans lieben. Es gab eine bewegende Lobeshymne von Kapitän Rodri an den immer wieder mal geschmähten Torschützen Ferran Torres. Ein sehr amüsantes Schlagzeug-Intermezzo von Linksaußenverteidiger Marco Correa. Und mitreißende Tänzchen von eigentlich jedem Spieler.
0: Also ganz ein Haufen ist los gewesen. Was bedeutet der Titel selber für Spanien und Menschen? Ist das so ein bisschen gut für die allgemeine Stimmung im Land?
1: Egal ob Presse oder König Felipe, bei ihren Lobreden auf Spaniens Nationalelf haben eigentlich alle immer wieder den Teamgeist der Roja betont und das Kollektiv gefeiert. Und es gilt auch umgekehrt. Die Begeisterung für die frisch gebackenen Weltmeister eint das sonst ja ziemlich zerstrittene Land. Man ist stolz auf das junge Team, auch und besonders auf den gerade mal 19-jährigen Lamine Jamal. In sehr bescheidenen Verhältnissen aufgewachsen ist er wirklich für viele Jugendliche mit Migrationshintergrund ein absolutes Vorbild. Und ganz besonders gefreut haben sich natürlich auch die Bars und Restaurants, die ein Drittel mehr Umsätze erwirtschaftet haben in den letzten Tagen.
0: Julia Macher, direkt aus Spanien, dort, wo gestern den ganzen Nachmittag und Abend und vielleicht auch noch bis heute Morgen früh gefeiert worden ist beim Empfang von der frisch gebackenen Fußball-Weltmeister. So viel Morgenshow für den heutigen Dienstag. Weiter geht's da nach den 9 Nachrichten mit unserer Musikbox und ab 11 dann die Mittagsshow, unter anderem gerade zum Start mit dem Öko-Tipp, wo wir dann unseren Öko-Experten live zu Gast haben. Geht um Trockenheit und die Veränderung davon, wann und wie fest, dass es regnet. Das dann in der Mittagsshow. Moderiert wird die heute von der Soraya Weber. Am Mikrofon war bis dahin ist Samuel Peter. Ich bedanke mich fürs Zuhören. Ich wünsche weiterhin gute Unterhaltung und weiterhin ganz einen guten Dienstag.

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1: Am Mikrofon ist Martin Spinden. Die Schweizer Exporte sind im Juni deutlich zurückgegangen. Das Minus ergab sich bei einer breiten Güterpalette. Allen voran waren aber die chemisch-pharmazeutischen Produkte davon betroffen, welche zuletzt den Export getragen hatten. Insgesamt fielen die Schweizer Exporte im Juni 26 zum Vormonat um 4,3% auf 24,3 Milliarden Franken zurück, wie das Bundesamt für Zoll- und Grenzsicherheit mitteilte. Dank der starken Vormonate blieb das Bild über das gesamte zweite Quartal einigermaßen positiv. Mit rund 73 Milliarden Franken erreichten die Exporte niveaumäßig das dritthöchste Ergebnis der Geschichte. Die Swatch Group hat im ersten Halbjahr 2026 den Umsatz gesteigert. Der Umsatz stieg in den ersten sechs Monaten um 2% auf 3,1 Milliarden Franken, wie der Konzern mitteilte. Nach wie vor belastet der starke Franken das Geschäft. Als Treiber für das Umsatzwachstum nennt der Uhrenkonzern eine robuste Dynamik in allen Preissegmenten und auf allen Kontinenten, unterstützt durch das vielfältige Markenportfolio, neue Produkte sowie eine höhere Effizienz im Detailhandel. Unter dem Strich verblieb noch ein Reingewinn von 16 Millionen Franken nach bereits tiefen 17 Millionen im ersten Halbjahr 2025. Ein Forschungsteam der ÖPFL in Lausanne hat gemeinsam mit der SBB ein KI-gestütztes Modell entwickelt, das den Strombedarf des Schweizer Bahnnetzes für den Folgetag deutlich präziser vorhersagen kann. Einzelheiten dazu von Fabian Weber.
2: Der Strombedarf vom Schweizer Bahnnetz soll genauer vorausgesehen kommen und das soll den Bahnbetrieb effizienter machen. Für das Vorauszeigen hat die SBB eben zusammen mit der Eidgenössischen Technischen Hochschule Lausanne, also der ÖPFL, als KI-Modell gemacht. Das kombiniert historische Verbrauchsdaten mit zusätzlichen Kontextinformationen, wie zum Beispiel Fahrpläne oder die Wettervorhersagen. Durch das frische KI-Modell sinkt der durchschnittliche Prognosefehler um mehr als 4 als beim Modell, das nur durch historische Daten gespeisen kommt. Sprich, der Stromverbrauch vom nächsten Tag kann viel genauer vorausgesehen kommen. Und vor allem ist das Modell auch viel präziser für die Tage, wo der Zugverkehr oder das Personenaufkommen stark vom Normalbetrieb abweicht. Dort kann der Vorhersagefehler um 80% gesenkt kommen. Nach Einschätzungen der Forschenden der ÖPFL kann dieser Ansatz auch auf andere Branchen wie z.B. die Logistik oder auf Lieferketten übertragen kommen.
1: Während die Militärschläge der USA im Iran seit nunmehr 10 Nächten andauern, bemühen sich Vermittler Berichten zufolge um eine neue Waffenruhe. Katar, Ägypten, Pakistan und andere regionale Vermittler hätten den beiden Kriegsparteien einen Vorschlag für eine 10-tägige Waffenruhe unterbreitet. Die Vermittler fürchten, Washington und Teheran könnten in einen Kreislauf geraten, indem sie den Konflikt zwar unterhalb der Schwelle eines umfassenden Krieges halten, aber die regionalen Volkswirtschaften auf unbestimmte Zeit beeinträchtigen.
3: Jetzt geht es 4 ab 9 Uhr. Jetzt gibt es die News aus der Region und die gibt es in der Kurzfassung von Jimmy Sauter.
4: Der 1. August rät Zdaingen wird das Jahr von der Schaffhauser SP-Nationalrätin Linda de Ventura gehalten. Ein Fest zum Schweizer Nationalviertag fängt Zdaingen am Morgen um 9 Uhr an und dauert bis am Abend. Vor einem Jahr hat Marcel Dettling, Präsident der SVP Schweiz, Zdaingen eine Ansprache gehalten. Z Martalen läuft momentan der Aufbau für das sogenannte Traktor-Pulling. Bei dem Wettkampf müssen die Fahrerinnen und Fahrer von einem Traktor ein schweres Gewicht so weit wie möglich über einen Acker ziehen. Etwa 3'000 Besucherinnen und Besucher werden erwartet. Der Anlass dauert vom Freitag bis am Sonntag. Und ein Thurgauer Handelsregister ist überlastet, da sowohl das Amt erst gerade 3 neue Stellen bekommen hat. Im Vergleich mit anderen Kantonen sei das Thurgauer Handelsregister aber immer noch personell unterdotiert. Kommt dazu, in den ersten 6 Monaten dieses Jahres seien die Fallzahlen deutlich angestiegen.
3: Das Wetter, das ist heute meistens sonnig, teils mit ein bisschen Wolken, die durchziehen und Temperaturen aktuell 14, 15, 16 Grad in der Region. Höchstwert von etwa 26 gibt es heute. Störungsmeldungen gibt es auf unserem Verkehrsradar. Da sollte es mehr oder weniger rund laufen. Wünscht allen, die unterwegs sind, ganz eine gute und sichere Fahrt.

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1: Am Mikrofon ist Martin Spinden. Die Schweizer Exporte sind im Juni deutlich zurückgegangen. Das Minus ergab sich bei einer breiten Güterpalette. Allen voran waren aber die chemisch-pharmazeutischen Produkte davon betroffen, welche zuletzt den Export getragen hatten. Insgesamt fielen die Schweizer Exporte im Juni 26 zum Vormonat um 4,3% auf 24,3 Milliarden Franken zurück, wie das Bundesamt für Zoll- und Grenzsicherheit mitteilte. Dank der starken Vormonate blieb das Bild über das gesamte zweite Quartal einigermaßen positiv. Mit rund 73 Milliarden Franken erreichten die Exporte niveaumäßig das dritthöchste Ergebnis der Geschichte. Die Swatch Group hat im ersten Halbjahr 2026 den Umsatz gesteigert. Der Umsatz stieg in den ersten sechs Monaten um 2% auf 3,1 Milliarden Franken, wie der Konzern mitteilte. Nach wie vor belasse der starke Franken das Geschäft. Als Treiber für das Umsatzwachstum nennt der Uhrenkonzern eine robuste Dynamik in allen Preissegmenten und auf allen Kontinenten, unterstützt durch das vielfältige Markenportfolio, neue Produkte sowie eine höhere Effizienz im Detailhandel. Unter dem Strich verblieb noch ein Reingewinn von 16 Millionen Franken nach bereits tiefen 17 Millionen im ersten Halbjahr 2025. Ein Forschungsteam der ÖPFL in Lausanne hat gemeinsam mit der SBB ein KI-gestütztes Modell entwickelt, das den Strombedarf des Schweizer Bahnnetzes für den Folgetag deutlich präziser vorhersagen kann. Einzelheiten dazu von Fabian Weber.
2: Der Strombedarf vom Schweizer Bahnnetz soll genauer vorausgesehen kommen und das soll den Bahnbetrieb effizienter machen. Für das vorauszuzeigen, hat die SBB eben zusammen mit der Eidgenössischen Technischen Hochschule zu Lausanne, also der ÖPFL, als KI-Modell gemacht. Das kombiniert historische Verbrauchsdaten mit zusätzlichen Kontextinformationen, wie zum Beispiel Fahrpläne oder die Wettervorhersagen. Durch das frische KI-Modell sinkt der durchschnittliche Prognosefehler um mehr als 4 als beim Modell, das nur durch historische Daten gespeisen kommt. Sprich, der Stromverbrauch vom nächsten Tag kann viel genauer vorausgesehen kommen. Und vor allem ist das Modell auch viel präziser für die Tage, wo der Zugverkehr oder das Personenaufkommen stark vom Normalbetrieb abweicht. Dort kann der Vorhersagefehler um 80% gesenkt kommen. Nach Einschätzungen der Forschenden der ÖPFL kann dieser Ansatz auch auf andere Branchen wie z.B. die Logistik oder auf Lieferketten übertragen kommen.
1: Während die Militärschläge der USA im Iran seit nunmehr 10 Nächten andauern, bemühen sich Vermittler Berichten zufolge um eine neue Waffenruhe. Katar, Ägypten, Pakistan und andere regionale Vermittler hätten den beiden Kriegsparteien einen Vorschlag für eine 10-tägige Waffenruhe unterbreitet. Die Vermittler fürchten, Washington und Teheran könnten in einen Kreislauf geraten, indem sie den Konflikt zwar unterhalb der Schwelle eines umfassenden Krieges halten, aber die regionalen Volkswirtschaften auf unbestimmte Zeit beeinträchtigen.
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3: Das Wetter ist heute sehr freundlich, meistens sehr sonnig, teils mit ein bisschen Wolkenfeldern, die durchziehen, bleibt aber trocken und die Temperaturen erreichen Höchstwerte Tag durch von um die 26 Grad.

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1: Am Mikrofon ist Martin Spinden. Die Swiss hat einem Gesamtarbeitsvertrag mit besseren Bedingungen für ihr Bodenpersonal zugestimmt. Unter anderem werden die Wochenarbeitszeiten reduziert und die Wochenendzulagen erhöht. Statt 42 Stunden beträgt die Wochenarbeitszeit neu 40 Stunden, wie die Gewerkschaft VPOD mitteilte. Am Samstag erhalten die Mitarbeitenden eine Zulage von 7,50 Franken pro Stunde. Bestehende Sonnfeiertags- und Nachtzulagen würden ab 2028 um 20% erhöht, heißt es in der Mitteilung. Der neue Gesamtarbeitsvertrag hat eine Laufzeit von 5 Jahren. Im Zollstreit zwischen den USA und der Schweiz beginnt am Freitag ein neues Kapitel. Die von der Trump-Regierung verhängten Zusatzzölle von 10% auf Importe aus allen Ländern laufen nach 150 Tagen aus. Eine spürbare Entlastung für Schweizer Exporteure wird jedoch nicht erwartet. Gleichzeitig plant Washington bereits neue Strafzölle gegen rund 60 Partner, darunter auch die Schweiz. 4 Bundesratsmitglieder besuchen am 1. August Brunches auf Bauernhöfen. Die Anlässe bieten Einblicke in den Bauernalltag und fördern den Austausch zwischen Bevölkerung und Landwirtschaft. Ignazio Cassis wird in Tüdingen eine Rede halten. Bundespräsident Guy Parmelin ist in Hilsrieden im Kanton Luzern anwesend. Elisabeth Bumm-Schneider im jurassischen Beaugur und Beat Jans im bernischen Bimbach zu Gast. Viele Höfe bieten zudem Führungen, Kinderaktivitäten und regionale Spezialitäten an. 5 Menschen sind im US-Bundesstaat Ohio ums Leben gekommen, nachdem sie in einem Fluss einer in Not geratenen Person helfen wollten. Die Gruppe war zum Angeln am Scioto River unterwegs. Als ein Erwachsener beim Schwimmen in Schwierigkeiten geriet, sprangen zunächst 2 weitere Personen ins Wasser, um zu helfen, gerieten aber auch in Not. 2 weitere Helfer eilten hinzu, doch auch sie überlebten den Rettungsversuch nicht. Die genauen Umstände des Unglücks werden noch untersucht.
2: In der Region Schaffhausen dürfen wir heute mit mehrheitlich sonnigem Wetter rechnen. Es kann zeitweise mal noch die ein oder andere Quellwolke am Himmel haben, die vorbeizieht. Aber sonst sollte es eigentlich fast wolkenlos sein. Mit einer leichten Brise sind wir aktuell schon bei um die 16 Grad in der Region. Am Nachmittag dürfen wir bis 24 Grad erwarten. Ein Blick auf die Strasse vom Radio 100 Sendegebiet. Kurz nach um 11 Uhr solltet ihr hier flüssig durchkommen und nirgends Zeit verlieren. Wir haben nämlich bei uns aktuell keine Meldungen vorliegen. Wir wünschen allen unterwegs gutes und sicheres Ankommen. Letzte Woche hat es endlich den langersehnten Regen gegeben, das in Begleitung von diversen Gewittern. Gelangt haben die Niederschläge aber noch nicht, um die Trockenheit in der Region Schaffhausen ein bisschen zu entschärfen. Am Dienstag, da steht alle 2 Wochen kurz nach um 11 Uhr unseren Ökotipp an, auch so heute. Und vor 2 Wochen, da haben wir mit dem Radio Munot Ökologen Oskar Paul das Thema Hitzewelle mal so angesprochen. Und heute gibt es so ein bisschen wie den zweiten Teil dazu. Es geht nämlich um den Umgang mit Niederschläge in einem heißeren Klima. Das in dieser Halbstunde Thema und für euch hinter dem Mikrofon ist Soraya Weber. Schön, habt ihr unsere Mittagsshow eingeschaltet.

Set Fire to the Rain, ein Song von der Adele, wo wahrscheinlich viele von euch auch ein bisschen mitsingen oder mitsummen können. Gehört am jetzt den 8. April für unsere Mittagsshow. Und mittlerweile bin ich nicht mehr allein im Studio. Der Radiomonat-Ökologe Urska Paul ist bei mir und mitgebracht hat er den zweiten Teil von der letzten Sendung, nämlich Klimawandel. Ist das Überthema gewesen und heute geht es um den Umgang mit Niederschlägen in einem heißeren Klima.

0: Vor zwei Wochen haben wir über die Hitzewelle in der Schweiz geredet, dass die Anzahl dort zunimmt und der Klimawandel mit dem in Verbindung gebracht wird. Eine andere Auswirkung ist Trockenheit und der fehlende Niederschlag. Sie machen der Vegetation und auch der Land- und Forstwirtschaft zu schaffen. Oskar Paul, regnet es denn wegen dem Klimawandel weniger?
1: Da muss man sagen, ja und nein. Jein eigentlich. Die Niederschlagsmenge bleibt ungefähr gleich. Allerdings ändert sich die Regenhäufigkeit und die Regenintensität. Und im Winter fällt der Niederschlag öfters als Regen und weniger als Schnee. Zudem gibt es eine Verlagerung der Niederschläge vom zukünftigen noch trockeneren Sommerhalbjahr zum eher feuchteren Winterhalbjahr. Die Bauern leiden, dafür freut sich die Energiewirtschaft, weil im Winter ja mehr Strom aus Wasserkraft gewonnen werden kann.
0: Gibt es denn Beweis dafür, dass die Regenhäufigkeit sich verändert oder schon verändert hat?
1: Ja, in der Schweiz haben wir ja enorm viele Messstellen, wo die meteorologischen Parameter wie Windstärke, Niederschlag oder Temperatur gemessen werden. Die werden in der Schweiz systematisch seit dem 1. Dezember 1863 Tag für Tag erfasst, ursprünglich manuell und heute auch vollautomatisch. Das heutige Messstellennetz umfasst rund 120 voll ausgerüstete Klimastationen und zusätzlich noch rund 250 Standorte, wo ausschließlich Niederschlagsmengen gemessen werden. Die Schweiz kann also auf sehr lange Messreihen zurückschauen und heute mehr als 150 Jahre zurücklangen. Damit lohnt sich die klimatische Veränderung in der Schweiz seit der industriellen Revolution mitverfolgen. Die langfristige Veränderung ist eine Folge vom Klimawandel. Und beim Niederschlag gilt, der mittlere Sommerniederschlag nimmt ab, der mittlere Winterniederschlag nimmt zu. Und der Jahresniederschlag bleibt aber trotz verändertem Klima etwa gleich.
0: Konkret, um wie viel darf der Niederschlag im Sommer abnehmen und um wie viel im Winter zunehmen?
1: Das hängt unter anderem mit der globalen Erwärmung zusammen und dem Ausmaß der Erwärmung. Bei einer globalen Erwärmung von etwa 3 Grad zur vorindustriellen Zeit erwartet Meteo Schweiz, dass der Sommerniederschlag um 16% abnimmt, der Winterniederschlag aber um 14% zunimmt. Allerdings wird der Winterniederschlag nur in Lagen über 1400 Meter über Meer als Schnee fallen, darunter als Regen, weil sich die 0-Grad-Grenze auf die Höhe von Andermatt verschieben tut. In der Folge nimmt die Schneebedeckung insgesamt ab und das Schmelzen von Schnee und Eis wird begünstigt. Diese Entwicklung dürfte sich in Zukunft noch verschärfen.
0: Wir haben jetzt über die Niederschlagsmenge geredet. Du hast auch erwähnt, dass sich die Niederschlagsstärke verändert.
1: Ja, Niederschlagsstärke oder Niederschlagsintensität, wie man auch sagt, das sagt mal aus, wie viel Regen pro Zeiteinheit, also zum Beispiel pro Stunde oder pro Minute, fallen tut. Was auffällt, ist, dass die Zunahme von der Regenintensität im Sommer, der Regen fällt tendenziell vermehrt als Starkregen. Diese Zunahme lässt sich seit dem Jahr 1901 messen und ist somit statistisch belegt. Die Intensität der stärksten 10-minütigen Sommerniederschläge hat sich seit den 80er Jahren leigen um rund 20% gehäuft, während die 3-stündigen Starkniederschläge um etwa 10% zugenommen haben. Die Häufigkeit von extremen Niederschlägen ist ebenfalls gestiegen, im Durchschnitt um 24% gegenüber früheren Jahrzehnten. Besonders betroffen sind die Alpen-Nordseiten, das Tessin und die Alpenregion. Auch das ist eigentlich noch klar, weil dort regnet es immer ein bisschen mehr. Aber fast alle Messstationen, bis auf wenige Ausnahmen, zeigen die Zunahme der starken Niederschläge.
0: An dieser Stelle machen wir eine kurze Musikpause und gehen nachher nochmal ein bisschen genauer auf das ganze Thema ein.

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Stress und der Zian. Zwei Schweizer Musiker, die sich hier zusammentun haben für den Song «How to Heal». Und wir stecken am 19.11. mitten drin in unserem heutigen Ökotipp, wo es um das Thema geht, Umgang mit Niederschlägen in heisseren Klimas, im zweiten Teil von der, sag jetzt einmal, Serie «Klimawandel».

0: Mittlerweile ist weitgehend anerkannt, dass Hitzewellen und die längeren Trockenphasen im Sommer mit der Klimaveränderung zusammenhängen. Andererseits nehmen im Sommer die Niederschläge ab und fallen dann vermehrt als Starkniederschläge. Das ist in der Schweiz dank Messreihen von mehr als 150 Jahren und über 300 Messstellen nachgewiesen. Urs Gabal, wieso nehmen denn Starkniederschläge an sich zu?
1: Ja, zuerst mal zu den längeren Trockenphasen. Die nehmen, wie du gesagt hast, im Sommer zu. Gründe sind geringerer Sommerniederschlag, das hast du auch gesagt, dann wärmere Luft und damit verbunden eine erhöhte Verdunstung. Zusammen mit einer falschen Bodenbewirtschaftung führt das zu einer vermehrten Ausrechnung der Böden im Sommer. In der Schweiz ist seit Anfang der 80er Jahre ein Rückgang der Bodenfeuchte von über 10% beobachtet worden. Und der Trend zu trockenerem Sommer wird sich in Zukunft verstärken. Jetzt zu den Starkniederschlägen. Die Zunahme hängt mit der globalen Erwärmung der Atmosphäre zusammen. Pro Grad Temperaturanstieg kann die Luft 6-7% mehr Wasser aufnehmen. Das führt dann zu heftigeren Regenfällen, also zu mehr Wasser pro Zeiteinheit. Oder mit anderen Worten, wenn es mal richtig schifft, dann so richtig stark und mit grossen Tropfen. Starkniederschläge haben grosse Auswirkungen. Bodenerosion, Hochwasser, Überschwemmungen, Murgänge, Hangrutsch. Die städtischen Bieten kann das Abwassersystem überlastet werden. Als Folge davon werden dann die Vorfluter, also die Flüsse und Bäche, mit Fäkalbakterien und Chemikalien zusätzlich belastet.
0: Bei Gewitter können auch grosse Regentropfen kommen, das hast du gesagt, oder eben teilweise auch Hagel. Beeinflusst Klimaerwärmung auch die Häufigkeit von Gewitter?
1: Ja, da muss man ein bisschen den Forschern auch vertrauen, oder? Gemäss Klimaforscher von der ETH verstärkt der Klimawandel die Häufigkeit und die Intensität von Gewitter, Starkniederschläge oder Hagel in Europa deutlich. Besonders Superzellengewitter, die oft mit extremen Starkregen, zum Teil auch mit Hagel und schweren Schäden verbunden sind, werden gemäss ETH in einem wärmeren Klima häufiger. Auch die damit verbundenen Stürme nehmen zu. Hagelereignisse werden in Zukunft insgesamt etwas seltener eintreten, dafür sind die stärker. Und das ist auch logisch. Mehr Wärme in der Atmosphäre heisst mehr Energie in der Atmosphäre. Und diese zusätzliche Energie bewirkt dann eben stärkere Wind, also Stürme, oder eine Zunahme der Gewitterereignisse. Kurz, der Klimawandel macht Gewitter, Starkregen nur häufiger und mit dem Hagel auch sogar noch extremer.
0: Können wir denn gegen Starkniederschläge oder auch gegen Trockenphasen was machen?
1: Ja, konkret ist das eigentlich eine Frage von der Prävention. Also machen wir vorsorglich. Und da gibt es ja eigentlich nur eins, dass der Treibhauseffekt durch eine Reduzierung der Klimagasemissionen deutlich und schnell verringert wird. Aufhalten können wir den Klimawandel aber nicht. Die Schweiz muss sich auf intensivere Starkniederschläge einstellen, die durch den Klimawandel verstärkt werden. Regionale Unterschiede, saisonale Schwankungen und Zunahme der Intensität der Niederschläge erfordern angepasste Schutzmassnahmen, Frühwarnsystem und auch eine längerfristige Planung bei der Klimaanpassung, also sogenannte Klimaadaption. Darum müssen wir Massnahmen treffen, die beidem gerecht wird. Einerseits der Trockenphase, andererseits aber auch der zunehmenden Starkniederschläge.
0: Kannst du dazu noch ein paar Beispiele machen?
1: Ja, gern. Zum Beispiel den Niederschlag in Zisternen oder Regentonnen speichern. Das ist eine uralte Technik, ursprünglich im Jura-Raum und Wallis weit verbreitet. Damit wird das Abwassersystem entlastet und gleichzeitig Regenwasser zur Bewässerung der Gärten, Parkanlagen und in der Landwirtschaft während der Trockenphase bereitgestellt. Ein anderer Punkt ist die Entsiegelung, damit mehr Wasser ins Grundwasser einsickern tut. Weiter die Bodenoberfläche so immer stets begrünen, damit die schweren Regentropfen nicht zu einer Bodenerosion führen. Konkret, ein mit Bäumen oder Sträuchern begrünter Boden reduziert die Aufprallenergie der grossen Wassertropfen. Ein gutes Beispiel dazu sind Streuobstwiesen. Auch Windschutzhecken und Terrassierungen an Hanglagen helfen, Bodenerosion zu vermindern. Und nur so nebenbei, solche Grünflächen kühlen auch die Atmosphäre.
0: Der Radiomonat-Ökologe Urs Gabal mit den Hintergründen und Infos zum zweiten Teil von der Serie Hitzewelle, Klimawandel und eben heute der Niederschlag ein bisschen im Mittelpunkt gestanden. 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

0: 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One Republic mit dem Song Counting Stars. Sie erinnert jetzt, ja, nicht ganz um ein Jahr, zweimal in der Schweiz live auf der Bühne gewesen. Am 10. November 2025 sind sie im Hallenstadion zu Zürich gewesen. Und letzte Woche, heute vor einer Woche, haben sie beim Moon and Stars in Lugano die Piazza eingeheizt. Und auf ihrer Tour, da stehen jetzt noch zwei Daten an, nämlich am 11. und am 12. September sind sie in Los Angeles. Und die Uhr, die zeigt jetzt 11:30 Uhr. Zeit für ein News-Update aus der Region und das gibt's vom Nicolas Valero.
1: Als erstes eine Meldung aus dem Thurgau. Der Kanton Thurgau verschärft das Feuerverbot im Wald und in Waldesnähe. Das teilt das Departement für Bau und Umwelt mit. Am Freitag gilt ein absolutes Feuerverbot bis zu einem Abstand von 200 Metern zum Waldrand. Bisher galt das Verbot bis 50 Meter. Laut dem Kanton haben die Regenfälle der vergangenen Tage keine Entspannung gebracht. Die Böden und Wiesen seien weiterhin ausgetrocknet und die Bäume verlieren bereits Blätter. Weil auch in den kommenden Tagen Hitze und Trockenheit erwartet werden, wird das Feuerverbot auf dem gesamten Kantonsgebiet ausgeweitet. Zudem gilt weiterhin ein absolutes Feuerwerksverbot. Wer gegen die Vorschriften verstößt, muss mit einer Buße rechnen. Für die Steiner Industrie- und Gewerbeausstellung 2027 im kommenden Frühling werden seit letzter Woche die Einladungen verschickt. Das schreibt die Veranstalterin auf ihrer Webseite. Bis Ende Juli erhalten die Mitglieder der Steiner Industrievereinigung und des Steiner Gewerbevereins per Post eine Einladung für die Anmeldungen. Die Steiner Industrie- und Gewerbeausstellung findet vom 28. bis einschließlich 30. März 2027 statt. Zum ersten Mal seit 8 Jahren. An der Ausstellung können sich verschiedene Betriebe aus der Region Stein am Rhein präsentieren. Die Schaffhauser Ferienstadt hat ihre Tore wieder geöffnet. Anders als in den vergangenen Jahren findet das Ferienprogramm dieses Jahr neu beim Schulhaus Kreuzgut in Herblingen statt. Das ist der Webseite der Schaffhauser Ferienstadt zu entnehmen. Während rund 2 Wochen gibt es von Montag bis Freitag ein abwechslungsreiches Programm für Kinder im Alter von 6 bis 12 Jahren. Dazu gehören unter anderem ein Bastelzelt, eine Holzwerkstatt sowie verschiedene Spiel- und Sportangebote. Die Schaffhauser Ferienstadt ist gestern gestartet und dauert bis einschließlich Freitag, 31. Juli. In Tengen hat sich ein Streit um Bauarbeiten zugespitzt. Einige Einwohnerinnen und Einwohner sollen damit gedroht haben, ihren Müll vor dem Rathaus von Tengen abzuladen. Gleichzeitig seien schon Bauarbeiter belästigt worden. Das berichtet heute der Südkurier. Der Bürgermeister von Tengen, Selçuk Gök, hatte deshalb letzte Woche zwischenzeitlich die Bauarbeiten gestoppt. Mittlerweile werden diese aber wieder fortgesetzt. An der Körbelstraße im Ortsteil Büsslingen werden zurzeit der Straßenbelag, Wasserleitungen und die Beleuchtung erneuert.
0: Einige Wolkenfelder können heute im weiteren Verlauf des Tages die Sonne in der Region Schaffhausen kurz verdecken. Mehrheitlich sollte aber mit voller Kraft von einem blauen Himmel oben abscheinen. Temperaturen mit einer leichten Brise aktuell schon bei um die 19 Grad. Die können noch weiter ansteigen und heute Nachmittag Wert von um die 24 Grad erreichen. Ein Blick auf den Radiomonat Verkehrsradar. Da haben wir aktuell keine Meldungen vorliegen. Somit solltet ihr flüssig und ohne Zeitverzögerung an eurem Ziel ankommen. Ich wünsche eine gute Fahrt. Unterwegs in Richtung Zistig. Mittagspause ist zur Reihe Weber und alle, die gerne Sport machen und teilweise das auch ambitioniert machen, der hat sicher auch schon mit dem schlechten Gewissen gekämpft. Wenn man in die Ferien geht, was macht man? Geht man das Risiko ein, dass man nachher vielleicht ein bisschen weniger fitter retour kommt oder geht man nicht in die Ferien und hebt das in einer Sportroutine? Ein Fitnesstrainer sagt gegenüber 20 Minuten, so Erholungstage, die sagen ja eigentlich an sich gut. Aber nur so etwa einen oder zwei. Und in der Ferien werden eben schnell mehr draus. Aber so etwa aber eine Woche, ja, da könnte man dann die eine oder andere Veränderung feststellen. Aber man kann eben auch das ein bisschen kompensieren, indem man eben nicht nur, ja, für ein Schlusszeichen, voll am Strand liegt, sondern sich auch noch ein bisschen aktiv betätigt. Dann ist nämlich der Effekt ein bisschen weniger groß. Und wenn euch dort die Motivation jetzt vielleicht gerade ein bisschen fehlt, wir unterstützen euch mit Musik. Sing It Back von Moloko bei uns in der Mittagsshow.

0: Wir sind gross vom Marc Forster bei uns in der Mittagsshow. Und an dieser Stelle am 19 Minuten vor dem 12 Uhr, da schauen wir führen, was uns dann thematisch in unserer Infostunde nach dem 12 Uhr so erwartet. Nach etwa 9 Jahren Pause soll es nächstes Jahr wieder eine Steiner Industrie- und Gewerbeausstellung, kurz IGA, geben. Ähnlich wie es an der Schaffhauser Herbstmesse ist, können sich dort Betriebe aus der Region Stein am Rhein den Besucherinnen und Besuchern präsentieren. Auch wenn der Anlass nicht ganz so gross wird wie die Herbstmesse, werden doch einige tausend Besuchende erwartet, sagt der Präsident vom Steiner Gewerbeverein und OKA-Chef der IGA, Nino Alebrando.
1: Das ist natürlich für die ganze Familie, aber auch für Unternehmer und Unternehmerinnen und vor allem ganz spannend sicher auch für Lehrlinge oder solche, die einen Job suchen, respektive einen Ausbildungsplatz suchen. Unsere Wirtschaftsregion bietet einiges. Platz haben wir viel, weil wir haben super Konzept, das ist draussen und das ganze Konzept ist natürlich ausgelegt, dass wir auch mehr Besucher bewirten können.
0: Schon im 2022 hat das OKA angefangen zu planen. Trotzdem sind im Moment noch nicht ganz alle Einzelheiten klar. Was allerdings schon feststeht, sind die Höhepunkte von dem Anlass.
1: Sicher eines der Highlights sind natürlich Blaulichtorganisationen. Vielleicht schaffen wir es, dass wir einen tollen Helikopter anbringen, vielleicht Rega, vielleicht Puma, vielleicht beides. Und man kann auch zum Beispiel mit Radio Monat über die Schulter schauen, weil die sind live und in Farbe dabei an der IGA, was natürlich sehr, sehr toll ist.
0: Das Mal soll die IGA aber etwas anders organisiert sein wie das letzte Mal. Was da genau anders sein soll, das ist unter anderem Thema in unserer Infostunde kurz nach um 12 Uhr.

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0: britische Musik. Footprints von Tom Gregory auf den letzten Meter. Vor der Mittagspause am Dienstag, 21. Juli. Und da steht bei uns noch der letzte Punkt an.
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2: Kurz vor 12 Uhr schauen wir nämlich hier kurz auf die Zahlen. Der Euro kostet 92 Grad bei 52. Der US-Dollar hat einen Wert von 80 Grad bei 99. Der Kurs für ein Kilo Gold notiert aktuell bei 105.799 Franken. Und dann noch der aktuelle Kurs vom SMI, der ist um 0,17% gestiegen und liegt bei 14.281 Punkte. So viel von der Börse. Der nächste Überblick, den gibt es kurz vor 6 Uhr in unserer Abendshow.

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1: Mikrofon ist Martin Spinden. Die Swiss hat einem Gesamtarbeitsvertrag mit besseren Bedingungen für ihr Bodenpersonal zugestimmt. Unter anderem werden die Wochenarbeitszeiten reduziert und die Wochenendzulagen erhöht. Statt 42 Stunden beträgt die Wochenarbeitszeit neu 40 Stunden, wie die Gewerkschaft VPOD mitteilte. Am Samstag erhalten die Mitarbeitenden eine Zulage von 7,50 Franken pro Stunde. Bestehende Sonnfeiertags- und Nachtzulagen würden ab 2028 um 20% erhöht, heißt es in der Mitteilung. Der neue Gesamtarbeitsvertrag hat eine Laufzeit von 5 Jahren. Im Zollstreit zwischen den USA und der Schweiz beginnt am Freitag ein neues Kapitel. Die von der Trump-Regierung verhängten Zusatzzölle von 10% auf Importe aus allen Ländern laufen nach 150 Tagen aus. Eine spürbare Entlastung für Schweizer Exporteure wird jedoch nicht erwartet. Gleichzeitig plant Washington bereits neue Strafzölle gegen rund 60 Partner, darunter auch die Schweiz. 4 Bundesratsmitglieder besuchen am 1. August Brunches auf Bauernhöfen. Die Anlässe bieten Einblicke in den Bauernalltag und fördern den Austausch zwischen Bevölkerung und Landwirtschaft. Ignazio Cassis wird in Tüdingen eine Rede halten. Bundespräsident Guy Parmelin ist in Hilsrieden im Kanton Luzern anwesend. Elisabeth Baum-Schneider im jurassischen Beaugur und Beat Jans im bernischen Bimbach zu Gast. Viele Höfe bieten zudem Führungen, Kinderaktivitäten und regionale Spezialitäten an. 5 Menschen sind im US-Bundesstaat Ohio ums Leben gekommen, nachdem sie in einem Fluss einer in Not geratenen Person helfen wollten. Die Gruppe war zum Angeln am Scioto River unterwegs. Als ein Erwachsener beim Schwimmen in Schwierigkeiten geriet, sprangen zunächst 2 weitere Personen ins Wasser, um zu helfen, gerieten aber auch in Not. 2 weitere Helfer eilten hinzu, doch auch sie überlebten den Rettungsversuch nicht. Die genauen Umstände des Unglücks werden noch untersucht.
2: Viel Sonne, kaum Wolken und Temperaturen von bis zu 24 Grad kann es heute in der Region schon rausgeben. Dazu noch eine leichte Pisse, die geht. Endlich machen wir auch morgen weiter mehrheitlich sonniges Wetter mit einem wolkenlosen Himmel, ist angesagt. Am Abend und in der Nacht auf den Donnerstag können es dann noch einzelne Wolkenfelder geben. Die Temperaturen, die bewegen sich zwischen 12 und 26 Grad. Auf der Radio Monat Verkehrsradar. Kurz nach 12 Uhr solltet ihr hier freie Fahrt haben. Trotz, dass die Leute, die am Arbeiten sind, vielleicht unterwegs sind, stauen sie bei uns nicht mehr hin. Macht keine Meldungen. Vorliegen. Ich wünsche allen unterwegs eine gute Fahrt. 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Das ist die Infomittag von Radio Monat. Als nächstes geht es um Folgendes. Ursprünglich hätte die erste Steiner Industrie- und Gewerbeausstellung seit 2018 das Jahr durchgeführt werden. Schon seit etwa 4 Jahren ist das OK an der Planung dieser Ausstellung dran. Sie soll die Ausstellung, wo sich die Steiner Betrieb präsentieren können, jetzt aber erst nächstes Jahr. Das hat einen speziellen Grund. Was das für einen ist, das ist unter anderem Thema nach den nächsten 2 Songs in unserer Infostunde. Und mit euch unterwegs durch die heutige Mittagspause ist Soraya Weber. Ich wünsche einen guten oder zumindest eine ganz schöne Mittagspause.

0: Die Einladungen sind erst letzte Woche an die Mitglieder von der Steiner Industrievereinigung und vom Gewerbeverein verschickt worden. Bis es dann jetzt so weit ist, geht es aber noch ein Zeitchen. Im nächsten Frühling steht die Steiermri, die grosse Steiner Industrie- und Gewerbeausstellung an. Aus der Region Stein am Rhein, das heisst zum Beispiel auch aus Ischens und Wagenhausen, können Betriebe an dieser Ausstellung dabei sein. Was Besucherinnen und Besucher dort erwartet und was das mal anders ist, wie beim letzten Mal im 2018, über das berichtet Tana Prinz.
1: Der Gewerbeverein Stein am Rhein wird im nächsten Jahr 150 Jahre alt. Unter anderem drum hat sich das OK von der Industrie- und Gewerbeausstellung Stein am Rhein, kurz IGA, dazu entschieden, den Anlass im nächsten Jahr zu veranstalten. Das mit einem neuen Organisationskonzept. Anders wie bei der letzten Durchführung im 2018, sagt das OK-Mitglied Marcel Stiefel.
2: Jetzt neu sind wir eigentlich auf dem offenen Gelände. Von den Firmen, die dort ansässig sind, kann man noch drin hineingehen, oder? Und es macht es einfach weitläufiger. Es ist eine Herausforderung, was die Sicherheit anbelangt. Wenn das Wetter schlecht ist, dann sind Besucher natürlich auf der Straße unterwegs, von Aussteller zu Aussteller.
1: Das Mal soll die IGA also im Steiner Industriegebiet verteilt sein. Zum Teil auf offenen Plätzen, in Zelten oder eben in den dort ansässigen Firmengebäuden. Das letzte Mal war der Anlass in der Dreifach-Sporthalle Hopfengarten, sagt Marcel Stiefel.
2: Von dem her haben wir ein Dach über dem Kopf gehabt, auf der ganzen Fläche. Wir konnten mit einem Messebauer das Konzept ausarbeiten, wo man seine Standgrösse wünschen konnte, von 2x3 Meter bis 5x6 Meter zum Beispiel. Oder? Entsprechend hat man dann den Preis pro Quadratmeter. Ist viel einfacher gewesen von dieser Hinsicht her, auch für den Strom.
1: Im Jahr 2018 haben zwischen 4'000 und 6'000 Personen die Industrie- und Gewerbeausstellung besucht. Das Mal soll der Anlass noch ein bisschen grösser werden und es hätte für alle etwas dabei, sagt der OK-Chef und Präsident vom Steiner Gewerbeverein, der Nino Alibrando.
3: Das ist natürlich für die ganze Familie, aber auch für Unternehmer und Unternehmerinnen und vor allem ganz spannend sicher auch für Lehrlinge oder solche, die einen Job suchen, respektive einen Ausbildungsplatz suchen. Unsere Wirtschaftsregion bietet einiges. Platz haben wir viel, weil wir haben super Konzepte, es ist draussen und das ganze Konzept ist natürlich ausgeleitet, dass wir auch mehr Besucher bewirten können.
1: Was denn die Leute genau an der IGA erwarten wird, ist noch nicht zu 100% klar, weil die Planung noch läuft. Etwas steht aber schon fest, sagt Nino Alibrando.
3: Sicher eins der Highlights sind natürlich Blaulichtorganisationen. Vielleicht schaffen wir es, dass wir einen tollen Helikopter anbringen, vielleicht Rega, vielleicht Puma, vielleicht beides. Und man kann auch zum Beispiel mit Radio Monat über die Schulter schauen, weil die sind live und in Farbe dabei an der IGA, was natürlich sehr, sehr toll ist.
1: Neben Radio Monat werden aber auch noch andere Betriebe mit Sitz in und um Stein am Rhein an der Ausstellung dabei sein.

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0: brandneue Musik von Nico Santos, der Song «Why Don't You Stay» am 26. Juni rausgekommen. Und wir schauen jetzt als nächstes nicht auf neue Musik, sondern was uns dann wettertechnisch so erwartet.
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0: Der Start in den Tag wieder schön frisch gewesen zum Durchlüften und dazu ein paar Wolken am Himmel. Mittlerweile da haben wir aber auch schon wieder recht viel blauer Himmel und viel Sonne. Die Temperaturen schon ein bisschen angestiegen. Mario Rindisbecher vom Meteotest, wie geht es denn heute Nachmittag weiter?
2: Da geht es mit viel Sonnenschein weiter. Wir haben heute am Nachmittag grundsätzlich sonnige Verhältnisse zu erwarten im Raum Schaffhausen. Ab und zu kann es mal eine kleine Quellwolke geben. Aber sonst scheint heute am Nachmittag die Sonne. Dazu geht zum Teil ein bisschen Beise und die Temperaturen, die haben wir jetzt schon bei gut 20 Grad. Heute Nachmittag gibt es den Höchstwert von 23 bis 24 Grad.
0: Während der Sommerferien haben wir aktuell, wie ich finde, perfektes Wetter. Nicht zu heiß, aber auch nicht zu kalt, um was zu unternehmen. Bleibt es mit Blick auf morgen so oder verändert sich da etwas?
2: Da verändert sich nicht allzu viel. Die Beise, die lässt nach und dementsprechend ist dann morgen über den Tag der Wind meistens schwach. Am Morgen da ist es auch wieder recht angenehm kühl mit etwa 12 Grad. Über den Tag ohne Beise gibt es dann bis zu 26 Grad. Zuerst mal scheint die Sonne am Nachmittag und vor allem gegen oben. Da ziehen dann zum Teil ein paar hohe Wolkenfelder auf und die werden dann in der Nacht auf den Donnerstag ein bisschen dichter. So wie es aussieht, bringen die aber keinen Regen.
0: Also vielleicht nebst der Sonnenbrille, wer auf 100% sicher will gehen, noch den Regenschirm einpacken, aber eben vermutlich braucht man nicht. Sieht das auch für die zweite Wochenhälfte aus?
2: Das sieht auch für die zweite Wochenhälfte so aus, dass mit dem trockenen Wetter weitergeht. Wir haben zwar am Donnerstag am Morgen zum Teil noch ein paar Wolkenfelder rum, die verziehen sich. Und über den Tag da gibt es ja wieder meistens sonniges Wetter bei 25 Grad. Sehr viel Sonnenschein und bis zu 27 Grad bringt dann der Freitag. Am Samstag haben wir zuerst auch viel Sonnenschein zu erwarten. Temperaturen gegen die 30 Grad sind also fast noch mal heiß. Und dann auf den Nachmittag und Abend da gibt es mehr Wolken und da können dann auch mal vereinzelt ein paar Regengüsse oder Gewitter daherkommen. Am Sonntag ist das Wetter wahrscheinlich ein bisschen unbeständiger mit mehr Wolken, etwa mal kurz um einen Regenguss und etwa 22 Grad.
0: Der Mario Rindisbecher vom Meteotest mit den Wetteraussichten für heute und die kommenden Tage in der Region Schaffhausen während der Sommerferien.
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0: Boy Power von den Backstreet Boys bei uns in der Mittagsshow. Und es ist jetzt 12:30. Heisst, wir machen einen kurzen Unterbruch von der Musik für die Regionalnachrichten. Und die gibt es von Nicolas Valero.
1: Im Kanton Schaffhausen gibt es wegen der Trockenheit bereits zahlreiche Bäume, die ihre Blätter verlieren. Das sei für diese Jahreszeit außergewöhnlich, sagt der Schaffhauser Kantonsforstmeister Urban Brütsch gegenüber Radio Munot.
2: Gerade gestern bin ich im Wald draussen und es ist natürlich auch so, dass der Wald insgesamt jetzt mit dieser Trockenheit und Hitze sehr stark leidet. Also es hat zum Teil schon Blätter am Boden, fast wie im Herbst früher noch. Und das ist jetzt schon extrem früh im Juli, dass zum Teil auch grüne Blätter schon abgeworfen werden von diesen Bäumen.
1: Insbesondere die Buche verträgt die Trockenheit nicht so gut wie zum Beispiel die Eiche. Der Kanton pflanzt deshalb vermehrt junge Eichen, so soll die Widerstandsfähigkeit der Schaffhauser Wälder gegen die Auswirkungen des Klimawandels erhöht werden. Der Kanton Thurgau verschärft das Feuerverbot im Wald und in Waldesnähe. Das teilt das Departement für Bau und Umwelt mit. Am Freitag gilt ein absolutes Feuerverbot bis zu einem Abstand von 200 Metern zum Waldrand. Bisher galt das Verbot bis 50 Meter. Laut dem Kanton haben die Regenfälle der vergangenen Tage keine Entspannung gebracht. Die Böden und Wiesen seien weiterhin ausgetrocknet und die Bäume verlieren bereits Blätter. Weil auch in den kommenden Tagen Hitze und Trockenheit erwartet werden, wird das Feuerverbot auf dem gesamten Kantonsgebiet ausgeweitet. Zudem gilt weiterhin ein absolutes Feuerwerksverbot. Wer gegen die Vorschriften verstößt, muss mit einer Buße rechnen. Für die Steiner Industrie- und Gewerbeausstellung 2027 im kommenden Frühling werden seit letzter Woche die Einladungen verschickt. Das schreibt die Veranstalterin auf ihrer Webseite. Bis Ende Juli erhalten die Mitglieder der Steiner Industrievereinigung und des Steiner Gewerbevereins per Post eine Einladung für die Anmeldungen. Die Steiner Industrie- und Gewerbeausstellung findet vom 28. bis anschließend 30. März 2027 statt. Zum ersten Mal seit 8 Jahren. An der Ausstellung können sich verschiedene Betriebe aus der Region Stein am Rhein präsentieren. In Tengen hat sich ein Streit um Bauarbeiten zugespitzt. Einige Einwohnerinnen und Einwohner sollen damit gedroht haben, ihren Müll vor dem Rathaus von Tengen abzuladen. Gleichzeitig seien schon Bauarbeiter belästigt worden. Das berichtet heute der Südkurier. Der Bürgermeister von Tengen, Selçuk Gök, hatte deshalb letzte Woche zwischenzeitlich die Bauarbeiten gestoppt. Mittlerweile werden diese aber wieder fortgesetzt. An der Körbelstraße im Ortsteil Büsslingen werden zurzeit der Straßenbelag, Wasserleitungen und die Beleuchtung erneuert.
0: Temperaturen in der Region Schaffhausen, die steigen immer mehr an. Aktuell sind wir hier bei rund 22 Grad und ein paar Grad mehr darf es heute Nachmittag noch geben. Dazu eine leichte Brise, die geht, viel blauer Himmel und somit sehr sonniges Wetter. Einzelne Wölkchen könnten aber noch vorbeiziehen. So machen wir auch morgen wieder einen Tag mit viel Sonne und kaum Wolken. Sollte es geben, Temperaturen die bewegen sich dazu zwischen 12 und 26 Grad. Am Abend und in der Nacht auf den Donnerstag, da kann es dann einzelne dichtere Wolken Felder geben. Ein Blick auf die Strasse vom Radio Munot Sendegebiet. Wir haben hier aktuell keine Meldungen vorliegen auf unserem Verkehrsradar. Falls ihr aber gleich irgendwo stecken, könnt ihr uns das jederzeit durchgehen auf unsere gratis Verkehrshotline. Das ist Nummer 0800 91 5 und 3x0. Ich wünsche ein gutes und sicheres Echo. Sie rollen wieder. Oder weiter. Die Rolling Stones haben ihr 25. Studioalbum rausgebracht und das mit dem Durchschnittsalter der Band von 80. Foreign Tongue heisst das neueste Werk der britischen Rockband und ist entstanden, weil sie unter anderem nach dem letzten Album noch nicht viel Material hatten und das nicht rumliegen lassen. Und so ist jetzt eben wieder neue Musik von den Rolling Stones auf dem Markt und wir hören jetzt gerade als nächstes in unserer Mittagsshow drinnen in das neue Album. 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Soraya Weber ist für euch hinter dem Mikrofon nimmt das Telefon ab oder beantwortet vielleicht auch eine Mail. Und wir lassen jetzt zusammen rein in den Song «Some of Us» von The Rolling Stones, ihrem neuesten Album.

0: Der Luis Gabaldi mit dem Song «Almost» bei uns in der Mittagsshow. Und ja, man haben wir so etwa den Mittelpunkt von der Sommerferien, 5 Wochen Sommerferien. Wir sind morgen in der 3. Woche im Kanton Schaffhausen und im Kanton Thurgau. Und 5 Wochen Ferien, das ist etwas, was es in der Arbeitswelt so nicht gibt, sondern wir haben 5 Wochen fürs ganze Jahr und das muss dann lange. In der Schulzeit aber eben, da gibt es 5 Wochen am Stück. Und für Kinder zwischen 6 und 12, da kann es manchmal ein bisschen schwierig sein, was die machen können während so viel freier Zeit.
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0: Und wenn eben Kinder zwischen 6 und 12 oder die Eltern froh sind, dass die Kinder weg sind oder Beschäftigung haben oder eben Kinder nicht wissen, was machen, gibt es seit dieser Woche wieder die Schaffhauser Ferienstadt. Was in dieser und in der nächsten Woche da alles auf dem Programm steht, das Samuel Peter mit dem Überblick in unserem Veranstaltungstipp.
2: Die Schaffhauser Ferienstadt ist ein 2-wöchiges Angebot für Kinder während der Sommerferien. Die Kinder können dabei selber auswählen, was sie genau machen wollen. Es gibt ganz viel, was angeboten wird. Das hat mir die Freda von Lobrechting erzählt, die die Schaffhauser Ferienstadt organisiert und koordiniert.
3: Wir bieten verschiedene Posten und Stationen an, wo sie sich entweder kreativ ausleben können, mit Holz arbeiten können oder ganz viel sportlich sich betätigen können. Und natürlich noch ein paar Waldaktivitäten und Pflanzen und Blumen kennenlernen.
2: Ein Angebot, das in den letzten über 20 Jahren immer grösser geworden ist. Und in diesem Jahr gibt es das Ganze beim Schulhaus Kreuzgut zu herbringen. Neben einem Grundangebot gibt es jeden Tag auch noch Spezialprogramme. Und das alles unter dem diesjährigen Hauptmotto Helden und Superheldinnen.
3: Da haben wir Montur und Maskerade, Masken machen, Umhänge machen, Ninja-Parcours bestehen, ein Superheldinnen-Training in Selbstverteidigung, Musikveranstaltung, Trommelworkshop und Skate-Spaß ist auch noch mit dabei mit dem Rollbrettclub.
2: Ganzen Haufen gibt es also auch in diesem Jahr wieder in der Schaffhauser Ferienstadt zu erleben, in dieser und auch in der nächsten Woche zu Herblingen. Ein Angebot für alle Kinder zwischen 6 und 12, wo man sich nicht anmelden muss, sondern auch spontan vorbeigehen.
3: Man muss mindestens 6 Jahre alt sein und ohne Eltern klarkommen den ganzen Tag. Ein bisschen Bargeld mitgeben, dass man sich was zu essen kaufen kann, wenn man nicht was mitnimmt. Der Eintritt ist umsonst, wenn man einen Ferienpass besitzt. Ansonsten ein Tagespass kostet 15 Franken. Einfach frei vorbeikommen.
2: So die Freda von Lobrechting, Organisatorin und Koordinatorin von der Schaffhauser Ferienstadt. Losgegangen ist es gestern. Die Ferienstadt hat sie in dieser und in der nächsten Woche jeweils vom Montag bis Freitag, vom 10 Uhr am Morgen bis am Nachmittag am 5 Uhr offen. Und das eben in diesem Jahr beim Schulhaus Kreuzgut zu Herblingen. Alle Infos und auch der ganze Programmplan gibt es im Internet auf der offiziellen Webseite www.schaffhauser-ferienstadt.ch.

0: Schweizer Musik vom Crimer, sein Song Brother Love, hat euch hoffentlich hier ein bisschen noch die Energie gegeben, damit ihr entweder gut durch die letzten Minuten kommt vor der Mittagspause, vielleicht aber auch ganz gut könnt in den Nachmittag rein starten. Und wenn wir so früher schauen, fast 1 Million Menschen treffen sich in 2,5 Wochen wahrscheinlich wieder zu Zürich zu der Street Parade, dem grössten Techno-Event der Welt. Wer schon mal Bilder gesehen hat, weiss, dort sind wirklich ganz, ganz viele Leute dabei. Mehr als doppelt so viele Leute sind gestern in Spanien zusammengekommen, und zwar zum grossen Empfang der frischbachenen Fußballweltmeister. Das war unter anderem ein Thema heute in der Morgenshow beim Samuel Peter. Und da lassen wir jetzt zusammen nochmal rein.
1: Gestern im Ausnahmezustand war. In der spanischen Hauptstadt ist der ganze Nachmittag und Abend gefeiert worden. Und zwar zusammen mit den neuen Fußballweltmeistern. Rund 2 Millionen Menschen haben mehr oder weniger durchgehend gejubelt, gesungen und tanzt, hat uns heute Morgen Julia Macher von der deutschen Presseagentur aus Spanien erzählt.
2: Es gab eine bewegende Lobeshymne von Kapitän Rodri an den immer wieder mal geschmähten Torschützen Ferran Torres. Ein sehr amüsantes Schlagzeug-Intermezzo von Linksaußenverteidiger Marco Correa.
1: Bis nach Mitternacht hat die spanische Fußball mit den Fans gefeiert. Ganz im Vergleich zum Argentinien-Empfang, auch die sind trotz der Finalniederlage gefeiert worden. Der Zauber Flo Messi, der hat aber keine Lust gehabt auf den Empfang und hat viele Fans vor Ort enttäuscht. Noch keinen Sieger gibt es beim Traktor-Pulling-Wettkampf zu Martalen. Den gibt es am Wochenende zum ersten Mal und es geht einfach gesagt darum, wer mit seinem Traktor das Gewicht am weitesten zieht. Was jetzt simpel tönt, ist aber recht komplex. Hat uns der OK-Präsident Matthias Küttel erzählt.
3: Es fängt eigentlich mit der Einstellung vom Traktor an. Also, was für einen Luftdruck das hast, was für eine Pneuwahl, ob Doppelrädchen, ohne Doppelrädchen, wo das Gewicht hast, von der Ballastierung her.
1: Wie die Traktor-Pulling-Wettkämpfe am Wochenende zum Martalen genau ablaufen und wie bekannt die Sportart auf dieser Welt schon ist, das gibt es in einem ausführlichen Beitrag. Jederzeit auf unserer Webseite radiomunot.ch oder auch mit unserer Handy-App zum Nachlesen. Und noch in diesem Jahr sollen 11. Schweizer Staffel von der Bachelorette rauskommen. Schon länger bekannt ist, dass der Zitatblick Reality-Star Ariel die Rose verteilen wird. Und die Dame, die sorgt mit einem, ich finde, peinlichen Video für Schlagzeilen, wo sie über ihre schlimmste Reise vom Leben redet. Sie musste an einem Flughafen 4 Stunden lang warten. Sie und warten am Flughafen. Und dann ist sie nicht mal heim zugegangen, wie dann Ariel auf Instagram erzählt.
4: Und dann macht der Pilot eine Durchsage. Wir können nicht nach Basel fliegen. Wir fliegen jetzt alle Passagiere nach Lyon, nach Frankreich, irgendwo am Arsch der Welt.
1: Genau, Lyon am Arsch von der Welt, die drittgrösste Stadt von Frankreich. Ich glaube, das wird die mit Abstand IQ-loseste Bachelorette-Sendung, die sie gegeben hat. Mit dem Superbrain Ariel, die 11. Staffel, wer sich dann das wirklich antut, die soll dann im Spätsommer oder im Herbst ausgestrahlt werden. Das unter anderem alles Thema heute in der Morgenshow. Jetzt wünsche ich weiterhin ganz gute Unterhaltung hier bei uns und ganz einen guten Rest von dem Dienstag.

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2: Am Mikrofon ist Martin Spinden. Frauen würden häufiger Fehldiagnosen erhalten wie Männer. Das sagt die Neurowissenschaftlerin Antonella Santuccione Ciada von der Stiftung The Woman's Brain Project nach einem Bericht des Online-Portals Watson. Zudem würden Behandlungen bei Frauen teilweise schlechter wirken. Es braucht jetzt Forschung, die den weiblichen Körper ins Zentrum stellt. Auch der Bund stellt geschlechterspezifische Ungleichheiten im Schweizer Gesundheitswesen fest. Die Deutsche Bahn plant ein flächendeckendes Alkoholverbot an ihren rund 5.400 Bahnhöfen. Das Trinken von Bier, Wein und Spirituosen und anderen alkoholischen Getränken soll bis Oktober 26 untersagt werden. Die schweizerischen Bundesbahnen SBB verfolgen dagegen einen anderen Ansatz. Ein generelles Alkoholverbot in Bahnhöfen oder Zügen sei nicht vorgesehen, so die SBB. Wenn es darum geht, die Sicherheit von Mitarbeitenden und Kundschaft zu gewährleisten, solle weiter das Verbot für den Alkoholverkauf nach 22 Uhr sowie die geltenden Bahnhofsordnungen zum Tragen kommen. In der Schweiz sind die Investitionen in Bauprojekte 2025 gestiegen. Gegenüber dem Vorjahr nahmen die Ausgaben um 3,5% zu, wobei der größte Teil auf eine Zunahme der Bautätigkeit und nicht auf höhere Preise zurückzuführen ist. Besonders die öffentliche Hand sorgte für den Anstieg. Sie erhöhte ihre Investition sowohl im Hochbau als auch im Tiefbau deutlich. Die Investitionen in Neubauten und Umbauten legen ebenfalls zu. Nach heftigen Regenfällen sind in Afghanistan nach offiziellen Angaben mindestens 23 Menschen ums Leben gekommen. 80 Menschen seien verletzt und 100 weitere derzeit noch vermisst, meldete der afghanische Katastrophenschutz. Sturzfluten hatten am Montag Gebiete um Nuristan im Osten des Landes erfasst. Videos zeigten, wie Gebäude unter den Wassermassen einstürzten. In der Region Nuristan spielt Tourismus eine wichtige Rolle. Sie wird wegen ihrer alpinen Landschaft häufig als Schweiz Afghanistans bezeichnet. Das zentralasiatische Land gilt als von den Auswirkungen des Klimawandels besonders betroffen.
3: Mit mehrheitlich wolkenlosen Himmel in der Region Schaffhausen wandern die Temperaturen immer weiter rauf. Aktuell sind wir bei um die 22 Grad und ein paar Grad mehr dürfte es noch geben. Und etwa gleiches Wetter kann es am Morgen geben. Der Tag durch ist viel Sonne angesagt, mit vielleicht dort oder dort mal noch einem Wölkchen, das vorbeizieht. Vermehrt kann es dann aber Wolkenfelder am Abend und in der Nacht auf den Donnerstag geben. Die Temperaturen die bewegen sich zwischen 12 und 25 Grad. Auf der Strasse vom Radio Munot Sendegebiet solltet ihr im Moment keine Zeit verlieren. Wir haben nämlich keine Meldungen vorliegen aktuell. Ich wünsche somit allen unterwegs eine gute und vor allem sichere Fahrt. Da heulen die Motoren zu Martalen. Über 100 Traktoren stehen beim Sport Tractor Pulling im Einsatz. Ein da eher noch unbekannter Sport mit weltweiten Anhängern, aber meint der OKA-Präsident vom Event zu Martalen, der Matthias Küttel.
4: Das Tractor Pulling ist schon weltweit bekannt. Das ist nicht einfach ein Schweizer Vorzinsenwutsch. Das machen sie überall, auch in grösseren Maßstäben wie bei uns. Und bei uns ist eigentlich schon das Starterfeld, sagen wir 99% Schweiz und vielleicht 1% kommt am Deutschen, weil wir doch auch näher anliegend sind.
3: Aktuell laufen die Aufbauarbeiten für den Wettkampf am Wochenende. Um was es beim Traktor-Pulling geht, gehört ihr gerade noch den nächsten zwei Songs in unserer Mittagsshow. Und für euch im Studio ist Soraya Weber. Schön, dass ihr eingeschaltet und sind mit dabei.

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3: Der Song, der erinnert mich immer an meine Trainingseinheiten zu Hause.
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6: Hallo zusammen, ich bin der Nevio und mein Song of My Life ist ein aktueller, und zwar The Spin von Mac Miller, weil ich verbinde mit meiner letzten Ferien, wo ich meiner Freundin war und es ganz cool war.
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0: Und in Matala wird das Wochenende laut. Das aber nicht, weil irgendwo mega laut Musik läuft oder ein mega grosses Festival ist, sondern im Nirgendwo, also irgendwo auf einem Feld raus, ab vom Schuss, da stehen am Samstag und am Sonntag diverse Traktoren. Es sind die Schweizer Meisterschaften im Traktorpulling, also auf gut Deutsch gesagt Traktorziehen. Nicht aber irgendwie ein Seilziehen, sondern mit Gewicht. Wie das genau funktioniert, ist sich unser Reporter, der Nico Bullinger, mal anschauen gegangen.
1: Wer zieht mit dem eigenen Traktor ein Gewicht am weitesten? Etwa so lässt sich der Sport Tractor Pulling relativ simpel zusammenfassen. Aktuell wird das Fest und das Wettbewerbsgelände für den ersten Wettkampf überhaupt in Martale vorbereitet. Dort in Schaffhausen kennen nur wenige den Sport. In der Schweiz ist das Traktorenmessen aber beliebt, meint OK-Präsident Matthias Krüttel.
2: Wenn wir so richtig Bern rausgehen, ist es eigentlich relativ gross. Da kennt man dort sehr fest. Und bei uns aussen kennt man es eigentlich nicht so gross. Das ist ja so. Ich bin selber auch ein angefressener Puller-Fan wie auch Fahrer. Und unser Pulling-Team, das wir zusammen haben, hat eigentlich das Gefühl, wir müssen das da aussen auch machen. Und dann, ja, es ein zum anderen kommen, ja.
1: Das Wochenende rechnet das Martale mit insgesamt gut 3'000 Leuten, die zum Zuschauen vorbeikommen und 150 sogenannte Puller, also die Traktorfahrerinnen und Fahrer, die mitmachen. Die Piste für den Wettkampf steht schon, ein 100 Meter langes, umgepflügtes Wiesenstück. Und dort drauf muss ein Bremswagen gezogen werden.
2: Das Ziel ist eigentlich, dass du am weitesten führen kommst. Da hast zwei Zyklen zur Verfügung. Der erste Lauf zum Probieren. Im besten Fall ist ein Vollpull kommen, dann kommst du ins Stechen rein. Wenn man das nicht anbringt, kann man technische Änderungen machen, entweder Luftdruck oder Gewichtsballastierung, je nachdem, Gangwahlanpassungen und so Zeugs, dass man im zweiten Lauf in Vollpull kommt für Stechen.
1: Der Fullpull, da ist, wenn man es schafft, um den Bremswagen die ganzen 100 Meter zu ziehen. Tönt jetzt auf dem Papier einfach und so, als ginge es nur um die Leistung. Beim Tractor-Pulling kommt es aber auf ganz viele Sachen an.
2: Es fängt eigentlich mit der Einstellung des Traktors an, also was für einen Luftdruck du hast, was für eine Pneuwahl, ob Doppelrädchen, ohne Doppelrädchen, wo das Gewicht hast von der Ballastierung her. Ja, und eben natürlich die Kraft des Traktors, ob das passt mit der Gangwahl, die du gemacht hast. Da kannst du nicht das Gefühl haben, dass du einen Siegergang hast und wir haben 80 PS den grössten Gang, den du führen fahren. Es hat viele Punkte, die entscheidend sein können. Ja.
1: Sagt der OK-Präsident vom Tractor Pulling Martale, der Matthias Krüttel. Er macht am Wochenende bei der ersten Ausgabe vom Wettkampf im Wieland selber auch mit.
2: Wenn du angefressen bist, dann bleibst du da dran. Irgendwie. Du willst es nicht einfach bleiben lassen. Du willst einfach dabei sein und du willst auch immer besser werden. Du willst selber ein bisschen Optimierungen schaffen von der Technik her. Dann hast du den Anreiz, dass du immer da, zum besser werden. Und wenn du das einmal gemacht hast, willst du eigentlich nicht mehr retten.
1: Am Wochenende stehen am Samstag und am Sonntag dann Profis im Einsatz, jeweils in den unterschiedlichen Traktorkategorien, das bei den Schweizer Meisterschaften. Ein festgelegtes Martale für das erste Traktor-Pulling steht vom Grundgerüst her schon. Bis zum Start mit der Festwirtschaft am Freitagabend werden jetzt noch die letzten Arbeiten gemacht.

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0: Schweizer Musik von der Soemi am 21, jetzt sind 22 Minuten nach dem Eis. Und am 21. Juli, einfach die Woche, wir stecken mitten drin im Sommer, mitten drin in der Sommerferien. Und was da bei den meisten noch mal nicht darf fehlen, ist der sogenannte Sommerhit. Der Sommer und auch die Sommerferien, die laufen. Da gehört natürlich Musik bei den meisten dazu. Aber so einen richtigen Sommerhit hat sich bis jetzt noch nicht richtig durchsetzen können. Ein Kandidat ist zum Beispiel der Song «Gut genug» von Kitschkrieg, Blumengarten und der Sheeran David, der international viral gegangen ist.
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0: Aber auch Shakira und der Burna Boy haben da schon mit ihrem WM-Song sich gut ins Rennen eingemischt. Der Thomas Bleskin von der Deutschen Presseagentur berichtet und die erste Frage an dich. Wie gut stehen denn die Chancen, dass der Song «Gut genug» tatsächlich der Sommerhit 2026 wird?
2: Ja, gut genug gehört nach Einschätzung der GfK definitiv zur engen Auswahl. Der Song ist ein echter Ohrwurm, stand im Juni 2 Wochen auf Platz 1 der deutschen Charts, ging vor allem in den USA viral, wegen eines Textverhörers. Die Amerikaner verstehen dann nämlich nicht du bist gut genug, sondern du bist gut Kanu, also völlig sinnfreie Kunstwörter. Inzwischen ist allerdings Die Die von Shakira und Burna Boy vorbeigezogen und hält sich seit 3 Wochen an der Spitze. Dazu kommt der Auftritt der beiden bei der Halbzeitshow des WM-Finales. Der Song hat also gerade ordentlich Rückenwind.
0: Wann wird es denn definitiv entschieden oder die Entscheidung gefällt und worauf kommt es denn bei einem Sommerhit eigentlich an?
2: Da lohnt sich vielleicht noch ein bisschen Geduld, denn in den vergangenen Jahren stand der Sommerhit oft erst Mitte oder sogar Ende August fest. Gut möglich also, dass wir den entscheidenden Song noch gar nicht kennen. Wichtig sind eine eingängige Melodie, ein Text zum Mitsingen, tanzbarer Rhythmus und ein viraler Effekt. Außerdem sollte der Titel möglichst Platz 1 der Charts erreicht haben. Im Rennen sind momentan auch noch gleich 2 sommerliche Latin-House-Songs des französischen DJs Ugel und der Titel Kilimanjaro von Summer Jam und Billa Joe.
0: Der Thomas Bleskin von der Deutschen Presseagentur über den diesjährigen Sommerhit, der eben noch nicht feststeht und es gleich noch ein Moment geht, bis er dann wahrscheinlich feststeht. Vielleicht ist es aber bei euch anders und ihr habt euren Sommerhit schon und der läuft auf und ab.

0: der Song «Lose Control». Energie geladen für den Weg. In Richtung Nachmittag, durch den Nachmittag durch. Bei uns auf Radio Monat in der Mittagsshow. Zeit, die zeigt jetzt wieder 13:30. Und das heisst, es ist auch Zeit für ein News-Update von Nicolas Valero.
1: Im Kanton Schaffhausen gibt es wegen der Trockenheit bereits zahlreiche Bäume, die ihre Blätter verlieren. Das sei für diese Jahreszeit außergewöhnlich, sagt der Schaffhauser Kantonsforstmeister Urban Brütsch gegenüber Radio Monat.
2: Gerade gestern bin ich im Wald rausgesehen und es ist natürlich auch so, dass der Wald insgesamt jetzt mit dieser Trockenheit und Hitze sehr stark leidet. Also es hat zum Teil schon Blätter am Boden, fast wie im Herbst früher noch. Und das ist jetzt schon extrem früh im Juli, dass zum Teil auch grüne Blätter schon abgeworfen werden von diesen Bäumen.
1: Insbesondere die Buche verträgt die Trockenheit nicht so gut wie zum Beispiel die Eiche. Der Kanton pflanzt deshalb vermehrt junge Eichen, so soll die Widerstandsfähigkeit der Schaffhauser Wälder gegen die Auswirkungen des Klimawandels erhöht werden. Der Kanton Thurgau verschärft das Feuerverbot im Wald und in Waldesnähe. Das teilt das Departement für Bau und Umwelt mit. Am Freitag gilt ein absolutes Feuerverbot bis zu einem Abstand von 200 Metern zum Waldrand. Bisher galt das Verbot bis 50 Meter. Laut dem Kanton haben die Regenfälle der vergangenen Tage keine Entspannung gebracht. Die Böden und Wiesen seien weiterhin ausgetrocknet und die Bäume verlieren bereits Blätter. Weil auch in den kommenden Tagen Hitze und Trockenheit erwartet werden, wird das Feuerverbot auf dem gesamten Kantonsgebiet ausgeweitet. Zudem gilt weiterhin ein absolutes Feuerwerksverbot. Wer gegen die Vorschriften verstößt, muss mit einer Buße rechnen. Für die Steiner Industrie- und Gewerbeausstellung 2027 im kommenden Frühling werden seit letzter Woche die Einladungen verschickt. Das schreibt die Veranstalterin auf ihrer Webseite. Bis Ende Juli erhalten die Mitglieder der Steiner Industrievereinigung und des Steiner Gewerbevereins per Post eine Einladung für die Anmeldungen. Die Steiner Industrie- und Gewerbeausstellung findet vom 28. bis anschließend 30. März 2027 statt. Zum ersten Mal seit 8 Jahren. An der Ausstellung können sich verschiedene Betriebe aus der Region Stein am Rhein präsentieren. In Tengen hat sich ein Streit um Bauarbeiten zugespitzt. Einige Einwohnerinnen und Einwohner sollen damit gedroht haben, ihren Müll vor dem Rathaus von Tengen abzuladen. Gleichzeitig seien schon Bauarbeiter belästigt worden. Das berichtet heute der Südkurier. Der Bürgermeister von Tengen, Selçuk Gök, hatte deshalb letzte Woche zwischenzeitlich die Bauarbeiten gestoppt. Mittlerweile werden diese aber wieder fortgesetzt. An der Körbelstraße im Ortsteil Büsslingen werden zurzeit der Straßenbelag, Wasserleitungen und die Beleuchtung erneuert.
0: Der Himmel in der Region Schaffhausen ist mehrheitlich blau. Es kann aber hier oder dort gleich noch einzelne Wölkchen umhaben. Temperaturen aktuell bei um die 23 Grad. Und ähnlich geht es auch morgen weiter. Es kann viel Sonne und einen mehrheitlich wolkenlosen Himmel geben. Das bei Temperaturen zwischen 12 und 25 Grad. Gegen Abend und in der Nacht auf den Donnerstag da kann es dann noch ein paar dichtere Wolkenfelder geben. Nass werden sollte es aber nicht. Ein Blick auf den Radio Monat Verkehrsradar, kurz nach 13:30, solltet ihr flüssig durchkommen. Wir haben nämlich bei uns aktuell keine Meldungen vorliegen. Wir wünschen allen unterwegs eine gute und vor allem sichere Fahrt. Ja, vielleicht stehen ihr aktuell gerade an diesem Punkt oder sind schon drüber oder vielleicht auch noch weit entfernt. Sich selber finden und wissen, was man will und wo man auch hergehört. Die neueste Single von einer Schweizer Musikerin thematisiert genau das. Play the radio, let the music come to life. 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Die Künstlerin, die dahinter steckt, hat den Namen Andy Ja und kommt aus Zürich. Was sie zu diesem Song getrieben hat und wer sie ist, das ist gerade Thema als nächstes in unserer Mittagsshow. Und für euch hinter einem Mikrofon und eure Begleitung durch den Nachmittag ist Soraya Weber.

Musik von Alex Warren begleitet uns am 20 vor 2 in der Radio Monat Mittag schon. Und vielleicht sind ihr so eine Person selber oder kennt jemanden, der mit zwei Kulturen aufgewachsen ist. Also das heisst, dass das ältere Teil vom einen Land kommt, wo eine Kultur ist, und das andere ältere Teil von einem anderen Land kommt, wo es auch eine ganz andere Kultur hat. Und dann steckt man ja irgendwie als Kind so ein bisschen dazwischen und hat manchmal auch

im Musikbusiness tätig. Ihren ersten Song ist im 2024 rausgekommen und heisst «Feel High». Der Draht zu der Musik hat sie aber schon ein bisschen wie in die Wiege gelegt bekommen. Sie ist nämlich eine Tochter von einer persischen Opernsängerin und einem deutschen Schauspieler. Und so zeigt sich eben auch genau die Situation, die ich vorhin angesprochen habe. Sie ist mit zwei verschiedenen Kulturen aufgewachsen und so auch ein bisschen zwischen den Erwartungen und Vorurteilen von diesen zwei Seiten aufgewachsen. Und genau die Thematik und die Frage, was passiert, wenn man dann zwischen zwei Kulturen, Identität, Erwartungen und gegensätzlichen Weltanschauungen aufwächst, hat sie einen neuen Song geschrieben. Die neueste Single, die heisst «Frequency» und da geht es um einen Mensch, der sich versucht wiederzufinden zwischen zwei Welten und unter anderem auch merkt, dass die Heimat nicht ein Ort oder eine Seite ist, wo man sich dafür entscheiden muss, sondern mehr der sich selber erschafft. Gerade weil Andia sich nicht den gesellschaftlichen Namen von ihren zwei Kulturen gebogen hat, sondern gesagt hat, ich erfinde mich so, wie ich möchte sein, beschreibt sie sich selber auch immer ein bisschen als stille Rebellin. Das eben auch ein bisschen, wie sie genau so Thematiken in Form von Musik als Botschaft nach Hause tragen möchte. Und so würde ich sagen, gibt es jetzt den Song «Frequency» von der Zürcher Musikerin Andia bei uns in der Mittagsshow.

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Die britische Rockband Def Leppard, die seit dem Jahr 1977 aktiv ist, der Song aus dem Jahr 1993. Bei uns in der Mittagsshow. Und die neigt sich langsam am Ende zu. Wir haben nämlich 9 Minuten vor um 2. Und um 2 wartet das nächste News-Update auf euch. Und dann geht es weiter mit unserem Summer-Mix bis um 4. Einen kurzen Unterbruch gibt es hier noch am 2:30 für Erfolg vom Nachtwächter. Und ab dem 4. da starten wir mit unserer Abendshow, wo unter anderem Trockenheit und die Auswirkungen auf die Wälder Thema wird sein. Bevor es aber so weit ist, wünsche ich jetzt erst einmal ganz einen schönen Dienstagnachmittag. Bis dahin am Mikrofon war Soraya Weber.

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1: Am Mikrofon ist Martin Spinden. Frauen würden häufiger Fehldiagnosen erhalten wie Männer. Das sagt die Neurowissenschaftlerin Antonella Santuccione Ciada von der Stiftung The Woman's Brain Project nach einem Bericht des Online-Portals Watson. Zudem würden Behandlungen bei Frauen teilweise schlechter wirken. Es braucht jetzt Forschung, die den weiblichen Körper ins Zentrum stellt. Auch der Bund stellt geschlechterspezifische Ungleichheiten im Schweizer Gesundheitswesen fest. Die Deutsche Bahn plant ein flächendeckendes Alkoholverbot an ihren rund 5.400 Bahnhöfen. Das Trinken von Bier, Wein und Spirituosen und anderen alkoholischen Getränken soll bis Oktober 26 untersagt werden. Die schweizerischen Bundesbahnen SBB verfolgen dagegen einen anderen Ansatz. Ein generelles Alkoholverbot in Bahnhöfen oder Zügen sei nicht vorgesehen, so die SBB. Wenn es darum geht, die Sicherheit von Mitarbeitenden und Kundschaft zu gewährleisten, solle weiter das Verbot für den Alkoholverkauf nach 22 Uhr sowie die geltenden Bahnhofsordnungen zum Tragen kommen. In der Schweiz sind die Investitionen in Bauprojekte 2025 gestiegen. Gegenüber dem Vorjahr nahmen die Ausgaben um 3,5% zu, wobei der größte Teil auf eine Zunahme der Bautätigkeit und nicht auf höhere Preise zurückzuführen ist. Besonders die öffentliche Hand sorgte für den Anstieg. Sie erhöhte ihre Investition sowohl im Hochbau als auch im Tiefbau deutlich. Die Investitionen in Neubauten und Umbauten legen ebenfalls zu. Nach heftigen Regenfällen sind in Afghanistan nach offiziellen Angaben mindestens 23 Menschen ums Leben gekommen. 80 Menschen seien verletzt und 100 weitere derzeit noch vermisst, meldete der afghanische Katastrophenschutz. Sturzfluten hatten am Montag Gebiete um Nuristan im Osten des Landes erfasst. Videos zeigten, wie Gebäude unter den Wassermassen einstürzten. In der Region Nuristan spielt Tourismus eine wichtige Rolle. Sie wird wegen ihrer alpinen Landschaft häufig als Schweiz Afghanistans bezeichnet. Das zentralasiatische Land gilt als von den Auswirkungen des Klimawandels besonders betroffen.
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2: Mit einem mehrheitlich wolkenlosen Himmel in der Region Schaffhausen gehen wir durch den Nachmittag durch. Die Temperaturen die bewegen sich so zwischen 22 und 25 Grad. Und etwa im gleichen Stil geht es auch morgen weiter. Den Tag durch dürfen wir noch mal viel Sonne erwarten. Vielleicht oder dort mal noch eine Wolke, die durchzieht. Vermerkt es dann am Abend oder in der Nacht auf den Donnerstag Wolkenfelder geben. Nass werden sie jetzt aber nicht. Die Temperaturen die bewegen sich zwischen 12 und 25 Grad.

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1: Es ist schon lange her. Und kaum einer weiss noch, woher der Name Schaffhausen überhaupt kommt. Heisst unsere Stadt so, weil da früher noch so viele Schafe gsi sind? Oder steht der Name Schaffhausen mit dem lateinischen Wort Scaffa im Zusammenhang, was so viel bedeutet wie Boot? Tatsächlich ist unsere Stadt vermutlich darum entstanden, weil zu dem Ort, wo Schaffhausen heute liegt, schon im frühen Mittelalter Waren auf Schiff transportiert worden sind. Wegen der Stromschnelle, der sogenannten Lecher und vor allem wegen dem Rheinfall haben die Waren, beispielsweise Salzfässer, Tuchballen, Getreide und andere Güter, von den Schiffen dann auf Fuhrwerk müssen umgeladen werden. Und dann sind sie abgekarrt worden zum Schlüsselwert. So gesehen wäre der richtige Name für unsere Stadt also Schiffhausen. Aber unsere Vorfahren haben gefunden, das sei nicht so eine gute Idee. Für sie war es wichtiger, ein eindrückliches Wappen zu haben. Eins mit einem Schiff drauf wäre wahrscheinlich nicht nur auf dem Schlachtfeld ein Lachschlager geworden. Also haben unsere Vorfahren ein eindrückliches Wappentier gewählt, vor dem alle anderen müssen Angst haben. Ein Schafbock. Und übrigens, da ein paar Teile an unserem Schafbock vergoldet sind, da verdanken wir dem Papst Julius II. Der hat das Privileg nach der Schlacht von Pavia verliehen, weil die Schaffhauser Söldner auf seiner Seite so wacker gegen die Franzosen gekämpft haben. Wenn man so will, sind die Schaffhauser für den Papst dort mal goldene Schafsäckel gewesen, weil die haben für ihn ja in der Schlacht den Grind angegeben.
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1: Am Mikrofon ist Martin Spinden. Frauen würden häufiger Fehldiagnosen erhalten wie Männer. Das sagt die Neurowissenschaftlerin Antonella Santuccione Ciada von der Stiftung The Woman's Brain Project nach einem Bericht des Online-Portals Watson. Zudem würden Behandlungen bei Frauen teilweise schlechter wirken. Es braucht jetzt Forschung, die den weiblichen Körper ins Zentrum stellt. Auch der Bund stellt geschlechterspezifische Ungleichheiten im Schweizer Gesundheitswesen fest. Die Deutsche Bahn plant ein flächendeckendes Alkoholverbot an ihren rund 5.400 Bahnhöfen. Das Trinken von Bier, Wein und Spirituosen und anderen alkoholischen Getränken soll bis Oktober 26 untersagt werden. Die schweizerischen Bundesbahnen SBB verfolgen dagegen einen anderen Ansatz. Ein generelles Alkoholverbot in Bahnhöfen oder Zügen sei nicht vorgesehen, so die SBB. Wenn es darum geht, die Sicherheit von Mitarbeitenden und Kundschaft zu gewährleisten, solle weiter das Verbot für den Alkoholverkauf nach 22 Uhr sowie die geltenden Bahnhofsordnungen zum Tragen kommen. In der Schweiz sind die Investitionen in Bauprojekte 2025 gestiegen. Gegenüber dem Vorjahr nahmen die Ausgaben um 3,5% zu, wobei der größte Teil auf eine Zunahme der Bautätigkeit und nicht auf höhere Preise zurückzuführen ist. Besonders die öffentliche Hand sorgte für den Anstieg. Sie erhöhte ihre Investition sowohl im Hochbau als auch im Tiefbau deutlich. Die Investitionen in Neubauten und Umbauten legen ebenfalls zu. Nach heftigen Regenfällen sind in Afghanistan nach offiziellen Angaben mindestens 23 Menschen ums Leben gekommen. 80 Menschen seien verletzt und 100 weitere derzeit noch vermisst, meldete der afghanische Katastrophenschutz. Sturzfluten hatten am Montag Gebiete um Nuristan im Osten des Landes erfasst. Videos zeigten, wie Gebäude unter den Wassermassen einstürzten. In der Region Nuristan spielt Tourismus eine wichtige Rolle. Sie wird wegen ihrer alpinen Landschaft häufig als Schweiz Afghanistans bezeichnet. Das zentralasiatische Land gilt als von den Auswirkungen des Klimawandels besonders betroffen.
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2: Mit einem mehrheitlich wolkenlosen Himmel in der Region Schaffhausen gehen wir durch den Nachmittag durch. Die Temperaturen die bewegen sich so zwischen 22 und 25 Grad. Und etwa im gleichen Stil geht es auch morgen weiter. Den Tag durch dürfen wir nochmal viel Sonne erwarten. Vielleicht oder dort mal noch eine Wolke, die durchzieht. Vermehrt kann es dann am Abend oder in der Nacht auf den Donnerstag Wolkenfelder geben. Nass werden sie jetzt aber nicht. Die Temperaturen die bewegen sich zwischen 12 und 25 Grad.

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1: Am Mikrofon Corinna Zurkinden. Die Fußball-Weltmeisterschaft hat dem Schweizer Fernsehen SRF hohe Einschaltquoten beschert. Wie SRF mitteilt, verfolgten in der Deutschschweiz über 4 Millionen Menschen das Live- und Rahmenprogramm im Fernsehen. Die Spiele der Schweizer Nationalmannschaft erreichten im Schnitt rund 870.000 Zuschauende. Den Final zwischen Spanien und Argentinien vom Sonntag verfolgten im Durchschnitt 1,15 Millionen Personen. Dies ist ein Marktanteil von 76%. Auch das Online-Angebot von SRF Sport wurde mit über 22 Millionen Livestream-Starts intensiv genutzt. Nach dem Tod eines Einwanderers bei einem Polizeieinsatz in Italien ist es zu gewalttätigen Protesten gekommen. Der 42-jährige Marokkaner war am Sonntag in Bologna gestorben, nachdem ihn Polizisten minutenlang am Boden fixiert hatten. Bei den anschließenden Auseinandersetzungen zwischen Polizei und Demonstrierenden gab es mindestens 64 Verletzte, wie die italienische Polizei mitteilte. Gegen 2 Beamte und 4 Sanitäter laufen inzwischen Vorermittlungen. Ministerpräsidentin Meloni versprach eine lückenlose Aufklärung des Falls, verurteilte zugleich aber die Gewalt gegen die Polizei. Der US-Konzern Microsoft und das französische KI-Startup Mistral weiten ihre Partnerschaft massiv aus. Mit einem neuen Milliardendeal wollen die beiden Unternehmen die Infrastruktur für künstliche Intelligenz in Europa deutlich ausbauen, wie die beiden Unternehmen mitteilten. Ihr Ziel ist es, europäische KI-Modelle künftig auch für sensible Bereiche wie Behörden oder Banken datenschutzkonform nutzbar zu machen. Durch die Kooperation verringert Microsoft zudem seine Abhängigkeit vom bisherigen Hauptpartner OpenAI. Vor der Küste Mauretaniens sind bei mehreren Bootsunglücken mehr als 140 Menschen ums Leben gekommen oder werden immer noch vermisst. Die Flüchtlinge und Migranten befanden sich auf der gefährlichen Überfahrt von Westafrika zu den Kanarischen Inseln, wie das UN-Flüchtlingshilfswerk mitteilte. Bei einem der Vorfälle trieb ein Boot aus Gambia wochenlang ohne Treibstoff und Trinkwasser auf dem Meer. Von den rund 160 Menschen an Bord konnten nur 37 gerettet werden. Die Route in Richtung Europa gilt wegen oft seeuntauglicher und überfüllter Boote als eine der tödlichsten weltweit.
2: In der Region Schaffhausen haben wir aktuell vermehrt wieder ein paar Wolkenfelder am Himmel. Die Sonne, die mag sich aber trotzdem immer mal wieder zwischendurch kämpfen und sich zeigen. Die Temperaturen liegen aktuell bei um die 23 Grad. Und im ähnlichen Stil geht es am Morgen weiter. Viel Sonne, einige Wolkenfelder sind hier angesagt und bis zu 25 Grad kann es gehen. Am Abend und in der Nacht auf den Donnerstag, da können die Wolken auch noch dichter werden. Es sollte aber trocken bleiben. Ein Blick auf die Strasse vom Radio Monat Sendung wird, da solltet ihr kurz nach dem 4. freie Fahrt haben. Wir haben nämlich bei uns keine Meldungen aktuell vorliegen. Ich wünsche gutes und sicheres Echo. In unserer Gesellschaft ist es so, dass es einige Leute gibt, die wirklich nicht gerne zum Doktor gehen. Wenn sie dann aber mal müssen und nachher mit einer falschen Diagnose als Beispiel oder vielleicht auch zu hoch dosierten Medikamenten heimkommen, dann hilft das ganz sicher nicht, dass sie das nächste Mal lieber gehen. Gerade bei Frauen sind zur Fehldiagnose häufiger der Fall als bei Männern. Hintergrund ist, dass jahrelang, angefangen im Labor, nur der männliche Körper untersucht und erforscht worden ist. Was das für weitere Auswirkungen hat und was in Zukunft soll geändert werden, das ist gerade Thema nach den nächsten zwei Songs in unserer Abendshow. Und für euch im Studio ist Soraya Weber. Schön, sind ihr heute mit dabei.

Brandneue Musik von der Katy Perry ist das gewesen. 25. Juni der Song rausgekommen. Watch it burn. Energie geladen und hoffentlich ist die Energie auch ein bisschen zu euch übergesprungen.

0: Was man von einem Arzt erwartet, ist definitiv, dass man zu ihm geht und er einem kann sagen, was man hat. Eine falsche Diagnose, eine Diagnose, die zu spät gestellt wird, weil die Symptome falsch eingeschätzt werden oder auch eine zu hohe Medikamentendosierung sind eben genau nicht das, was wir von Ärzten erwartet. Frauen sind von dem Problem aber deutlich häufiger betroffen als Männer. Hintergrund zu dieser Aussage ist, dass die Medizin den Mann viel besser kennt als die Frau. Jahrelang ist vor allem am männlichen Körper geforscht worden. Das hat schon im Labor angefangen. Die Inlandredaktorin Stefanie Wies mit den Einzelheiten.
1: Lange Zeit hat man keinen Unterschied zwischen Mann und Frau gemacht. Darum sind Frauen in der medizinischen Forschung fast gar nicht berücksichtigt worden. Das ist sogar so weit gegangen, dass man nur männliche Mäuse für Laborversuche genommen hat.
2: Das Problem ist schon früher, was passiert in klinischer Forschung, wenn wir meistens Modelle haben, die nur auf Menschen, Mäuse fokussiert.
1: Das sagt Neurowissenschaftlerin Antonella Santuccione Ciada von der Stiftung The Woman's Brain Project. Das hat bis heute Folgen. Herzerkrankungen werden bei Frauen oft nicht richtig erkannt oder als Angststörung fehldiagnostiziert, zitiert das Online-Portal Watson aus einer Studie. Heute weiss man aber, Frauen funktionieren biologisch anders als Männer. Medikamente für Frauen sind oft zu hoch dosiert, sagt Antonella Santuccione Ciada. Darum brauche ich jetzt mehr Forschung, die sich speziell mit dem weiblichen Körper beschäftigt.
2: Es gibt das Problem eigentlich in der Akademie, an der Universität und auch in der Industrie geführt, weil dort ist Forschung gemacht und dort wurde nicht Forschung nach Frauen gemacht. So, was ich sage, ist, dass wir brauchen wirklich selbstständige Forschung.
1: In der Schweiz gibt es erste Fortschritte. Die Universität Zürich sagt, dass in ihrer Forschung heute etwa gleich viele männliche wie weibliche Versuchstiere eingesetzt werden.

wahrscheinlich bekannteste Songs von Mumford & Sons. I will wait. Bei uns in der Abendshow am 20. ab 4. Und an diesem Zeitpunkt schauen wir, was uns in der Infostunde kurz nach dem 5. für ein Thema erwartet.

0: Schon seit dem Frühling ist es in vielen Teilen von der Schweiz außergewöhnlich trocken. Die Auswirkungen davon zeigen sich auch in den Wäldern vom Kanton Schaffhausen. Einige Bäume verlieren schon ihre Blätter. Das ist für die Jahreszeit außergewöhnlich, wie der Schaffhauser Kantonsforstmeister der Urban Brütsch sagt.
1: Wir haben wirklich ein Niederschlagsdefizit seit dem März schon, wo man halt jetzt nicht hätte ausgleichen können. Die letzten paar Tage, die Niederschläge sind natürlich super gewesen, haben dabei ein bisschen Entspannung gebracht, aber es reicht halt nicht ganz, dass sich der Wald wirklich erholen kann.
0: Für gewisse Bäume, wie zum Beispiel die Eiche, ist es nicht so schlimm, wenn es kaum regnet. Die Buche hingegen leidet aber unter der aktuellen Trockenperiode und lässt jetzt schon ihre Blätter fallen.
1: Normalerweise tut der Baum Nährstoff aus diesen Blättern zurückziehen im Herbst. Darum verfärben sich ja dann auch die Blätter. Und jetzt, wenn sie schon grün abgeworfen werden, dann kann der Baum nicht richtig weiter wachsen.
0: Das sagt der Schaffhauser Kantonsforstmeister der Urban Brütsch. Wie die Schaffhauser Wälder an die Auswirkungen vom Klimawandel angepasst werden müssen, darüber berichten wir unter anderem kurz nach dem 5 Uhr in unserer Infostunde. Ein bisschen ausführlicher.

0: Song von Michael Jackson, wo im August, also nächsten Monat, 39 Jahre alt wird, gehört bei uns in der Abendshow. Und jetzt schlägt es durch. Halbe Fünfe heisst halbes. Mal halbe Fünfe. Zeit für die Regionalnachrichten mit dem Nicolas Valero.
1: Das Schaffhauser Kantonsforstamt hat Fallen aufgestellt, um die sogenannten Eichenprozessionsspinner genauer beobachten zu können. Das sagt der Schaffhauser Kantonsforstmeister Urban Brütsch im Interview mit Radio Munot.
2: Dass man nächstes Jahr dann auch abschätzen, ob sich die wirklich weiter vermehrt haben oder ob es auf dem Ausmaß geblieben ist. Es kann auch sein, dass wenn es vielleicht einmal einen strengen Winter gibt, dass dann die auch wieder mal reduziert und redimensioniert werden. Das sehen wir aber dann erst im nächsten Frühling.
1: Die giftigen Raupen des Eichenprozessionsspinners sind in mehreren Wäldern im Klettgau entdeckt worden. Auch in Städten sind sie gesichtet worden. Die Haare der Raupen können bei Menschen Reizungen der Haut, der Augen und der Schleimhäute verursachen. Bei starkem Kontakt können Menschen sogar in Atemnot geraten. Deshalb sind einige Waldgebiete gesperrt worden. Demnächst werden sich die Raupen nun verpuppen. Anschließend fliegen die Falter aus. Cyberkriminelle fordern vom Thurgauer Zughersteller Stadler 10 Millionen Franken Lösegeld. Das teilt das Unternehmen mit. Unbekannte verschafften sich Mitte Juli über kompromittierte Zugangsdaten Zugriff auf eine Datenaustauschplattform zwischen Stadler und einem Zulieferbetrieb. Laut Stadler wurden dabei keine sicherheitsrelevanten oder personenbezogenen Daten gestohlen. Die Produktion und der Betrieb der Fahrzeuge seien vom Angriff nicht betroffen. Stadler hat bei der Kantonspolizei Thurgau Strafanzeige eingereicht und kündigt an, unter keinen Umständen Lösegeld zu bezahlen. Bereits im Jahr 2020 war das Unternehmen Ziel eines Cyberangriffs geworden. Der Gewerbeverein Rayat plant Anfang nächsten Jahres eine Tischmesse für Schülerinnen und Schüler der Sekundarstufe. Das berichtet heute der Thainger Anzeiger. An der Schule Thaingen sollen sich Jugendliche über Lehrbetriebe und Lehrberufe im Bezirk Rayat informieren können. Der Anlass ist für den kommenden Januar geplant und soll einen halben Tag dauern. Mit einer Umfrage bei den Vereinsmitgliedern will der Gewerbeverein nun das Interesse an einer Teilnahme abschätzen. Die Rückmeldefrist läuft bis Mitte August. Und nur noch eine Polizeimeldung aus Deutschland. Der Kriminalpolizei Rottweil ist im Raum Tuttlingen ein Schlag gegen eine mutmaßliche Gruppe von Autohehlern gelungen. Das teilt das Polizeipräsidium Konstanz mit. Seit Juni 2025 ermitteln die Behörden gegen eine überwiegend aus Rumänen bestehende Gruppierung, deren mutmaßliche Haupttäter im Raum Tuttlingen agierten. Die Verdächtigen sollen im großen Stil gestohlene Autos, Lastwagen und Transporter unter anderem aus Frankreich, Italien, Spanien und Ungarn größtenteils nach Rumänien verschoben haben. Der Gruppierung konnten laut Polizei 37 Fälle von Hehlerei mit dem Gesamtwert von rund 1,3 Millionen Euro nachgewiesen werden. Parallel dazu wurde auch in Rumänien ermittelt, unter anderem mit Hausdurchsuchungen. Von den 11 Beschuldigten befinden sich 5 Verdächtige in Deutschland und ein weiterer in Rumänien in Untersuchungshaft.
0: Bei um die 23 Grad in der Region Schaffhausen ein bisschen Sonne und ein paar natürliche Schattenspender kann man während der Sommerferienzeit gut noch was von aussen machen oder den Feierabend oder Abend von aussen verbringen. Die Möglichkeit besteht auch morgen mehrheitlich noch. Es kann noch mal einen recht sonnigen Tag mit einzelnen Wolkenfeldern geben, dazu bis 25 Grad. Am Abend und in der Nacht auf den Donnerstag, da können sich die Wolken noch ein bisschen vermehren. Es sollte aber trocken bleiben. Ein Blick auf den Radio Monat Verkehrsradar. Da solltet ihr auf der Straße vom Sendegebiet fast überall flüssig durchkommen, keine Zeit verlieren. Wir haben aktuell nur eine Meldung vorliegen für stockenden Verkehr auf der A4. Winterthur Richtung Schaffhausen zwischen Winterthur Nord und Hengott. Wir wünschen allen unterwegs eine gute und vor allem sichere Fahrt. Vielleicht stehen ihr aktuell gerade an diesem Punkt, sind schon darüber raus oder noch ganz weit davon entfernt. Sich selber finden und wissen, was man will und wo man hergehört. Die neueste Single von einer Schweizer Musikerin thematisiert genau das. Play the radio, let the music come to life. Different rhythms for every color. Künstlerin, die dahinter steckt, hat den Namen Andia und kommt aus Zürich. Wie sie zu dem Song gekommen ist, was sie da angetrieben hat und wer sie überhaupt ist, das schauen wir uns nach den nächsten zwei Songs etwas genauer an. Vor allem im Studio ist Soraya Weber. Schön, sind ihr mit dabei.

0: Der David Bowie. Mit Musik aus den 80er Jahren begleitet er euch dort durch, wo ihr gerade dran seid, ob da beim Arbeiten ist, ob da schon auf dem Heimweg ist, ob da in der Body ist, ob da wo auch immer ist. Vielleicht sind ihr auch gerade im Zug ab an den Flughafen und es geht für euch in die Ferien. Egal, wo wir sind und wo wir dran sind, vielleicht hat sich jeder von euch schon mal Gedanken darüber gemacht, wer er eigentlich ist. Und ich finde einmal, irgendwann muss man sich die Frage stellen. Und die hat sich auch eine Schweizer Musikerin gestellt mit dem Namen Andia. Und jetzt hat sie so ein bisschen über die Thematik, aber auch über zwei verschiedene Kulturen, die zusammenkommen, einen Song geschrieben. Ja.
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0: Die Musikerin Andia ist noch nicht so lange in der Musikwelt mit ihrer eigenen Musik tätig. Angefangen hat alles in 2024 mit ihrem ersten Song «Feel High». Zu der Musik hat sie aber schon sozusagen ein bisschen die Wege geleitet bekommen. Sie ist eine Tochter von einer persischen Opernsängerin und einem deutschen Schauspieler. Und so ist es bei ihr nicht von weit her, dass sie eigentlich mit zwei verschiedenen Kulturen aufgewachsen ist und so auch ein bisschen zwischen Erwartungen und Vorurteilen von diesen zwei Seiten aufgewachsen ist. Und die Thematik und auch um die Frage, was passiert, wenn man dann zwischen zwei Kulturen, zwei Identitäten, zwei verschiedene Erwartungen

dich dir selber erschafft, die Heimat. Gerade weil es an dir sich eben nicht diesen gesellschaftlichen Normen von diesen zwei Kulturen gebogen hat, ist sie so ein bisschen bekannt und sie betitelt sich selber auch so als stille Rebellin. Das auch ein bisschen, wie sie genau eben die Thematik in Form von der Musik als Botschaft noch raustragen möchte. Und darum würde ich jetzt sagen, lass mir in unserer Abendshow in den Song rein, Frequency von der Zürcher Musikerin Tandia.

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0: Schon wieder Musik vom Baschi Hausbauen begleitet uns hier. Und mittlerweile sind wir im Endspurt vor dem Feierabend am Dienstag, 21. Juli. Und da ist es jetzt auch an der Zeit, einen Blick auf unser Abendprogramm zu werfen. Bis zum 6. läuft unsere Abendshow noch mit verschiedensten Themen und auch Vorschauen auf kommende Events. Nach der News um 6 gibt es das Info-Kompakt, wo wir das Wichtigste vom Tag kurz zusammengefasst haben für euch. Und dann wartet die neueste Folge vom Fußball-Podcast Box to Box auf euch. Was da Thema ist, erzählen der Joel Di Ronco und der Danilo Del Toro gerade selber.
1: Ja, ganz bestimmt der WM-Final, FCS-Block wieder mal.
2: Und dann natürlich noch Super League, der Ball rollt schon wieder. Ja. Ist ein bisschen komisch, gell? Eine Woche nachdem die WM fertig ist, schon wieder Super League. Aber mit uns sind wir bestens informiert.
1: Ja, es geht gerade weiter.
2: Also, let's go, schaltet heute Abend rein, wir freuen uns auf euch.
0: Etwa am Viertel ab 6 ist es soweit und läuft dann bis etwa gut am 7. Und nach dem 7. da wartet der Sommermix auf euch, wo Sommerfeeling pur zu euch heimbringt. Auch wenn ihr vielleicht nicht gerade in der Sommerferien reinsteckt. Bis es aber soweit ist, geht es noch einen Moment und den überbrücken wir jetzt auch mit Musik und zwar vom DJ Bobo.
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1: Am Mikrofon Corinna Zurkinden. Der wieder aufgeflammte Iran-Krieg setzt die weltweite Ölversorgung zunehmend unter Druck. Die Eskalation gefährde wichtige Handelsrouten wie die Straße von Hormuz, wie die Internationale Energieagentur mitteilte. Während sich der Rohölmarkt durch Ersatzlieferungen aus anderen Ländern bisher einigermaßen stabil hält, wird der Diesel und das Benzin laut der Agentur spürbar knapper. Um eine weitere Verschlechterung der globalen Energiesicherheit abzuwenden, fordert die IEA eine rasche Wiedereröffnung der blockierten Seewege. Zur kurzfristigen Entlastung der Märkte greifen die Mitgliedsländer derzeit auf ihre Notvorräte zurück. Das UN-Menschenrechtsbüro zeigt sich besorgt über die steigende Zahl ziviler Opfer in der Ukraine. Wie das Büro mitteilt, wurden in den ersten 6 Monaten dieses Jahres durch russische Angriffe rund 1400 Menschen getötet und fast 8000 verletzt. 37% mehr als im gleichen Zeitraum des Vorjahres. Besonders stark zugenommen hätten Angriffe mit Drohnen, die über Videobrillen gesteuert werden. Die UNO erinnert daran, dass Zivilisten und zivile Infrastruktur nach internationalem Recht geschützt sind. Nach dem Tod eines Einwanderers bei einem Polizeieinsatz in Italien ist es zu gewalttätigen Protesten gekommen. Der 42-jährige Marokkaner war am Sonntag in Bologna gestorben, nachdem ihn Polizisten minutenlang am Boden fixiert hatten. Bei den anschließenden Auseinandersetzungen zwischen Polizei und Demonstrierenden gab es mindestens 64 Verletzte, wie die italienische Polizei mitteilte. Gegen 2 Beamte und 4 Sanitäter laufen inzwischen Vorermittlungen. Ministerpräsidentin Meloni versprach eine lückenlose Aufklärung des Falls, verurteilte zugleich aber die Gewalt gegen die Polizei. Die Fußball-Weltmeisterschaft hat dem Schweizer Fernsehen SRF hohe Einschaltquoten beschert. Wie SRF mitteilt, verfolgten in der Deutschschweiz über 4 Millionen Menschen das Live- und Rahmenprogramm im Fernsehen. Die Spiele der Schweizer Nationalmannschaft erreichten im Schnitt rund 870.000 Zuschauende. Den Final zwischen Spanien und Argentinien vom Sonntag verfolgten im Durchschnitt 1,15 Millionen Personen. Dies ist ein Marktanteil von 76%. Auch das Online-Angebot von SRF Sport wurde mit über 22 Millionen Livestream-Starts intensiv genutzt.
2: Mit um die 23 Grad, einige Wolkenfelder, aber trotzdem auch immer noch ein bisschen Sonne und einer leichten Brise gehen wir durch den Rest vom heutigen Tag. Die Möglichkeit, dass es morgen auch nochmal sonnig wird, die besteht sehr gut und dazu kann es auch noch einzelne Wolkenfelder am Himmel haben. Die Temperaturen, die bewegen sich morgen zwischen 12 und 25 Grad und am Abend und in der Nacht auf den Donnerstag, da können sich die Wolken auch noch ein bisschen verdichtern. Es sollte aber trocken bleiben in der Region. Wir schauen miteinander noch kurz auf die Strasse, kurz nach dem 5. Hier haben wir aktuell eine Meldung vorliegen von stockendem Verkehr auf der A4, Winterthur Richtung Schaffhausen zwischen Winterthur Nord und Henkot. Und es kann auch sein, dass es hier oder dort in der Stadt Schaffhausen oder auch rundherum ein bisschen länger braucht, weil gleich noch einige Leute am Arbeiten sind und somit wahrscheinlich im Feierabendverkehr unterwegs sind. Ich wünsche euch gute Fahrt. Kennen wir normalerweise vom Herbst. Die Blätter der Bäume verfärben sich gelb und rot und dann fallen jetzt noch die Snow von den Bäumen ab. Wer momentan dort schon aus den Wäldern läuft, der muss aber feststellen, schon jetzt Mitte Juli gibt es Bäume, die ihre Blätter verlieren. Der Grund ist, dass es schon seit dem Frühling zu wenig geregnet hat. Was es für Folgen hat, dass einige Bäume jetzt schon ihre Blätter fallen lassen, das ist gerade Thema als nächstes bei uns in der Abendshow. Und für euch im Studio ist Soraya Weber.

Schweizermusik von der Linda Ellis am 11 ab 5. Und von der Musik, da wechseln wir jetzt zum Thema Sommer, zum Thema warme Temperaturen. Aber eben nicht nur im positiven Sinn, sondern wir schauen auch ein bisschen die Negativseiten an.

0: Nicht nur wir Menschen, auch die Natur spürt, dass es in vielen Teilen der Schweiz schon seit dem Frühling außergewöhnlich trocken ist. Die Auswirkungen davon zeigen sich jetzt auch in den Wäldern vom Kanton Schaffhausen. Einige Bäume verlieren schon jetzt ihre Blätter. Was das für Folgen hat, darüber berichtet der Jimmy Sauter.
1: Die Folgen vom Klimawandel kommen je länger je mehr auch die Wälder im Kanton Schaffhausen zu spüren über. Und darauf muss sich der Kanton Schaffhausen vorbereiten. Das sagt der Schaffhauser Kantonsforstmeister, der Urban Brütsch.
2: Der Klimawandel, der geht ein bisschen schneller vonstatten, wie das wir ursprünglich gedacht haben. Wir haben bereits jetzt die Erwärmung von diesen 3,2 bis fast 4 Grad. Und dass wir da doch jetzt schauen müssen, dass wir den Wald möglichst schnell wieder klimafit hinbringen, das ist schon eine wesentliche Aufgabe, die wir drin stecken jetzt.
1: Konkret zeigt sich momentan, dass einige Bäume schon ihre Blätter verlieren, obwohl es erst Mitte Juli ist.
2: Es ist so, dass einzelne Bäume sehr gut können mit dem umgehen und gut können reagieren auf das. Auch wenn sie einmal das Laub frühzeitig abwerfen müssen, können die wieder austreiben, sogar im gleichen Jahr. Bei den Eichen zum Beispiel ist das nicht so ein Problem. Bei den Buchen hingegen, die tun im Frühling Blätter austreiben und wenn sie es jetzt natürlich schon im Juli abwerfen, dann hat das zur Folge, dass der Baum gar nicht richtig wachsen kann.
1: Einige Buchenbäume zeigen jetzt schon Anzeichen, dass sie absterben. Die Baumkrone wird dürr und dann fallen ganze Äste auf den Boden. Das kann gefährlich werden. Darum kann es sein, dass in Zukunft mehr Buchen gefällt werden müssen. Aber auch andere Baumarten sind schon seit ein paar Jahren vom Klimawandel betroffen, sagt der Urban Brütsch.
2: Es ist so, dass aber schon bereits seit dem 18. immer wieder gewisse Schadereignisse stattgefunden haben. Also auch bei anderen Baumarten, wie jetzt bei der Rottanne, bei den Fichten, haben wir natürlich Borkenkäferschäden. Also es hat Schädlinge, die auch von den wärmeren Temperaturen profitieren und uns zum Teil im Wald arbeiten machen. Es ist also schon so, dass wir in Zukunft vermehrt mit so klimabedingten Zwangsnutzungen rechnen müssen.
1: Weil es auch in Zukunft immer wieder zu so trockenen Perioden kann kommen wie in diesem Jahr, ist die Zukunft der Buchen generell gefördert. Dafür werden mehr junge Eichen gepflanzt.
2: Wir können natürlich gezielt jetzt den Wald verjüngen und junge Baumarten oder klimatolerante Baumarten, die besser mit der Trockenheit zugang kommen, können wir neu hier hinpflanzen. Also das sind zum Teil Eichen, die schon hier wachsen, die man aber jetzt gezielt verjüngen und wirklich auch in diese Richtung den Wald ein bisschen versuchen zu begleiten, damit wir wieder junge Bestände bekommen, die dann klimatoleranter sind.
1: Das sagt der Schaffhauser Kantonsforstmeister, der Urban Brütsch. Wenn es weniger Buchen in den Schaffhauser Wäldern hat, dann wird das auch Folgen für andere Pflanzen haben, die lieber in der Umgebung von Buchen wachsen als in Eichenwäldern. Die Natur- und Pflanzenwelt in der Region Schaffhausen wird sich also verändern.

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0: Hear Me von der Schweizer Musikerin Noemi bis ab in unserer Abendshow. Und nach den gewitterigen und zeitweise nassen letzten Wochen ist aktuell nicht mehr wirklich was von dem übrig geblieben. Was uns in den nächsten Tagen in der Region Schaffhausen so erwartet, das haben wir bei unserem Wetterexpert nachgefragt.
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0: Der Dienstag zeigt sich ungefähr gleich wie der gestrige Tag. Viel Sonne, einige Wolkenfelder, die durchziehen und angenehme Temperaturen mit einer leichten Brise von um die 24-25 Grad. Und wenn wir auf den Mond schauen, verändert sich da nicht gross was, sagt der Mario Rindlisbacher vom Meteotest.
2: Weisen die Lot nach und dementsprechend ist dann morgen über den Tag der Wind meistens ein schwacher Morgen. Da ist es auch wieder recht angenehm kühl mit etwa 12 Grad. Über den Tag ohne Weisen gibt es dann bis zu 26 Grad. Zuerst mal scheint die Sonne am Nachmittag und vor allem gegen Abend. Da ziehen dann zum Teil ein paar hohe Wolkenfelder auf und die werden dann in der Nacht auf den Donnerstag ein bisschen dichter. So wie es aussieht, bringen die aber keinen Regen.
0: Wer also absolut sicher trocken möchte durchkommen, dem könnte ein Regenschirm in der Tasche sicher zu Hilfe sein, wenn es regnen würde. Die Sonnenbrille die würde ich aber auf jeden Fall drin lassen und auch so drin lassen, dass man sie eben dann auch für den Rest der Woche mitnehmen kann.
2: Wir haben am Donnerstag am Morgen zum Teil noch ein paar Wolkenfelder rum, die verziehen sich. Und über den Tag gibt es wieder meistens sonniges Wetter bei 25 Grad. Sehr viel Sonnenschein und bis zu 27 Grad bringt dann der Freitag.
0: Nochmal richtig sommerliche Temperaturen also, die wir da zum Wochenende hin dürfen erwarten. Das Wochenende selber dann auch eher auf der sonnigen, aber trotzdem auch ein bisschen wechselhaften Seite.
2: Am Samstag haben wir zuerst auch viel Sonnenschein zu erwarten. Temperaturen gegen die 30 Grad sind also fast noch mal heiss. Und dann auf den Nachmittag und Abend, da gibt es mehr Wolken und da können dann auch mal vereinzelt ein paar Regengüsse oder Gewitter daherkommen. Am Sonntag ist das Wetter wahrscheinlich ein bisschen unbeständiger mit mehr Wolken, etwa mal kurz um einen Regenguss und etwa 22 Grad.
0: Sagt der Mario Rindlisbacher vom Meteotest. Und so kann man auch in der dritten Ferienwoche im Kanton Schaffhausen und im Thurgau und in der zweiten im Kanton Zürich noch so richtig die Übung für aussen geniessen.
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0: is our Love Triangle and song vom Album Substance 1987 von der Band New Order bei uns in der Abendshow. Und jetzt ist wieder Zeit für ein neues Update aus der Region. Das gibt's vom Nicolas Valero. Es ist 17:30.
1: Zuerst eine Meldung aus dem Thurgau. Die Trockenheit im Kanton Thurgau wird laufend gesamtheitlich beurteilt. Weil die Trockenheit weiter anhält, wird das Feuerverbot ab Freitag auf das gesamte Kantonsgebiet bis zu einem Abstand von 200 Metern zum Waldrand ausgeweitet. Das sagte Daniel Böhi, Leiter des Thurgauer Forstamts, gegenüber Radio Munot.
2: Wir haben die Lage analysiert und wir sind einfach der Meinung, dass sich eben die Situation im Wald verschärft. Wir haben zwar Niederschlag gehabt letzte Woche, insbesondere im nördlichen Kantonsteil vom Seerücken haben wir Schöregen gehabt, aber Mittelthurgau und Südthurgau hat wenig Regen bekommen. Und wir tun traditionellerweise den Kanton immer als ganze Einheit beurteilen.
1: Bisher galt das Verbot bis 50 Meter. Mit der Verschärfung soll das Risiko von Funkenflug durch große Feuer in Waldesnähe minimiert werden. Die Trockenheitslage im Kanton Thurgau wird wöchentlich neu beurteilt. Das Schaffhauser Kantonsforstamt hat Fallen aufgestellt, um die sogenannten Eichenprozessionsspinner genauer beobachten zu können. Das sagt der Schaffhauser Kantonsforstmeister Urban Brütsch im Interview mit Radio Munot.
3: Dass man nächstes Jahr dann auch abschätzen könnte, ob sich die wirklich weiter vermehrt haben oder ob es auf dem Ausmaß geblieben ist. Es kann auch sein, dass wenn es vielleicht einmal einen strengen Winter gibt, dass dann die auch wieder mal reduziert und redimensioniert werden. Das sehen wir aber dann erst im nächsten Frühling.
1: Die giftigen Raupen des Eichenprozessionsspinners sind in mehreren Wäldern im Klettgau entdeckt worden. Auch in Städten sind sie gesichtet worden. Die Haare der Raupen können bei Menschen Reizungen der Haut, der Augen und der Schleimhäute verursachen. Bei starkem Kontakt können Menschen sogar in Atemnot geraten. Deshalb sind einige Waldgebiete gesperrt worden. Demnächst werden sich die Raupen nun verpuppen. Anschließend fliegen die Falter aus. Cyberkriminelle fordern vom Thurgauer Zughersteller Stadler 10 Millionen Franken Lösegeld. Das teilt das Unternehmen mit. Unbekannte verschafften sich Mitte Juli über kompromittierte Zugangsdaten Zugriff auf eine Datenaustauschplattform zwischen Stadler und einem Zulieferbetrieb. Laut Stadler wurden dabei keine sicherheitsrelevanten oder personenbezogenen Daten gestohlen. Die Produktion und der Betrieb der Fahrzeuge seien vom Angriff nicht betroffen. Stadler hat bei der Kantonspolizei Thurgau Strafanzeige eingereicht und kündigt an, unter keinen Umständen Lösegeld zu bezahlen. Bereits im Jahr 2020 war das Unternehmen Ziel eines Cyberangriffs geworden. Und nur noch eine Polizeimeldung aus Deutschland. Der Kriminalpolizei Rottweil ist im Raum Tuttlingen ein Schlag gegen eine mutmaßliche Gruppe von Autohehlern gelungen. Das teilt das Polizeipräsidium Konstanz mit. Seit Juni 2025 ermitteln die Behörden gegen eine überwiegend aus Rumänen bestehende Gruppierung, deren mutmaßliche Haupttäter im Raum Tuttlingen agierten. Die Verdächtigen sollen im großen Stil gestohlene Autos, Lastwagen und Transporter unter anderem aus Frankreich, Italien, Spanien und Ungarn größtenteils nach Rumänien verschoben haben. Der Gruppierung konnten laut Polizei 37 Fälle von Hehlerei mit dem Gesamtwert von rund 1,3 Millionen Euro nachgewiesen werden. Parallel dazu wurde auch in Rumänien ermittelt, unter anderem mit Hausdurchsuchungen. Von den 11 Beschuldigten befinden sich 5 Verdächtige in Deutschland und ein weiterer in Rumänien in Untersuchungshaft.
0: In der Region Schaffhausen haben wir aktuell um die 23 Grad, einige Wolkenfelder am Himmel und aber gleich auch noch ein paar sonnige Abschnitte. Dazu eine leichte Brise, die man ab und zu noch spürt. Und im ähnlichen Stil, einfach ohne Brise, geht es morgen weiter sonnig und einzelne Wolken kann es bei um die 25 Grad den Tag durchgehen. Am Abend und in der Nacht auf den Donnerstag kann es noch ein paar dichtere Wolken herum haben. Nass werden sollte es aber nicht. Wir schauen kurz nach 17:30 zusammen auf den Radio Munot Verkehrsradar. Da haben wir nämlich aktuell zwei Meldungen vorliegen. Das verstockende Verkehr auf der A4, Winterthur Richtung Schaffhausen zwischen Winterthur Nord und Henkert. Und auf der Strasse 4, Schaffhausen Strasse Zürich Richtung Schaffhausen zwischen Pilach Nord und dem Kreisel Glattfelden, wo es auch stockenden Verkehr hat. Ich wünsche allen und nur unterwegs eine gute und vor allem sichere Fahrt. mit euch unterwegs ist, Soraya Weber durch den Dienstag für Abend. Und vielleicht sind ihr gerade die nächsten Tage ein bisschen planen, was ihr so macht. Und da steht sicher beim einen oder anderen vielleicht auch das Wandern zur Auswahl. Wer aber gerade in den Sommermonaten und bei diesen hohen Temperaturen in die Berge möchte, sollte vorab ein paar Punkte beachten. Da hat der Schweizer Alpenclub, kurz SAC, geschrieben und die Nachrichtenagentur darüber berichtet. Zu den wichtigsten Punkten gehören da zum Beispiel eine gute Planung der Route und bei Unsicherheiten lieber einmal mehr irgendwo nachfragen als einmal zu wenig. Weil nämlich, wenn es einmal warm ist, kann es zum Beispiel grössere Spalten haben oder es können schneller Steine irgendwo abbrechen. Wichtig ist aber auch, dass man, wenn es eine schwierigere Route ist, vielleicht auch mal eher mit jemandem unterwegs ist und das nicht allein macht oder sogar eine geführte Tour macht. Was aber auch Sicherheit kann geben, ist, wenn man eine Alternative parat hat und könnte umswitchen. Und so hoffe ich, dass vielleicht eure nächste Wanderung entspannter ist als die vorhin und ihr auch sicher wieder ankommt. Und mit uns kommen wir da sicher durch den Feierabend. Dazu gibt es jetzt Bailando.

0: Schweizer Musik von Marius Bär bei uns in der Abendshow. Und 5 Wochen Ferien, das ist etwas, was in der Arbeitswelt so nicht gibt. Da haben die meisten 5 Wochen Ferien aufs ganze Jahr verteilt. In der Schulzeit, da gibt es aber zum Beispiel auch im Kanton Schaffhausen 5 Wochen Sommerferien am Stück. Und die dritte davon, die ist gestern losgegangen.
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0: Sommerferien bedeutet zum einen, dass man mal weggeht, an einen anderen Ort, an den Strand oder woher auch immer. Es hat aber auch einen Haufen Kinder, die daheim bleiben. Und für Kinder zwischen 6 und 12, die nicht mehr wissen, was machen und die Eltern vielleicht auch ein bisschen froh sind, wenn der Nachwuchs beschäftigt ist, gibt es seit dieser Woche wieder die Schaffhauser Ferien statt. Was in dieser und in der nächsten Woche da alles auf dem Programm steht, das einmal Peter mit einem Überblick in unserem Veranstaltungstipp.
2: Die Schaffhauser Ferienstadt ist ein 2-wöchiges Angebot für Kinder während der Sommerferien. Die Kinder können dabei selber auswählen, was sie genau machen wollen. Es gibt ganz viel, was angeboten wird. Das hat mir Freda von Lobrechting erzählt, die Schaffhauser Ferienstadt organisiert und koordiniert.
3: Wir bieten verschiedene Posten und Stationen an, wo sie sich entweder kreativ ausleben können, mit Holz arbeiten können oder ganz viel sportlich sich betätigen können. Und natürlich noch ein paar Waldaktivitäten und Pflanzen und Blumen kennenlernen.
2: Ein Angebot, das in den letzten über 20 Jahren immer grösser geworden ist. Und in diesem Jahr gibt es das Ganze beim Schulhaus Kreuz gut zu herbringen. Neben einem Grundangebot

0: zwischen 6 und 12, wo man sich nicht anmelden muss, sondern auch spontan vorbeigehen.
1: Man muss mindestens 6 Jahre alt sein und ohne Eltern klarkommen den ganzen Tag. Ein bisschen Bargeld mitgeben, dass man sich was zu essen kaufen kann, wenn man nicht was mitnimmt. Der Eintritt ist umsonst, wenn man einen Ferienpass besitzt. Ansonsten ein Tagespass kostet 15 Franken. Einfach frei vorbeikommen.
0: So die Freda von Lobrechting, Organisatorin und Koordinatorin von der Schaffhausen Ferienstadt. Losgegangen ist es gestern. Die Ferienstadt hat sie in dieser und in der nächsten Woche jeweils vom Montag bis Freitag, vom 10 Uhr am Morgen bis am Nachmittag am 5 Uhr offen. Und das eben in dem Jahr beim Schulhaus Kreuzgut zu Herblingen. Alle Infos und auch der ganze Programmplan gibt es im Internet auf der offiziellen Webseite www.schaffhauser-ferienstadt.ch.

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0: So easy von der Olivia Dean für den Endspurt durch unsere heutige Abendshow. Wir haben 8 Minuten vor dem 6 Uhr und da steht noch der letzte Punkt, der Blick auf die aktuellen Zahlen an.
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0: Der Euro kostet 92 Rappen 66. Der US-Dollar hat einen Wert von 81 Rappen 25. Der Kurs für ein Kilo Gold notiert aktuell bei 106.442 Franken. Und dann noch der Schlusskurs vom SMI. Der ist um 0,31% gestiegen und schließt bei 14.298 Punkten.
2: Hey zusammen. 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
5: 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Hallo zusammen, ich bin der Nevio und mein Song of My Life ist ein aktueller. Und zwar «The Spin» von Mac Miller, weil ich verbinde mit meiner letzten Ferien, wo ich meiner Freundin war und es ganz cool war.
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1: Am Mikrofon Corinna Zurkinden. Beim Kampf gegen den riesigen Waldbrand nahe der spanischen Hauptstadt Madrid gibt es nach 5 Tagen erste Erfolge. Die Ausbreitung der Flammen konnte durch den Großeinsatz der Feuerwehr größtenteils gestoppt werden, wie die regionalen Behörden mitteilten. Zuvor mussten wegen des verheerenden Feuers rund 1200 Menschen in Sicherheit gebracht werden. Erschwert werden die Löscharbeiten nun durch den Beginn einer neuen Hitzewelle in Spanien. Auch im Nachbarland Frankreich herrscht weiterhin hohe Waldbrandgefahr. In Nantes mussten rund 200 Menschen aus einer brennenden Waldsiedlung evakuiert werden. Verletzt wurde laut Medienberichten niemand. Etliche Behausungen brannten jedoch nieder. In Ungarn hat die Staatsanwaltschaft den Server der ehemaligen Regierungspartei Fidesz beschlagnahmt. Wie die Nachrichtenagentur MTI berichtet, stehen die Ermittlungen im Zusammenhang mit dem Verdacht der Veruntreuung von Geldern aus dem Nationalen Kulturfonds. Die Behörden vermuten, dass staatliche Kulturgelder zur Finanzierung von Wahlkampfauftritten bekannter Musiker und Influencer für den damaligen Ministerpräsidenten Viktor Orban verwendet wurden. Der mutmaßliche Schaden beläuft sich laut Staatsanwaltschaft auf umgerechnet rund 47 Millionen Euro. Mehrere frühere Funktionäre befinden sich bereits in Untersuchungshaft. Die EU stellt die Förderung der Kunstbiennale in Venedig ein. Wie die EU-Kommission mitteilt, wird ein Zuschuss von 2 Millionen Euro gestrichen. Grund ist die umstrittene Teilnahme Russlands an der renommierten Kunstausstellung. Mit EU-Geldern unterstützte Projekte müssten demokratische Werte, Vielfalt und Meinungsfreiheit fördern. Diese Werte würden im heutigen Russland nicht geachtet, begründet die Kommission ihren Entscheid. Die Kunstbiennale in Venedig zählt zu den bedeutendsten Ausstellungen für zeitgenössische Kunst weltweit. Forschende des Paul-Scherrer-Instituts im Kanton Aargau haben einen vielversprechenden neuen Ansatz für Krebstherapien entdeckt. Sie entschlüsselten eine bislang unbekannte Struktur des Proteins BRAF, wie das Institut mitteilte. In mutierter Form ist dieses Protein für unkontrolliertes Tumorwachstum verantwortlich, darunter etwa für die Hälfte aller Fälle von schwarzem Hautkrebs. Die entdeckte Verbindungsstruktur innerhalb des Proteins soll künftig dabei helfen, neue Medikamente zu entwickeln.
2: Der Rest vom heutigen Tag kann man in der Region Schaffhausen bei über 20 Grad, ein paar Sonnenstrahlen und auch einige Wolkenfelder am Himmel verbringen. Möglich ist das auch morgen noch, den Tag durch. Da kann es zuerst noch mal recht sonnig werden, dann kann es aber auch vereinzelt ein paar Wolkenfelder rum haben, die sich dann am Abend und in der Nacht auf den Donnerstag auch vermehren können und teils auch dichter werden. Nass werden sollte es hier aber nicht. Temperaturen den Tag durch morgen zwischen 12 und 25 Grad. Ein Blick auf den Radiomonat Verkehrsradar. Da haben wir noch 2 Meldungen, die uns beschäftigen. Stockenden Verkehr haben wir auf der A4 Winterthur Richtung Schaffhausen zwischen Winterthur Nord und Henkert. Und auch stockenden Verkehr auf der Schaffhauser Strasse zwischen Zürich Richtung Schaffhausen zwischen Bülach Nord und dem Kreisel Glattfelde. Falls ihr aber sonst vielleicht auch noch dort oder da wegen ein bisschen Feierabendverkehr steht, kommt gut an und habt Geduld.
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2: Informiert den Dienstagabend starten wir mit unserem Info kompakt. In den nächsten Minuten da schauen wir zurück auf den heutigen Tag, den 21. Juli. Ich bin Soraya Weber. Schönen guten Abend. Am Wochenende heulen die Motoren zu Martalen. Über 100 Traktoren stehen beim Sport Tractor Pulling im Einsatz. Ein da eher noch unbekannter Sport mit weltweiten Anhängern aber, meint der OKA-Präsident vom Event Martalen, der Matthias Küttel. Aktuell laufen die Aufbauarbeiten für den Wettkampf am Wochenende. Und was es beim Tractor Pulling geht, das hören wir in den nächsten Minuten. Zuerst geht es aber noch um die nächste Steiner Industrie- und Gewerbeausstellung. Die Einladungen sind erst letzte Woche an die Mitglieder von der Steiner Industrievereinigung und vom Gewerbeverein verschickt worden. Bis es dann soweit ist, geht es aber noch ein Zeitchen. Im nächsten Frühling startet Steyr am Rhein die grosse Steiner Industrie- und Gewerbeausstellung an. Aus der ganzen Region Steyr am Rhein, das heisst zum Beispiel auch aus Eschens und Wagenhausen, können Betriebe an dieser Ausstellung dabei sein. Was Besucherinnen und Besucher dort erwartet und was das mal anders ist wie beim letzten Mal im 2018, über das berichtet Tana Prinz.
3: Der Gewerbeverein Steyr am Rhein wird im nächsten Jahr 150 Jahre alt. Unter anderem drum hat sich das OK von der Industrie- und Gewerbeausstellung Steyr am Rhein, kurz IGA, dazu entschieden, den Anlass im nächsten Jahr zu veranstalten. Das mit einem neuen Organisationskonzept. Anders wie bei der letzten Durchführung im 2018, sagt das OK-Mitglied Marcel Stiefel.
4: Jetzt neu sind wir eigentlich auf dem offenen Gelände. Von den Firmen, die dort ansässig sind, kann man noch drin hineingehen, oder? Und es macht es einfach weitläufiger. Es ist eine Herausforderung, was die Sicherheit anbelangt. Wenn das Wetter schlecht ist, dann sind Besucher natürlich auf der Straße unterwegs, von Aussteller zu Aussteller.
3: Das Mal soll die IGA also im Steiner Industriegebiet verteilt sein. Zum Teil auf offenen Plätzen, in Zelten oder eben in den dort ansässigen Firmengebäuden. Das letzte Mal war der Anlass in der Dreifach-Sporthalle Hopfengarten, sagt Marcel Stiefel.
4: Von dem her haben wir ein Dach über dem Kopf gehabt, auf der ganzen Fläche. Wir konnten mit einem Messebauer ein Konzept ausarbeiten, wo man seine Standgrösse wünschen konnte, von 2x3 Meter bis 5x6 Meter zum Beispiel. Oder? Entsprechend hat man dann den Preis pro Quadratmeter. Es war viel einfacher von dieser Hinsicht her, auch für den Strom.
3: Im Jahr 2018 haben zwischen 4'000 und 6'000 Personen die Industrie- und Gewerbeausstellung besucht. Das Mal soll der Anlass noch etwas grösser werden und es hätte für alle etwas dabei, sagt der OK-Chef und Präsident vom Steiner Gewerbeverein, der Nino Alibrando.
5: Das ist natürlich für die ganze Familie, aber auch für Unternehmer und Unternehmerinnen und vor allem ganz spannend sicher auch für Lehrlinge oder solche, die einen Job suchen, respektive einen Ausbildungsplatz suchen. Unsere Wirtschaftsregion bietet einiges. Platz haben wir viel, weil wir haben ein super Konzept, das ist draussen und das ganze Konzept ist natürlich ausgelegt, dass wir auch mehr Besucher bewirten können.
3: Was denn die Leute genau an der IGA erwarten wird, ist noch nicht zu 100% klar, weil die Planung noch läuft. Etwas steht aber schon fest, sagt Nino Alibrando.
5: Sicher eines der Highlights sind natürlich Blaulichtorganisationen. Vielleicht schaffen wir es, dass wir einen tollen Helikopter anbringen, vielleicht Rega, vielleicht Puma, vielleicht beides. Und man kann auch zum Beispiel mit Radio Monat über die Schulter schauen, weil die sind live und in Farbe dabei an der IGA, was natürlich sehr, sehr toll ist.
3: Neben Radio Monat werden aber auch noch andere Betriebe mit Sitz in und um Steyr am Rhein an der Ausstellung dabei sein.
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0: Das Mahltal wird es das Wochenende laut. Und da irgendwo im Nirgendwo. Auf einem Feld ab vom Schuss stehen am Samstag und am Sonntag diverse Traktoren. Es sind Schweizer Meisterschaften im Tractor-Pulling. Also auf gut Deutsch gesagt, Traktor ziehen. Nicht aber irgendein Salze, sondern mit Gewicht. Wie das genau funktioniert, ist sich unser Reporter der Nico Bollinger schon mal anschauen.
1: Wer zieht mit dem eigenen Traktor ein Gewicht am weitesten? Etwa so lässt sich der Sport Tractor Pulling relativ simpel zusammenfassen. Aktuell wird das Fest und das Wettbewerbsgelände für den ersten Wettkampf überhaupt in Martale vorbereitet. Dort Schaffhausen kennen nur wenige den Sport. In der Schweiz ist das Traktorenmessen aber beliebt, meint der OK-Präsident Matthias Krüttel.
2: Wenn man so richtig Bern rausgehen, ist es eigentlich relativ gross. Da kennt man dort sehr fest. Und bei uns aussen kennt man es eigentlich nicht so gross. Das ist ja so. Ich bin selber auch ein angefressener Puller-Fan wie auch Fahrer. Und unser Pulling-Team, das wir zusammen haben, hat eigentlich das Gefühl, wir müssen das da aussen auch machen. Und dann, ja, es ein zum anderen kommen, ja.
1: Am Wochenende rechnet das Mahltal mit insgesamt gut 3000 Leuten, die zum Zuschauen vorbeikommen und 150 sogenannte Puller, also die Traktorfahrerinnen und Fahrer, die mitmachen. Die Piste für den Wettkampf steht schon, ein 100 Meter langes, umgepflügtes Wiesenstück. Und dort drauf muss ein Bremswagen gezogen werden.
2: Das Ziel ist eigentlich, dass du eigentlich am weitesten Führer kommst. Da hast zwei Zügel zur Verfügung. Der erste Lauf zum Probieren. Im besten Fall ist ein Vollpull kommen, dann kommst du in Stechen rein. Wenn man das nicht anbringt, kann man noch technische Änderungen abmachen, entweder Luftdruck oder Gewichtsballastierung, je nachdem, Gangwahlanpassungen und so Zeugs, dass man im zweiten Lauf in Vollpull kommt für Stechen.
1: Der Fullpull, da ist, wenn man es schafft, um den Bremswagen die ganzen 100 Meter zu ziehen. Tönt jetzt auf dem Papier einfach und so, als ginge es nur um die Leistung. Beim Tractor-Pulling kommt es aber auf ganz viele Sachen an.
2: Es fängt eigentlich mit der Einstellung des Traktors an, also was für einen Luftdruck das hast, was für eine Pneuwahl, ob Doppelrädchen, ohne Doppelrädchen, wo das Gewicht hast von der Ballastierung her. Ja, und eben natürlich Kraft vom Traktor, ob das passt mit der Gangwahl, die du gemacht hast. Da kannst du nicht das Gefühl haben, dass du einen Siegergang hast und wir haben 80 PS den grössten Gang führen fahren. Es hat viele Punkte, die können entscheidend sein, ja.
1: Sagt der OK-Präsident vom Tractor Pulling Martale, der Matthias Krüttel. Er macht am Wochenende bei der ersten Ausgabe vom Wettkampf im Wieland selber auch mit.
2: Wenn du angefressen bist, dann bleibst du dran. Irgendwie. Du willst es nicht einfach bleiben lassen. Du willst einfach dabei sein und du willst auch immer besser werden. Du willst selber ein bisschen Optimierungen schaffen von der Technik her. Dann hast du den Anreiz, dass du immer da zum besser werden. Und wenn du das einmal gemacht hast, willst du eigentlich nicht mehr retour.
1: Am Wochenende stehen am Samstag und am Sonntag dann Profis im Einsatz, jeweils in den unterschiedlichen Traktorkategorien, das bei den Schweizer Meisterschaften. Ein festgelegtes Mahltal für das erste Traktor-Pulling steht vom Grundgerüst her schon. Bis zum Start mit der Festwirtschaft am Freitagabend werden jetzt noch die letzten Arbeiten gemacht.
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0: Schaffhauser SP-Nationalrätin Linda De Ventura wird am 1. August zu Dainge eine Rede zum Schweizerischen Nationalviertel halten, wie einem Flyer zu entnehmen ist, der im aktuellen Dainger Anzeiger abgedruckt worden ist. Die Feierlichkeiten am 1. August fangen zu Dainge am 9. Uhr morgen an. Der Anspruch von Linda De Ventura ist für die 11.15 geplant. Vor einem Jahr hat der Präsident der Schweizerischen SVP, Marcel Dettling, dort eine Rede gehalten. Der Kanton Thurgau verschärft das Führverbot im Wald und in Waldsnöche, wie das Departement für Bau und Umwelt mitteilt. Ab dem Freitag gilt ein absolutes Führverbot bis zu einem Abstand von 200 Metern zum Waldrand. Vorher sind es nur 50 Meter gewesen. Laut dem Kanton haben die Regengüsse in den vergangenen Tagen keine Spannung gebracht. Die Böden und Wiesen sind weiterhin austrocknet und die Bäume verlieren schon die Blätter. Weil auch in den kommenden Tagen Hitze und Trockenheit erwartet wird, wird das Führverbot auf das gesamte Kantonsgebiet ausgeweitet. Zudem gilt ein absolutes Feuerwerkverbot. Cyberkriminelle fordern vom Thurgauer Zughersteller Stadler 10 Millionen Franken Lösegeld, wie das Unternehmen mitteilt. Unbekannte haben sich Mitte Juli über kompromittierte Zugangsdaten Zugriff auf eine Datenaustauschplattform zwischen Stadler und einem Zulieferer verschafft. Laut Stadler sind dabei keine sicherheitsrelevante oder personenbezogene Daten gestohlen worden. Die Produktion und der Betrieb der Fahrzeuge seien bei dem Angriff auch nicht betroffen gewesen. Stadler hat bei der Kantonspolizei Thurgau Strafanzeige eingereicht und könnte da unter keinen Umständen Lösegelder zu zahlen. Schon in 2020 hat es bei Stadler einen Cyberangriff gegeben.
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0: Das war es vom Infokompakt für heute. Gerade anschliessend gibt es eine neue Folge von unserem Fußball-Podcast Box to Box. Und ab dem 7. da wartet dann der Sommermix auf euch. Bis dahin am Mikrofon war Soraya Weber. Merci fürs Zuhören und allen einen ganz schönen Dienstag für Abend.
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7: Herzlich willkommen zu einer neuen Folge vom Box-to-Box-Podcast. Es ist eine ganz spezielle Folge und ich bin gespannt, ob der Danilo weiss, wieso. Danilo, wieso ist es eine spezielle Folge?
8: Um irgendein Jubiläum.
7: 50. Ah, Folge. 50.
8: So schlecht
7: Folge.
8: Bin ich nicht.
7: Ja, und jetzt? Natürlich auch der 50. Folge.
8: Schon muss noch etwas rausholen.
7: Da geht natürlich nicht ohne. Jetzt gerade live noch ein Geschenk, musst du natürlich aufmachen. Ist ja ganz klar. Jetzt musst du live das Geschenk aufmachen.
8: Bro, nein, ich kann nichts machen.
7: Es ist nicht für dich, keine Angst.
8: Okay, für wen ist es denn?
7: Ja, siehst du es.
8: Siehst also, ich mach's jetzt auf.
7: Hörst. Ja, ja. Schön. Der ASMR.
8: Ja.
7: Unboxing. Nein, es ist schon für dich. Ich hoffe, ich habe die richtige Größe. Es ist für dich.
8: Es passt aber übertrieben zu der heutigen Folge.
7: Genau, es passt zur heutigen Folge. Erzähl mal, was ist es?
8: Wow. Richtig schön. The greatest of all time. Ich denke, es ist nicht für mich, oder?
7: Nein, also für die Größe musst du schauen, ob du reinpasst. Ich weiß nicht.
8: Ja. Für Zweijährige. Dankeschön. Nein, ich nehme mal an. Ich habe die Message verstanden, für wer das sein soll. Aber top. Hä? Danke vielmals.
7: Messi Liebli. Greatest of all time. Kannst du deine Story tun oder so?
8: Ja,
7: dann kannst du oder wir haben jetzt unsere Story. Dann siehst du. Also, dieses Präsent für Danilo sind Junior.
8: Hast du den jetzt gefunden?
7: Ja, da staunst du jetzt natürlich.
8: Ja, wirklich. Stark.
7: Aber
8: für dich ist der Schule immer gut, muss ich sagen.
7: Kleine Überraschung.
8: Wirklich?
7: Kleine Überraschung. Und mega, ich muss ja sagen,
8: schön.
7: Gerne, gerne. Und jetzt eben, wenn ich dir das Geschenk überreiche, dann kann ich dich auch noch ein bisschen fronten. Weil passend zur 50. Folge hast du ja aktuell auch 50-jähriges Verhalten auf Insta. Du hast ein KI-Anzeigebild. Das ist wirklich 50-jähriges Verhalten. Dein schutzgehöriges Verhalten. Dein Insta-Anzeigebild.
8: Ja, verstehe ich. Ich habe es cool gefunden.
7: Nein,
8: also ich habe es nicht,
7: ja,
8: ich habe es gemacht.
7: Ja.
8: Aber ich habe es...
7: Aber nicht, dass
8: ich
7: jetzt dran komme.
8: Nein. Aber es ist so etwas, weißt du, es ist... Ich habe jetzt nicht ein Bild aussuchen oder so.
7: Genau. Du hast den Kleinen auf Insta? Hast du einen Post?
8: Nein, auf Insta.
7: Rezensieren oder so? Oder
8: ja, auf Insta gell? Meistens immer so ein Herzchen drüber.
7: Ja,
8: das
7: genau.
8: Und so. Aber mehr einfach... Weißt du, auf WhatsApp zum Beispiel mache ich es nicht. Aber
7: ja gut, das sind deine engen Kontakte ja, auch mehr.
8: Ja, weil ich es einfach nicht so will, keine Ahnung.
7: Nein, muss man auch nicht raustragen, ja. Absolut. Also, das zum Start für unsere 50. und ja, damit Jubiläumsfolge, gar nicht mal so schlecht, schon 50 Folgen. Ja, und damit werden wir sportlich, weil nicht nur wir haben etwas zu feiern, sondern Spanien hat sich zum Weltmeister gekrönt. Wir gehen nachher noch viel genauer drauf ein. Aber kurz und knapp so zum Einstieg. Wie hat dir der Match gefallen?
8: Absolutes Dreckfinal.
7: Also ich habe mir während dem Finale überlegt, zum Glück, also wo es dann gewonnen hat, habe ich gedacht, Spanien hat über den Haramball gesiegt, wirklich. Also das ist Haramball vom Allerfeinsten gewesen.
8: Ja,
7: was Argentinien praktiziert hat.
8: Ja, ich weiß, sie haben gar nicht gespielt. Aber wir kommen da sicher später drauf.
7: Genau, ja.
8: Also, ich will jetzt nicht, muss ich ehrlich sagen, ich will jetzt Spanien auch nicht zu hoch loben.
7: Also, wir tun auch nicht vorgreifen. Wir kommen im Verlauf der Folge natürlich drauf zurück. Machen einen kleinen Schlenker. Es ist ein bisschen eine spezielle Folge, nicht nur wegen Nummer 50, sondern außer vom Mix her, die WM hat aufgehört. Super League startet schon am Wochenende. Es geht wirklich Schlag auf Schlag. Wir versuchen, das alles unter einen Hut zu bekommen, dass wir auch wieder up to date sind, was die neue Super League-Saison anbelangt. Zuerst aber Abstecher zum FCS. 1-1 in einem weiteren Testspiel gegen die zweite Mannschaft vom SC Freiburg. Sportlich ein guter Gradmesser für euch?
8: Ja, würde ich schon sagen. Also ich habe sie viel stärker erwartet. Oder ich kann sie im Moment nicht einschätzen, ob wir es wirklich einfach sehr gut gemacht haben. Ja, hat Spass gemacht. Die Jungs macht es momentan wirklich richtig viel Spass. Die Neuzugänge haben sich gut integriert. Es ist schon eine einheitliche Gruppe. Jeder versteht sich mit jedem. Und ja, es macht Lust auf mehr. Und vor allem macht es auch Lust, dass einfach mal die Meisterschaft losgeht.
7: Ich habe das Gefühl, ihr seid weiter wie letzte Saison. Weißt du, so zu dem Zeitpunkt. So rein, so ein bisschen, wie sich die Mannschaft anfühlt.
8: Ja, da sehe ich genau gleich. Oder das Gefühl kann ich dir eigentlich nur bestätigen, weil jeder zieht am gleichen Strang. Wir arbeiten gut. Und ja, wie es halt so ist im Fußball, irgendwie, man spielt so ein Jahr miteinander. Macht halt schon nochmal etwas aus. Und da merkst du schon auf dem Platz.
7: Ja, und eben die ein oder andere sinnvolle Verstärkung, das hilft, gell?
8: Ja.
7: Jetzt testen wir noch einmal. Ja, du hast schon gesagt, es ist Zeit, dass es losgeht. Ich glaube, die Frage, ob es kribbelt bei dir, das erübrigt sich fast.
8: Ja. Also, es ist jetzt mittlerweile wirklich, vor allem, weil ich gesehen habe, wie weit das wir sind oder auf welchem Stand das wir sind, würde ich gerne einfach loslegen, weil, ja, nicht, dass ich Stress habe, aber ich möchte schon die Saison besser beenden wie letzte Saison.
7: 1. August dann der Auftakt und ich habe und den Spieltag angeschaut, den Spielplan angeschaut, eben eine schöne Viertagsreisli ist das Sinn zum FC Paradiso. Ja, also ich arbeite an dem Tag auch. Ich bin Bern Oberland dann beim FC Thun gegen IB, Berner Derby, aber du hast noch ein bisschen weiter. Ja, spielt das eine Rolle für dich? Weißt du, dass der Match am 1. August ist oder ist eigentlich egal?
8: Im Prinzip ist es egal, aber ja, ich. Was soll ich da sagen?
7: Heimspieler schon cooler gewesen.
8: Heimspieler war cooler gewesen. Bin ich ein größerer Fan natürlich, weil dann startest du gerade die Heime und jetzt musst du ein Auswärtsspiel. Ja, musst direkt mal schnell an die Sache. Weil, auswärts wissen wir alle, ist es nie einfach. Dafür haben wir dann aber nach dem Winter die Reise nicht und darum voll okay. Am Schluss, wenn du schaffen willst, musst du überall Punkte sammeln, musst überall siegen. Und ja, ist gerade mal gut. Gerade mal einen Charaktertest. Wir wissen ja auch nicht, wie Paradies hat, glaube ich, vor einer Woche angefangen.
7: Mhm. Aber du wirst wieder top motiviert sein, oder? Wie ja. Wir letzte Woche gehört haben, Kreuzlingen eben vor einem Jahr, die werden den gross ärgern. Darum sind wir gespannt, wie es dann läuft. Redet sicher nächste Woche noch mal kurz drüber, nachdem wir da gegen St. Gallen auch noch getestet haben. Und ich kann sagen, damit steigen wir ein, oder? Grosse ja, Finalanalyse. Ja, lassen wir kurz rein, was wir am Sonntagmorgen für den Abend vorhergesagt haben. Und dann sehen wir, wer der wahre Experte ist.
8: So, 19. Juli, 8 ab 10 Uhr, gebe ich meine Prognose ab für den Finale heute Abend. Ich hoffe, er wird gleich spannend wie 2022. Wäre natürlich wünschenswert. Aber ich sage wirklich, es ist heute eine enge Kiste. Beide können es machen und ich gönne es ehrlich gesagt auch beiden Nationen. Ich gehe aber mit der argentinischen Mannschaft, weil ich fest davon überzeugt bin, dass sie die Einzigen sind, Stand jetzt, wo die spanische Mannschaft mit ihrer Spielart können knacken können. Kann sie, muss aber nicht. Trotz allem sagt das mein Bauchgefühl so. Was ich trotzdem auch eben finde, das ist eine brutale Qualität von der Argentinier. Sie machen es nicht immer mit Schönheit. Sie wissen exakt, wie sie das Spiel auf ihre Seite können ziehen. Und das finde ich eine grosse Qualität. Und da werden sie auch heute auf den Platz bringen. Klar wird der Schiri eine wichtige Rolle spielen, trotz allem. Aber wie man sieht, fahren sie an dieser WM ein bisschen eine lockere Schiene oder eine lockere Linie. Und das, denke ich, wird heute auch nicht anders der Fall sein. Darum gehe ich mit der Argentinier heute. Ich freue mich drauf. Mein Tipp ist 2-1 Argentinien. Und dann können wir ja darüber diskutieren, ob es so rausgekommen ist oder nicht. Aber ich denke, wir freuen uns alle drauf. So wie man gehört, mein Sohnemann auch. Darum, let's go.
7: Sonntagmorgen am CVC zur vollen Transparenz. Meine Prognose für den WM-Final zwischen Spanien und Argentinien. Ich glaube, am Schluss wird sich Spanien knapp durchsetzen. Resultatprognose 2-1, weil Spanien zu abgeklärt ist, um sich auf die argentinischen Spiele einzulassen. Außerdem, Spanien lebt jetzt nicht von Einzelkönner. Klar, ein Lamine Yamal, der jetzt noch nicht so viel getroffen hat oder Goal vorbereitet hat, der reisst viele Lücken. Ein Rodri im Mittelfeld ist natürlich unglaublich wichtig, aber sie kommen über das Kollektiv, jeder geht füreinander. An der Seitenlinie haben sie mit dem De La Fuente einen Trainerfuchs, der sich nicht einnässe tut, wie der Thomas Tuchel, wenn man dann mal in Führung gehen würde. Und darum glaube ich, dass Spanien sich durchsetzen wird, auch wenn Argentinien natürlich mit unglaublicher Mentalität und mit unglaublichem Einsatz überzeugt. Auch eine wichtige Rolle spielt der Schiedsrichter, der Slavko Vincic. Wenn er, wie im Halbfinale, Argentinien einfach machen lässt und nicht von Anfang an diesen ganzen Mätzchen einen Riegel vorschiebt, dann könnte es grusig werden. Aber ich glaube, dass Spanien da abgeklärt wird spielen und am Schluss knapp Nase vorne hat. Außer natürlich, das Spiel ist rigged, wie alle denken, und der Leo Messi kann mit dem Titel abtreten. Aber ich bleibe dabei, 2-1 Spanien. Also Danilo, ich habe den Weltmeister richtig getippt. Am Schluss, ja, du hast vielleicht auch etwas wollen, ja, hast bewusst wollen in eine andere Richtung gehen. Ich habe meine Sprache ein bisschen zuerst geschickt oder bist du überzeugt, dass Argentinien kann es machen?
8: Nein, ich bin schon überzeugt und es ist einfach fast schon zu extrem, wie sie schlecht auftreten sind, sagen wir es mal so. Ich finde, ich bin gar nicht so weit weg gewesen, weil, ja, klar hat Spanien den grossen Ballbesitz gehabt, etc., aber, also ich muss ehrlich sagen, ich weiß nicht, ich habe nicht, klar, Argentinien ist vorne gar nichts gewesen, leider. Und das ist wahrscheinlich dann auch der ausschlaggebende Punkt, dass es so einseitig aussieht, aber hinten haben sie gut verteidigt. Also,
7: ja, gut, gell, am Schluss, ich meine eben 11-0 Schüsse aufs Goal, 2,29-0,22
8: XG. Ja, definitiv.
7: Eben, Spanien mit Ballbesitz erdrückt. Ich meine, wir reden schon über einen verdienten Weltmeister.
8: Ja, das
7: ist
8: so.
7: Es war kein Chancenfestival gewesen, aber ich habe mich einfach gefragt, was ist der Plan von Argentinien gewesen? Von Anfang an einfach ins Penalty schiessen. Also,
8: ich weiß
7: doch gar
8: nicht.
7: Keine Entlastung.
8: Es hat mich wirklich gedunkt. Also ich habe noch, jetzt nicht gerade in der ersten Halbzeit, aber ich habe das Gefühl, die sind platt gewesen.
7: Emotional platt auch, oder?
8: Alles. Ja. Es hat so träge gewirkt. So, alles ist so, boah, ich kann nicht mehr. Also weißt, ich bin jetzt schon jetzt an der Grenze. Es hat sich angefühlt, als hätte Argentinien eigentlich 120 Minuten, also die Verlängerung hat in der ersten Minute angefangen.
7: Mhm. Wir sind beim Verlierer. Eben, reden wir kurz über Argentinien, bevor wir zum grossen Sieger gehen. In meinem Umfeld, speziell in meiner Familie, habe ich gemerkt, der Unmut über die Spielweise und über das Verhalten von Argentinien, vielleicht jetzt auch noch mal ein bisschen akzentuiert durch die Aktionen nach Spielschluss, der Unmut ist schon sehr gross gewesen. Wie ist das bei dir gewesen? Also, weißt du, klar habe ich auch gefunden, das sind Schmutzlis und sie spielen unfair, es ist nicht mega sportlich, aber es hat mich jetzt nicht emotional mega angefasst. Aber ich glaube, bei vielen Leuten, hat man auch in der Kommentarspalte können lesen, die hat es schon provoziert, wie die gespielt haben. Also weißt du, auch der Weg ins Finale, jetzt gesamthaft gesehen.
8: Ja, aber ich würde eigentlich, also, weißt du, Spanien hat mit Ballbesitz dominiert. Aber es ist schon auch alles wieder ein bisschen hochgeschaukelt worden.
7: Also, nein, also aufs Final gesetzt oder aufs Turnier?
8: Aufs Final und aufs ganze Turnier. Es ist alles bewertet worden. Am Schluss ist alles wirklich bewertet worden. Denn das unsympathisch. Und sie wissen, das ist einfach ihre Mentalität, ihre Spielart. Und ich muss ehrlich sagen, ich bin gewisser Fan, Achtung, nicht falsch verstehen, gewisser Fan von einer gewissen Aggressivität, weil du deinen Gegner bearbeitest. Du bearbeitest ihn einfach und lockst ihn einfach aus dem Spiel. Was aber gestern, haben sie 1-2 einfach komplett übertrieben. Also und ich sag, wenn ich das noch hinzufügen darf, ich sag, das ist nicht Argentinien. Also, weißt du, was ich meine? Es überschattet etwas, wo die Mannschaft gar nicht ist.
7: Ich sage auch, oder wenn es so ein bisschen so weitergegangen wäre wie im Halbfinale, wie im Viertelfinale, hätte man können sagen, eben Mentalität, Kampfeslust, aber eben, weil ein Enzo Fernandes geboten hat, auch ein Paredes, eben vor allem nach Schlusspfiff, auch der Assistenztrainer, der Roberto Ayala, ich meine, ein 53-Jähriger, der diesen Mitte-20-Jährigen irgendwie ins Gesicht schlägt. Ja, eben, da haben sie wirklich jetzt ein trauriges Bild abgegeben. Einfach schlechte Verlierer nach Schlusspfiff, oder? Und da hat jetzt viel ein bisschen auch ins Negative gezogen, wo man vorher hätte können positiver bewerten.
8: Es ist vorher schon, ich habe es vorher vollkommen übertrieben gefunden, aber das hat jetzt einfach...
7: Es fast über den Lauf gebracht.
8: Ja, es hat die Leute auch einfach in dem bestätigt.
7: Leider.
8: Was leider so ist. Ich finde es schade, weil eigentlich nimmst du in dem Zeitpunkt amtierenden Weltmeister, nimmst du eigentlich die Würde ein bisschen weg. Weil, ja, am Schluss haben sie sich den Respekt erarbeitet. Das war alles viel mehr Neid gewesen, wie etwas anderes. Sie sind in das Finale gekommen mit ihrer Spielweise und auch mit Qualität. Und das wollte ich wirklich betonen, weil es ist nicht einfach, ja, sie sind jetzt mal ins Finale gekommen. Und anscheinend ist sie jetzt eben nicht rigged gewesen. Also ist ja irgendwo durch schon ein gewisser Verdienst. Was aber, und von dem distanziere ich mich ehrlich gesagt auch, weil ich bin Fan von dieser Nation eigentlich, aber das ist einfach wirklich unterste Schublade gewesen. Und nur schon das erste Fall von Paredes bei der Einwechslung. Und ich habe dann sofort gesehen, der hat nach 2 Minuten müssen vom Platz fliegen. Und ich habe sofort gesagt, du musst rausnehmen, es wird eine rote Karte bekommen.
7: Er hat einfach im Roten getragen von Anfang
8: an. Es ist komplett, ich weiss nicht, was er gehabt hat. Er hat sich so aufgeladen, meiner Meinung nach, dass es fast eben nachher zu... Das ist ja, beschämend, ekelhaft irgendwo durch.
7: Was mich ein bisschen nervt, ist dann mehr auch, weißt du, ich finde, du kannst hart spielen,
8: ja.
7: Aber wenn du dann, so, wenn du gefallen wirst, ein riesen Drama abziehst, Theater machst, das nervt mich dann ein bisschen. Also das ist wie auch im echten Leben, oder? Du kannst rumlaufen und kannst jemand sein, der deine Meinung sagt und andere Leute am Arbeitsplatz vielleicht kritisiert. Aber dann musst du auch mit Kritik leben, oder? Und wenn du dann zum Beispiel der eingeschnappte bist, wenn dann jemand mal dich kritisiert, das passt für mich nicht zusammen, oder? Und da haben sie sich wirklich keinen Gefallen gemacht. Ich muss aber auch sagen, auf dem Weg ins Finale wäre es für mich die Aufgabe von der Schiedsrichter, um das zu unterbinden. Ich meine, wenn im Halbfinale gegen England in den ersten 15 Minuten 3 Argentinier gelb sind, dann haben wir ein anderes Match. Dann haben wir ein richtiges Fußballspiel, weißt du, und nicht eine Tretterei, wie es dann ja auch ein bisschen war. Von dem her muss ich sagen, logisch, ich meine, die hätten das selber anpassen können, aber ich finde, für etwas hast du einen Schiedsrichter, für etwas hast du eine Linie, ja. Da musst du halt dann durchgreifen. Ja, da haben sie es nicht gemacht über weite Strecken vom Turnier.
8: Nein, das ist, also ich finde das voll in der Verantwortung von der Schiedsrichter. Am Schluss, wenn du bei einem 3 gehst und er pfeift nicht, dann... Also wieso solltest du beim nächsten Mal nicht auch so 3 gehen?
7: So ist es.
8: Und wenn der Ball erober ist, keine Ahnung, irgendeine Art und Weise. Darum sage ich, sie haben eigentlich alles, vieles korrekt gemacht. Nur das und da finde ich einfach schade. Ich habe mich schon ein bisschen geschämt, ehrlich gesagt. Zum Glück ist es mir nicht so neu gegangen, weil es nicht meine Nation ist.
7: Ja, am Schluss war Italien, aber...
8: Aber ich musste gestern sagen, ja, ich bin froh, dass es nicht Italien war, weil sonst wäre ich komplett an die Decke.
7: Ja, weil eben, du hast ja schon ein bisschen Herz gehabt für die Argentinier. Wir haben ein paar Mal diskutiert im Laufe des Turniers. Und, ganz ehrlich, weißt du, wenn man in die K.O.-Phase durchgeht, niemand hat Ägypten gezwungen, um aufs dritte Goal zu gehen. Niemand hat den Embolo gezwungen, um eine Schwalbe zu machen. Ja. Niemand hat den Tuchel gezwungen, dass er sich einnässt und mit 11 Mann am eigenen 16er steht. Also, eben, wie wir gesagt haben, also auch auf sportlicher Ebene, der Finaleinzug ist schon verdient gewesen. Was jetzt im Finale dann fabriziert haben, ja, das ist ja eines Argentiniens sowohl fußballerisch als auch vom Verhalten her nicht würdig gewesen. Und damit würde ich sagen, können wir da Kapitel auch schliessen. Gehen zu Spanien. Spanien holt den zweiten Stern. Über das ganze Turnier gesehen, für dich ein verdienter Weltmeister?
8: Ja, schlussendlich jetzt schon. Aber ich finde nicht einen überzeugenden Weltmeister. Also ich weiss nicht, die Mannschaft hat mir nicht allzu viel gegeben, wenn ich ehrlich bin. Und da habe ich es auch im Finale gesehen, weil eigentlich könnte auch in dieser Argentinien hat nicht stattgefunden. Könnte auch 3-4-0 gehen. Und es ist nie richtig zwingend. Viele Spielereien gewesen, schön den Ball unter Kontrolle gehabt. Aber ich meine, in der ersten Halbzeit muss ich schon sagen, klar hat Argentinien keinen Ball aufs Goal gebracht, aber das ist genau das, was ich gemeint habe. Mit dieser Art und Weise. Frankreich hat nicht mit dieser Art, mit dieser Zweikampf fertig gespielt und mit dieser Verteidigungsarbeit. Und sie haben ihre Mühe gehabt. Mhm. Also sie haben den Ballbesitz gesehen, aber dann in der dritten Zone ist dann schnell mal vorbei gewesen. Lamine hat kein 1 gegen 1 gewonnen. Auf der anderen Seite genau gleich.
7: Sie haben sicher von der stabilen Defensive gelebt. Ich meine, ein Gegengoal über das ganze Turnier gesehen ist überragend. Also das ist brutal. Belgien, wo das Goal gegen Spanien gemacht hat. Wenn man so in die Zeitungen durchgeht, dann ist man schon ein bisschen froh gewesen, rund um den Globus, jetzt abgesehen von Argentinien. Die Marca natürlich aus Spanien titelt wieder die Könige der Welt. So Spanien hat nicht nur den Finale gewonnen, sondern den Fußball beschützt und gerettet. Auf den Inseln hat man gemerkt, sie sind noch ein bisschen angefressen vom Halbfinale. Der Telegraph zum Beispiel, Fußball 1, Verbrecher 0. Gott sei Dank hat der Sport gesiegt. Und der Sun hat zum Beispiel gesagt, eben, Argentinien hätte zahlt für den Versuch, ein Fußballspiel in eine Strassenprügelei zu verwandeln. Also eben, da merkt man, bei den Engländern, dort tut das Halbfinale ausscheiden noch weh. Sie haben sich selber zugeschrieben, sind wir ehrlich, wir haben seitdem keine Sendung gehabt, aber da hätten wir ganz klar müssen über den Thomas Tuchel noch genauer reden. Ja, ist jetzt Geschichte. Ich sage am Schluss, Spanien sehr, sehr kontrolliert. Nicht so spektakulär.
8: Ja.
7: Ja, darum habe ich mir auch ein anderes Finale gewünscht. Wenigstens Spanien-England, da hätte sicher mehr hergemacht. Weißt du, so ein bisschen von der Spielweise her, glaube ich. Aber du, schlussendlich, ja.
8: Aber ich war trotzdem nur schnell.
7: Ja.
8: Wenn du die letzten 5 Minuten siehst, hättest du dann auch wieder ganz
7: übel können. Stell dir mal vor, 1-1 und dann Penaltyschuss und Argentinien gewinnt. Das wäre heftig gewesen. Das wäre wirklich heftig gewesen. Aber am Schluss glaube ich, ist okay.
8: Ich entferne mich von dem, ja, der Fußball hat gesiegt. Ja, ein Paredes, ein Otamendi, jetzt auch in diesem Spiel ein Enzo Fernandes. Absolut über die Grenze. Alles Mögliche, verstehe ich. Aber es ist nicht, der Fußball hat gesiegt.
7: Ich wollte mal noch kurz etwas wissen, oder? All die Leute, einfach polemisch ein bisschen. All die Leute, die sagen, der Fußball hat gesiegt. Was ist der grosse Unterschied zwischen Arsenal und Spanien? Also ich meine, Arsenal ist genauso mit so einer kontrollierten Spiel, wie es im Champions-League-Final kommt. Dort haben alle gemotzt. Weißt du noch? Dort haben alle gemotzt. Also Arsenal hat ja auch fast kein Gegengol bekommen in der Champions League. Und ich finde, die Spielweise unterscheidet sich nicht so sehr. Auch Arsenal hat nicht die ganz krassen Einzelkönner. Spanien auch nicht. Der Lamine Jamal hat jetzt spielerisch eben ein Goal, okay. Im Finale haben sie ihn kalt gestellt, aber weißt du, wie ich meine? Sie leben ja nicht, sie leben vom Kollektiv, genauso wie Arsenal. Und dort haben aber alle gefunden, wow, zum Glück hat PSG gewonnen, oder? PSG hat den Fußball gerettet. Also, ich finde so das ein bisschen spannend, wie man das so ein bisschen
8: wenn ich, es gibt so viele Widersprüche.
7: Ja.
8: Jetzt auf einmal.
7: Ich glaube, es sind einfach alle Fokus auf Argentinien verloren.
8: Zum Beispiel, die Deutschen sind ja komplett jetzt für die Spanier gewesen. Aber vor zwei Jahren sind sie durchgedreht, Cucurella da, Cucurella dort. Also weißt du, es ist so, wirklich, ich bin auch fast zu weit in die Diskussion reingegangen. Aber ich habe mir gesagt, ich werde es wahrscheinlich nachher nochmal kurz thematisieren, aber es ist okay.
7: Also das ist okay.
8: Es ist wirklich okay.
7: Gut. Was mich auch ein bisschen genervt hat, so um das Finale, klar, Infantino, Trump, die werden jetzt nie mehr die grossen Stars sein bei den Leuten. Oder die sind teilweise auch schwer auszuhalten, aber auch dort muss ich sagen, weißt du, wie die Leute fangen, auch Kommentatoren, vor allem die Deutschen sind ja immer die grössten Moralapostel. Jede Geste wird sofort, also wirklich, der Trump und der Infantino können falsch ein- und ausschnaufen. Und es ist gerade wirklich, oh, der hat es tief durchgeschnauft. Oh, der hat jetzt die Nase zu weit aufgeblasen beim Ausschnaufen. Das ist mir auch zu much.
8: Es ist wirklich fast schon langsam.
7: Es ist krankhaft irgendwie, finde ich. So, klar, die Dudes eben sind unbeliebt, alles gut, haben sie alles richtig gemacht.
8: Es machen die auch Scheiß.
7: Logisch, aber irgendwo, aber weißt du, wie ich meine, dass die Leute das so hart, dass ich ankommen lassen, zeigt mir einfach, ja, die haben kein anderes Problem. Weil wenn euch die zwei so triggert, die haben in eurem, also vor allem der Infantino, spielt in deinem und meinem täglichen Leben überhaupt keine Rolle. Gar keine Rolle, wirklich. Der Trump vielleicht schon wieder Zölle raushaut, aber weißt du, wie ich meine, der andere sicher nicht. Darum hängen sie doch einfach mal, ja. Ganz kurz noch, ein spektakuläres Spiel um Platz 3. Hast du dir das gegeben ab dem Samstagabend am 11? Ich nicht,
8: bin ehrlich. Ab zweiter Halbzeit, ehrlich gesagt.
7: Bist du aufgewacht, oder was?
8: Nein.
7: Bist du bist unterwegs gewesen?
8: Ja.
7: Ja.
8: Wir sind ja, ist Samstag, gell?
7: Mhm.
8: Bist doch, noch Samstag, ja. Tour gewesen? Nein, wir sind ja relativ spät eigentlich
7: heimgekommen. Ah, vom Testspiel.
8: So, ja.
7: Ja.
8: Und dann bin ich noch etwas gegessen. Und dann bin ich eigentlich heimgekommen und dann bin ich schon wieder ins Bett, aber nicht ins Bett, um zu schlafen, sondern einfach, der Match hat mich wirklich nicht interessiert. Dann habe ich gesehen, 1-0, 2-0,
7: hey,
8: nachher ich so, okay, das Ding ist gegessen, habe ich noch die 4 Goals schnell auf die SRF-App geschaut. Da habe ich mich nicht mehr damit beschäftigt und irgendwann habe ich das 4-3 gesehen und dann habe ich schnell die Alina geweckt. Ich so, Alter, schau mal, und sie war fern. Oh,
7: heikel.
8: Nein, sie gar nicht.
7: Ist gar nicht, okay.
8: So einfach, oh nein, niemals.
7: Und dann wieder weiterpennt.
8: Dann habe ich, ja, hat sie weitergebracht, dann bin ich wirklich schnell, habe ich wieder angeschaltet und einfach weitergeschaut, weil...
7: Hey, und wenn der Olysee dort das 4-4 macht, jetzt ja, überleg mal, der Tuchel verliert nach 4-0 Führung noch gegen Frankreich. Ey, der Typ, also die englische Presse hat durchgetragen.
8: Ja, ja.
7: Ich meine, nach dem Halbfinale ist er schon, dann fast schon wieder auf den Planken schubsen. Und jetzt hat er sich gerettet, sage ich mal, oder? Ist auch krass, wie schnell es geht. Ich meine, England, das beste WM-Resultat seit 60 Jahren und die reden darüber, ob sie nicht mehr schicken, wie sie gewonnen haben.
8: Das ist so wirklich losgelöst von allem.
7: Gell,
8: einfach spielen, gönnt einfach.
7: Ah, du meinst jetzt das? So, ja, das auch, ja.
8: Okay. Spielt einfach und dann kommt halt das dabei raus.
7: Also schau, ich sage ehrlich, ich habe mit Frankreich als Sieger gerechnet, weil ich gedacht habe, die Spieler werden Didier Deschamps einen würdigen Abschied bescheren.
8: Das wäre wahrscheinlich auch, also im Normalfall glaube ich, wäre das so rausgekommen, aber ich meine, das, was ich... Wirklich wahrscheinlich die erste Halbzeit geboten.
7: Die ganze Viererkette hat umgestellt, gell? Das ist schon ein Risiko. Tuchel hat umgestellt, aber die ganze Abwehr bei Frankreich neu gewesen.
8: Und dann hast du den sechsten Gang geschaltet, würde ich sagen.
7: Das ist halt wirklich, ja.
8: Darum sage ich, ich glaube, der verdiente Weltmeister haben wir schon. Aber...
7: Wir kommen jetzt dazu, oder? Wir haben jetzt einen zweiten WM-Teil, so eine zweite Rubrik, wo wir die WM ein bisschen abschliessen mit ein paar unterschiedlichen Kategorien. Ich glaube, da sind wir einfach beim gleichen Team. So ein Team vom Turnier, das sich in sein Herzen gespielt hat, muss man Frankreich sagen, oder? Weil einfach wegen dem begeisternden Offensivfußball bis und mit 16. Finale überragend, wunderbar anzuschauen. Ja, am Schluss ist ein ungekrönter Weltmeister vielleicht.
8: Ja. Ja. Hätte ich schon auch gesagt.
7: Vielleicht, weißt du, haben sie bis zum Duell mit Spanien einfach zu wenig Widerstand gehabt. Zu wenig mal müssen unten durch. Ich meine, das ist der erste Match, wo sie in Rückstand geraten sind. Und dann einfach auch der Schock so. Auf einmal offensiv geht gar nichts und vom falschen Fuß erwischt.
8: Mehr kann man dazu nicht sagen. Es ist wirklich, ich war enttäuscht und überrascht, dass es gar nicht gekommen ist. Mhm. Jetzt verdienst du von Spanien, okay.
7: Auch? Ja.
8: Aber du bist auch ein bisschen enttäuscht gewesen, ja.
7: Der war sehr enttäuschend gewesen, der Match. Hat man wirklich jeden mehr erwartet.
8: Und eben, wenn es, muss ich ehrlich sagen, ja, Frankreich, so ein bisschen vom Offensivspektakel für mich Team des Turniers sicher. Aber sonst, wenn ich ehrlich bin, keine.
7: Ja, also ich könnte jetzt sagen
8: Kap Verde, genau, aber dann,
7: ja. Ich habe mir
8: dann
7: noch Mexiko
8: aufgeschrieben.
7: Ich habe Mexiko aufgeschrieben. Mexiko habe ich noch cool gefunden. Weil ich habe von ihnen nicht so viel erwartet irgendwie. Und ich meine, gegen England, das war eine riesen Schlacht. Ja, das war ein cooles Duell gewesen, weißt du. Darum habe ich Mexiko noch geschrieben. Spieler vom Turnier, da muss ich dich, glaube ich, nicht fragen.
8: Nein, aber nicht aus Sympathie, ehrlich gesagt.
7: Nein, ich habe den gleich.
8: Ach so, ja.
7: Ja. Leo Messi?
8: Ja, Messi.
7: Also ich finde auch, wenn mit 39 zweitbester Torschütze, zweitbester Scorer bist, im hohen Fußballalter, das Spiel vom Weltmeister nur über dich läuft, also jetzt abtretender Weltmeister, aber du weißt, wie ich meine, dann muss man einfach den Hut ziehen.
8: Ja.
7: Also einmal mehr ein Turnier geprägt und eben mit 39, come on.
8: Was soll ich da sagen? Ich bin... Ich will es nachher nochmal sagen.
7: Du meinst ja auch das Lieblied.
8: Ja, es ist etwas vom Unglaublichsten, was ich gesehen habe, ehrlich gesagt. Und es hat mir auch ein bisschen leid getan. Ich finde es aber jetzt gar nicht schlimm, dass er das Finale verloren hat, sondern weil er hat für mich alles erreicht.
7: Es macht für mich am Denkmal auch nichts. Schau, und ich bin auch der Meinung, auch beim Cristiano, es ist nicht die WM gewesen, die man sich von ihm gewünscht hat, aber ich bin auch nicht einer von denen, wo jetzt sagt, ja, jetzt hat er die WM nicht geholt. Klar, hätten das nochmal, weißt du, eine Stufe höher gestellt, aber für mich, der Cristiano Ronaldo hat auch den Fußball über 15, 20 Jahre so geprägt, das vergiss ich nicht. Nur weil er jetzt die letzten 3-4 Jahre vielleicht nicht mehr auf seinem
8: Zenit performt hat. Ich kann ja einfach auch sagen, dass, ich meine, jeder Mensch ist individuell, jeder Sportler ist individuell. Und ich, sowieso das könnte der Fußball vielleicht mal einfach vom Tennis auch ein bisschen abschauen. Einfach mal respektvoll miteinander umgehen, was
7: Legende angeht. Ich meine, klar, beim Tennis diskutierst du auch Djokovic, Federer, aber ich glaube, jeder Fan, der ein bisschen alle beieinander hat, jeder Nadal-Fan sagt, der Federer ist brutal gewesen und umgekehrt. Ja. Jeder Djokovic sagt, genau, der Federer ist brutal gewesen und umgekehrt. Also, da musst du einfach auch, eben, wie du sagst, einfach Respekt zollen. Apropos Respekt, ehrenvolle Nennung, auch da wieder Cap Verde, wo sind ja sich auch ein prägender Spieler zu Turnier. Ja. Ich meine, der hat jetzt hier 30 Millionen Follower. Ich habe mal nachgeschaut, ich habe so die gängigen Influencer, wenn du es richtig machst, kannst du Pro-Post irgendwie 100, 200.000 machen mit 30 Millionen Follower, das ist krass. Und aus Schweizer Sicht natürlich Joan Manzambi. Also ich finde, den muss man auch nennen, der hat uns verzaubert, und was wäre, wenn der sich nicht am Knie wehtun hat. Das ist wirklich... Aber ich bin gespannt jetzt, wie es beim weitergeht. Das ist wirklich so ein cooler Spieler, weißt du, wo man aus Schweizer Sicht auch kann sich darauf freuen.
8: Definitiv.
7: Trainer des Turniers, wer hast du ausgewählt, wie du musstest?
8: Murat Yakin.
7: Okay. Ja, kann man begründen?
8: Ja, kann man begründen, weil es ist eine historische WM. Mhm. Am Schluss mit einer Mannschaft, die, also wenn du unter den besten 8, ja, noch nicht so schlecht, ja.
7: Die einfache Antwort ist natürlich Luis de la Fuente, weil er Weltmeister geworden ist.
8: Ja, kann ich nicht sagt er ehrlich.
7: Taktisch einwandfrei, übrigens 65 und sehr, sehr fit. Ich meine, die Bilder hat man jetzt, kennt man langsam, sehr parat. Ich schmöcke TRT, aber das ist egal, muss trotzdem trainieren. Ich habe auch einen noch gesagt, der in der Top 8 war, beziehungsweise, nein, stimmt gar nicht, Top 16, Mauricio Pochettino.
8: Ja.
7: Weil ich finde, der hat schon etwas geschafft in den USA. Klar, nicht im ganzen Land, für das ist viel zu gross und viel zu wenig Fußball begeistert, aber du hast schon ein bisschen gespürt. Ich meine, in der US-Sendung haben sie darüber geredet, die USA kann Weltmeister werden, oder? Und das wäre nicht passiert, wenn sie am Anfang schon kassiert hätten. Darum, der hat so eine kleine Euphorie, hätte er auslösen können. Und ich sage, am Schluss hat man seinem Team mit dieser Begnadigung vom Balogun überhaupt keinen Gefallen gemacht.
8: Nein.
7: Also, der hat denen mega geschadet und vielleicht noch eine größere Überraschung verhindert. Also, Belgien ist jetzt auch nicht

0: Schluss 20 Jahre später als Erwachsener, wo ich einfach nur in dieser Hinsicht danken muss oder dankbar will sein für die Momente, wo er mir geschenkt hat, Lachen, Freude, auch Tränen zum Teil, die YouTube-Videos etc., alles mit Kind. Und das ist für mich eigentlich der Moment, wo ich einfach mein Moment von dieser WM, wo ich realisiere, dass wahrscheinlich das Ganze gar nicht mehr so wird passieren.
1: Ich glaube, da hast du jetzt gerade viele aus dem Herzen gehört.
0: Ja,
1: sehr schöne Worte gefunden, finde ich.
0: Ja. Es ist so, ja, der ist eigentlich der Grund, wieso ich den Sport überhaupt liebe. Und darum.
1: Ja, und das ist
0: vielen
1: ganz
0: emotional gewesen.
1: Weißt du, wie vielen geht es noch so?
0: Ja? Ich bin mega emotional gewesen am Finaltag. Oder nach dem Final vor allem, weil eben das, all das andere hat sich ein bisschen überschattet. Weil es ist so, er hat alles gegeben und bewiesen, dass er für alle, nein, wenn du ein paar gescheite Hirnzellen hast, dass er der Goat ist, Punkt. Und darum, ja, das ist mein Moment.
1: Ja, schön. Ich auch kein Sportlicher, das spricht auch wieder für die sportliche Qualität von der WM, vielleicht liegt es auch an mir, ich weiß es nicht. Aber das gemeinsame Betten von Spielern von beiden Teams nach Schlusspfiff. Das bleibt mir, weil da hat man vorher nicht so gesehen, auch bei England-Frankreich wieder. Und da merkst du, dass es noch etwas Größeres gibt als Sieg oder Niederlage. Und ja, wie viele Leute das da außen so hart triggern, das sollte einem auch zu denken geben. Wenn ihr jetzt jemand von denen seid, wo das triggert, kann ich euch nicht helfen. Aber eben, da finde ich etwas sehr, sehr Schönes. Einfach Spieler von zwei Mannschaften kommen zusammen in einer gemeinsamen Sache. Und das habe ich sehr, sehr toll gefunden.
0: Ja, gar nicht voll mit. Finde ich richtig gut.
1: Welche Note geben wir der WM?
0: Was denkst du, wenn ich habe?
1: Ja, du hast wahrscheinlich in dem Fall einen knappen Vierer, oder?
0: Einen glatten Dreier.
1: Echt jetzt? So schlimm? Ja.
0: Ja, aber ich kann es auch begründen.
1: Ja, du hast begründet, ja. Ja, also, ja, ich muss sagen, ich habe gefunden, viereinhalber. Eben,
0: echt? Das,
1: ja, weil, weißt du, ich meine, ich habe es einfach genossen, dass so viel Fußball gekommen ist.
0: Ja.
1: So viel Fußball gekommen ist, klar, sportlich kann ich jetzt nicht einen Moment so richtig rausheben. Das liegt auch an der Spielzeit. Ich glaube, wenn zum Beispiel der Österreich-Match, wo er dort in der 96. noch das Goalie köpfelt, weißt du, wenn da ist zu einer Zeit, wo du es schaust, oder eben jetzt auch der Spiel um Platz 3 vielleicht, oder Argentinien-Cup werde, weißt du, wenn dort so mehr mit Fieber ist wie in der Zusammenfassung, dann wäre es vielleicht anders. Die Anspielzeiten bedingt durch die Aussage gesagt, ist schwierig und darum die richtige Euphorie ist bei mir nie aufgekommen. Aber generell habe ich gefunden, irgendwo durch, ich freue mich immer auf WM und EM und darum
0: bin ich vielleicht ein bisschen biased. Wir sind ja Fußballfans, so. Genau. Es ist einfach die scheiß Anspielzeiten.
1: Ja.
0: Zu viel Gelaber. Wirklich zu viel Gelaber, zu viel Verschwörungstheorien, und das sage ich jetzt
1: gerade.
0: Das ist unglaublich.
1: Ja.
0: Viel zu viel Input von Leuten, die wirklich, auch ganz oben, gar keine Ahnung haben von Fußball.
1: Der Tom Cruise ist ein richtiger Fußballfachmann, hast du gemerkt, bei der Rede gestern.
0: Ja, weißt du, man könnte wahrscheinlich ein ganzes Blatt füllen von Sachen.
1: Ja,
0: aber schlussendlich bin ich jetzt wirklich froh, dass es vorbei ist, weil alle Teilzeit-Fußballfans können sich jetzt wieder vom Staub machen und das ist wirklich gut.
1: Ja, ja.
0: Weil was für Sachen, wirklich, ich bin mittlerweile nicht mehr drauf eingegangen, aber
1: nein,
0: was für Sachen, wo du mitbekommst, hörst und liest und bei Gesprächen auch dich dann musst.
1: Aber da haben wir uns den falschen Sport ausgesucht. Also ich habe den falschen Beruf. Also schau, bei Lehrer kann jeder drin, weil jeder schon mal in die Schule, darum weiss auch jeder, wie man Schule gibt. Fußball hat eben jeder auch schon mal gespielt, darum weiss auch jeder, wie man Schule gibt.
0: Und nur geschießt, das
1: im Gym auch. Weißt du, es ist aber auch schon jeder einmal im Gym gewesen, darum weiss auch jeder, wie es geht, oder? Oder wie man zum Beispiel so Wettkampfdiät und so macht. Da weiss auch jeder.
0: Ja.
1: Und darum ist immer ganz schwierig. Nein, eben. Schuster, bleibt bei deinen Leisten, das soll ich auch so halten. Ich versuche auch bei Sachen, die ich keine Ahnung habe, versuche den Latz einfach. Darum machen wir auch keinen Eishockey-Podcast. Also,
0: ich kann also von meiner Seite so ein bisschen, also von meiner persönlichen Seite ein bisschen schildern. Ich gehe doch nicht, wenn ich über, ich habe auch schon über Goat-Debatte im Tennis geredet.
1: Mhm.
0: Aber ich gehe niemals so hart rein,
1: um
0: zu sagen, ein Nadal ist besser wie der Federer. Oder ein Djokovic ist besser wie Nadal oder umgekehrt. Und gehe irgendwelche Scheisse erzählen, weil, Backhand ist besser. Weil ich doch keine Ahnung habe.
1: Es ist nur gelesen. Ja. Ich finde, man muss trennen. Ich finde es auch da wieder auf der anderen Seite sehr, sehr schön, dass sich die Leute für den Fußball begeistern können.
0: Ja.
1: Das finde ich toll. Zeigt einfach auch, es verbindet auch wieder. Aber es gibt natürlich dann die Nervigen überall, wo wieder übertrieben, wo hart, wirklich hart
0: Rage Hardcore,
1: betrieben. Und,
0: ja.
1: Gut, in dem Sinn können wir froh sein, die Hardcore-Fans bleiben natürlich jetzt dran, wenn die Super League wieder anfängt. Es ist ein brutal harter Cut. Die WM ist am Sonntag fertig gewesen. Am kommenden

0: Freitag geht die Schweizer Meisterschaft wieder los in der Challenge League, am Samstag, Sonntag dann die Super League. Ganz ehrlich, wie sehr bist du in Super League-Stimmung?
1: Bro, ich habe sogar genau so markiert, null.
0: Null,
1: aber nicht, weil es mich nicht, sondern ich bin einfach gar nicht, es hat mich gar nicht, oder ich bin gar nicht zu diesen Informationen
0: gekommen. Ich bekomme es gar nicht groß mit.
1: Du bekommst es gar nicht groß mit. Ich muss aber sagen, wenn du weißt, dass es jetzt losgeht, dann in dieser Woche fängst du langsam an.
0: Ja, und das also, mit weißt, uns jetzt durch den Podcast. So, bist ja. Natürlich, jetzt hast du dich immer so vorbereitet, ja. Jetzt bist du voll drin.
1: Voll drin bin ich sogar.
0: Nein, aber teilweise.
1: Ja, eben, darum sage ich, das ist auch voll okay.
0: Also ich bin ehrlich, ich muss jetzt auch mich in dieser Woche ein bisschen in Super League-Stimmung bringen.
1: Ich habe
0: also
1: nicht mal Testspiel gross Resultat angeschaut.
0: Ja, ich bin eben, das stimmt, und trotzdem bin ich gespannt, wie so Teams starten, auch dann wieder, über was wir nächsten Montag, Dienstag geredet, ja. Weißt du, welche Geschichte der erste Spieltag schon wieder geschrieben hat. Wir machen eine kleine Super League-Vorschau, ein bisschen abgekürzte Version, startet mit der ganz grossen Frage. Dein Favorit auf den Meistertitel?
1: Schau, schwierig, aber ich habe das
0: gefunden.
1: Ich habe das Gefühl, es gibt ein Comeback von IB.
0: Ja, ich bin bei dir. Ich bin schon so bei IB gelandet. Was sind so deine Gründe, weißt, wenn du es müsstest, an ein, zwei Gründe festmachen?
1: Ich war schon ein harter Dämpfer die letzte Saison. Ich glaube, Berner, gutes Mindset, Reset gemacht, auch gute Ergänzungen dazugeholt. Ein Essende, der vielleicht zünden kann, weil ich glaube, der ist gar nicht so schlecht.
0: Hat ja im Endspurt ein bisschen getroffen.
1: Ja, ich glaube.
0: Auf das setze ich auch. Und ich finde, also Isaac Schmidt und Cedric Cesiger, das sind zwei gute Verstärkungen für die Defensive. Und ich meine, wenn du keine Ahnung, wenn du ein Drittel weniger Goal überkommst, Offensive ist immer für ein Goal gut. Alvin Sanchez, wo den Leuten etwas beweisen will, nachdem er nicht für die WM nominiert worden ist, weißt du? Also, ja. Geheimtipp, FC Sion. Geheimtipp, FC Sion.
1: Du hast Sion.
0: Ich habe das aufgeschrieben.
1: Das ist geisteskrank.
0: Ich weiß, aber ich habe es mir überlegt. Schau, ich sage dir ehrlich, nur dann, wenn sie nicht in europäischen Wettbewerb kommen.
1: Also warte, aber auf den Meistertitel?
0: Ja.
1: Okay, krass.
0: Beispiel, ich habe mir überlegt, ich habe die Transfers angeschaut, voll zusammenbleiben die Mannschaft, überhaupt keine Abgänge. Also die Abgänge, die sie haben, sind irrelevant. Sie haben ein eingespieltes Team. Und wenn sie am Anfang können, einen guten Saisonstart machen und ein kleines Polster spielen gegenüber den Teams, die wieder noch nicht eingespielt sind, eben, internationalen Wettbewerb dürfen sie nicht haben, da ist das Kader zu dünn. Aber wenn sie das schaffen, wer weiß? Ich meine, auf gute Offensive kann man sich selten verlassen, aber eine gute Defensive, und da haben sie gehabt, das kann Bestand haben. Und darum sage ich, kein Tipp. Also, ich wollte einfach, wenn im nächsten Sommer Sion Top 2, Top 3 ist, dann wollte ich es nochmal erinnern. Letztes Jahr hast du ein sehr gutes Nesli gehabt. Unsere Top 6, Championship Group, da kann man jetzt ja ein bisschen grösser fächern. Da haben wir ein bisschen.
1: Ich würde deine jetzt gehören.
0: Also, meine Top 6, IB, nicht unbedingt die Reihenfolge, einfach IB, Sion, Lugano, Servette, St. Gallen und Basel.
1: IB, Sion, sag nochmal.
0: Lugano, Servette, St. Gallen und Basel.
1: Okay.
0: Hast du grosse Abweichungen?
1: Nein, ich glaube nur ein.
0: Ja, hast du Luzern drin?
1: Nein.
0: FCZ?
1: Nein.
0: Okay, Lausanne, das
1: geht's
0: mal. Ja, wow,
1: was?
0: Bro, wieso?
1: Vielleicht geht's dir noch.
0: Jetzt haben wir einfach geswitcht von letztes Jahr, gell?
1: Okay, gut. Ich meine, ich war so ein lachen.
0: Echt, jetzt lustig. Ja, bin gespannt. Also, dann würdest du auch sagen, dass GC so das Team ist, das Tun des Vorjahres. Also mit dem meinen wir eine Mannschaft, die über ihren Verhältnis spielt.
1: Ja.
0: Ist GC für dich?
1: Für mich GC.
0: Aber mit welchen Gründen
1: auch dazu gewissen? Ich weiß es nicht. Es ist einfach mein Buchgefühl.
0: Okay, geil. Bei mir ist Servette, weil ich habe mal die Rückrunde oder so den Schluss angeschaut. Servette hat von den letzten 11 Spielen, also quasi gegen die ganze Liga, einmal gespielt. 7 gewonnen, 3 unentschieden, nur 1 verloren. Das spricht für mich dafür, dass Trainer Ideen langsam zündet vom Schossler Gourvenec. Auch keine grossen Abgänge. Hängt aber davon ab, ob der Junior Kadil weiter so shootet. Und der Miroslav Stevanovic, Servette-Legende in der 10. Servette-Saison, wird die 1,5 Wochen 36 auch noch ein bisschen Magie in sich tragen. Es muss immer alles gut gehen. Darum sage ich, es muss alles gut gehen, dass sie über ihren Verhältnis spielen. Für mich, wäre das Servette. Das war übrigens von unserer Radio-Ausgabe für diese Woche. Aber unsere Super League-Prognose ist noch nicht vorbei. 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Hört dort noch die letzten paar Minuten von dieser Folge. Und wenn wir dafür nicht können begeistern können, freuen wir uns, wenn ihr nächste Woche im Radio wieder drin hört. Bis dann, eine gute Zeit.
1: Bis dann, tschüss zusammen.
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2: Am Mikrofon Corinna Zurkinden. Beim Kampf gegen den riesigen Waldbrand nahe der spanischen Hauptstadt Madrid gibt es nach 5 Tagen erste Erfolge. Die Ausbreitung der Flammen konnte durch den Großeinsatz der Feuerwehr größtenteils gestoppt werden, wie die regionalen Behörden mitteilten. Zuvor mussten wegen des verheerenden Feuers rund 1200 Menschen in Sicherheit gebracht werden. Erschwert werden die Löscharbeiten nun durch den Beginn einer neuen Hitzewelle in Spanien. Auch im Nachbarland Frankreich herrscht weiterhin hohe Waldbrandgefahr. In Nantes mussten rund 200 Menschen aus einer brennenden Waldsiedlung evakuiert werden. Verletzt wurde laut Medienberichten niemand. Etliche Behausungen brannten jedoch nieder. In Ungarn hat die Staatsanwaltschaft den Server der ehemaligen Regierungspartei Fidesz beschlagnahmt. Wie die Nachrichtenagentur MTI berichtet, stehen die Ermittlungen im Zusammenhang mit dem Verdacht der Veruntreuung von Geldern aus dem Nationalen Kulturfonds. Die Behörden vermuten, dass staatliche Kulturgelder zur Finanzierung von Wahlkampfauftritten bekannter Musiker und Influencer für den damaligen Ministerpräsidenten Viktor Orban verwendet wurden. Der mutmaßliche Schaden beläuft sich laut Staatsanwaltschaft auf umgerechnet rund 47 Millionen Euro. Mehrere frühere Funktionäre befinden sich bereits in Untersuchungshaft. Die EU stellt die Förderung der Kunstbiennale in Venedig ein. Wie die EU-Kommission mitteilt, wird ein Zuschuss von 2 Millionen Euro gestrichen. Grund ist die umstrittene Teilnahme Russlands an der renommierten Kunstausstellung. Mit EU-Geldern unterstützte Projekte müssten demokratische Werte, Vielfalt und Meinungsfreiheit fördern. Diese Werte würden im heutigen Russland nicht geachtet, begründet die Kommission ihren Entscheid. Die Kunstbiennale in Venedig zählt zu den bedeutendsten Ausstellungen für zeitgenössische Kunst weltweit. Forschende des Paul-Scherrer-Instituts im Kanton Aargau haben einen vielversprechenden neuen Ansatz für Krebstherapien entdeckt. Sie entschlüsselten eine bislang unbekannte Struktur des Proteins BRAF, wie das Institut mitteilte. In mutierter Form ist dieses Protein für unkontrolliertes Tumorwachstum verantwortlich, darunter etwa für die Hälfte aller Fälle von schwarzem Hautkrebs. Die entdeckte Verbindungsstruktur innerhalb des Proteins soll künftig dabei helfen, neue Medikamente zu entwickeln.
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3: Heute Abend und in der Nacht soll es in der Region Schaffhausen trocken bleiben. Temperaturen liegen aktuell zwischen 20 und 22 Grad. Dazu geht eine schwache Brise. Morgen bleibt es in der Region Schaffhausen sonnig mit Maximaltemperaturen bis zu 26 Grad.

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1: Im Studio ist Jonathan Schmid. Im Kanton Schaffhausen muss damit gerechnet werden, dass in Zukunft mehr Bäume gefällt werden müssen. Wegen der Trockenheit sind insbesondere Buchen gefährdet. Das sagt der Schaffhauser Kantonsforstmeister Urban Brütsch im Interview mit Radio Munot.
2: Wir sehen jetzt schon typische Absterbeerscheinungen, also dass wirklich Kronenteile von diesen Buchen dürr werden, absterben und dann dementsprechend auch relativ schnell halt die grossen Äste auf den Boden runterfallen. Es ist also schon so, dass wir in Zukunft vermehrt mit so klimabedingten Zwangsnutzungen rechnen müssen.
1: Seit März ist es in Schaffhausen außergewöhnlich trocken. Darunter leiden insbesondere Buchen. Aber auch Schädlinge wie der Borkenkäfer, die von den wärmeren Temperaturen profitieren, sorgen für Schäden an Bäumen wie Fichten und Rottannen. Um die Widerstandsfähigkeit der Schaffhauser Wälder gegen die Auswirkungen des Klimawandels zu erhöhen, werden deshalb vermehrt junge Eichen gepflanzt. Diese sind hitzeresistenter als Buchen. Sämtliche Heimspiele des FC Schaffhausen in der Promotion League bis Ende des Jahres werden an Samstagen um 15.30 Uhr ausgetragen. Das zeigen die genauen Spieldaten, die der FCS in den sozialen Medien publiziert hat. Das erste Heimspiel bestreitet der FCS am 8. August gegen den FC Kreuzlingen. Das letzte Heimspiel der Hinrunde ist dann am 21. November. Gast ist dann der SC Cham. Saisonstart in der Promotion League für den FCS ist am 2. August auswärts im Tessin. Anpfiff zum Spiel gegen den FC Paradiso ist um 16 Uhr. Der bisherige erste Staatsanwalt der Staatsanwaltschaft Konstanz, Alexander Nipken, übernimmt den Vorsitz der 6. Strafkammer am Landgericht Konstanz. Das schreibt das Landgericht Konstanz in einer Medienmitteilung. Der 51-Jährige wurde Ende Juni zum Vorsitzenden Richter ernannt. Die 6. Strafkammer behandelt unter anderem Berufungen gegen Urteile der Amtsgerichte im Landgerichtsbezirk Konstanz. Nipken war zuvor unter anderem für den Aufbau des Hauses des Jugendrechts in Konstanz mitverantwortlich. Sein Vorgänger Andreas Spreng wechselt zurück ins Zivilrecht und übernimmt den Vorsitz zweier Kammern für Handelssachen.
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1: Heute Abend und in der Nacht soll es in der Region Schaffhausen trocken bleiben. Temperaturen liegen aktuell zwischen 20 und 22 Grad. Dazu geht eine schwache Brise. Morgen bleibt es in der Region Schaffhausen sonnig mit Maximaltemperaturen bis zu 26 Grad.

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1: Im Studio ist Jonathan Schmid. Im Kanton Schaffhausen muss damit gerechnet werden, dass in Zukunft mehr Bäume gefällt werden müssen. Wegen der Trockenheit sind insbesondere Buchen gefährdet. Das sagt der Schaffhauser Kantonsforstmeister Urban Brütsch im Interview mit Radio Munot.
2: Wir sehen jetzt schon typische Absterbeerscheinungen, also dass wirklich Kronenteile von diesen Buchen dürr werden, absterben und dann dementsprechend auch relativ schnell halt die grossen Äste auf den Boden runterfallen. Es ist also schon so, dass wir in Zukunft vermehrt mit so klimabedingten Zwangsnutzungen rechnen müssen.
1: Seit März ist es in Schaffhausen außergewöhnlich trocken. Darunter leiden insbesondere Buchen. Aber auch Schädlinge wie der Borkenkäfer, die von den wärmeren Temperaturen profitieren, sorgen für Schäden an Bäumen wie Fichten und Rottannen. Um die Widerstandsfähigkeit der Schaffhauser Wälder gegen die Auswirkungen des Klimawandels zu erhöhen, werden deshalb vermehrt junge Eichen gepflanzt. Diese sind hitzeresistenter als Buchen. Sämtliche Heimspiele des FC Schaffhausen in der Promotion League bis Ende des Jahres werden an Samstagen um 15.30 Uhr ausgetragen. Das zeigen die genauen Spieldaten, die der FCS in den sozialen Medien publiziert hat. Das erste Heimspiel bestreitet der FCS am 8. August gegen den FC Kreuzlingen. Das letzte Heimspiel der Hinrunde ist dann am 21. November. Gast ist dann der SC Cham. Saisonstart in der Promotion League für den FCS ist am 2. August auswärts im Tessin. Anpfiff zum Spiel gegen den FC Paradiso ist um 16 Uhr. Der bisherige erste Staatsanwalt der Staatsanwaltschaft Konstanz, Alexander Nipken, übernimmt den Vorsitz der 6. Strafkammer am Landgericht Konstanz. Das schreibt das Landgericht Konstanz in einer Medienmitteilung. Der 51-Jährige wurde Ende Juni zum Vorsitzenden Richter ernannt. Die 6. Strafkammer behandelt unter anderem Berufungen gegen Urteile der Amtsgerichte im Landgerichtsbezirk Konstanz. Nipken war zuvor unter anderem für den Aufbau des Hauses des Jugendrechts in Konstanz mitverantwortlich. Sein Vorgänger Andreas Spreng wechselt zurück ins Zivilrecht und übernimmt den Vorsitz zweier Kammern für Handelssachen.
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1: Heute Abend und in der Nacht soll es in der Region Schaffhausen trocken bleiben. Temperaturen liegen aktuell zwischen 20 und 22 Grad. Dazu geht eine schwache Brise. Morgen bleibt es in der Region Schaffhausen sonnig mit Maximaltemperaturen bis zu 26 Grad.

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1: Im Studio ist Jonathan Schmid. Zum ersten Mal seit 8 Jahren findet die Industrie- und Gewerbeausstellung IGA Stein am Rhein wieder statt. Das vom 28. bis zum 30. März 2027. An der Ausstellung können sich verschiedene Betriebe aus der Region Stein am Rhein präsentieren. Neu soll die IGA im ganzen Gebiet der Industrie Hofwiesen in Stein am Rhein stattfinden. Das im Freien, in Zelten und in den Räumlichkeiten der dort ansässigen Betriebe. Das genaue Programm steht noch nicht fest, da die Planung noch nicht abgeschlossen ist. Unter den Highlights der Ausstellung könnte aber ein Helikopter der Rega sein, sagt OK-Präsident Nino Alibrando im Interview mit Radio Munot.
2: Sicher eines der Highlights sind natürlich Blaulichtorganisationen. Vielleicht schaffen wir es, dass wir einen tollen Helikopter anbringen, vielleicht Rega, vielleicht Puma, vielleicht beides. Und man kann auch zum Beispiel Radio Munot über die Schulter schauen, weil die sind live und in Farbe dabei an der IGA, was natürlich sehr, sehr toll ist.
1: Es sei ein Anlass für Familien, aber auch für Unternehmerinnen und Lehrlinge, so Alibrando weiter. Die Anmeldungen für die IGA werden bis Ende Juli an Betriebe mit Sitz in und um Stein am Rhein verschickt. Eine Mitgliedschaft im Steiner Gewerbeverein ist keine Bedingung für eine Anmeldung. In Elikon am Rhein sind am Rheinufer spezielle Kaltwasserzonen für Fische errichtet worden. Sie sollen den Fischen während der anhaltenden Hitze das Überleben erleichtern. Darüber berichtet der Weinländer-Journalist Roland Müller. Die künstlich angelegten Becken befinden sich bei der sogenannten Churtränki und werden mit kühlem Grundwasser gespeist. Sie bieten kälteliebenden Fischarten wie Forellen oder Äschen einen Rückzugsort, wenn sich der Rhein stark erwärmt. Laut dem Bericht liegen die Wassertemperaturen derzeit bei über 24 Grad, während gleichzeitig der Wasserstand tief ist. Kritik gibt es jedoch von Fischern. Die Becken seien auch ein leichter Jagdplatz für Welse und Kormorane, die dort gezielt auf Beute warteten. In der deutschen Gemeinde Uehlingen-Birkendorf ist gestern Abend eine Wiese in Brand geraten. Das teilte heute das Polizeipräsidium Freiburg mit. Der Flächenbrand brach gegen 20.30 Uhr im Ortsteil Untermettingen aus. Die Feuerwehr konnte das Feuer rasch unter Kontrolle bringen und eine weitere Ausbreitung verhindern. Insgesamt brannten rund 150 Quadratmeter Wiese. Die Brandursache ist noch unklar.
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1: Heute Nacht sollte in der Region schon Fuße trocken bleiben. Die Temperaturen liegen aktuell zwischen 17 und 18 Grad. Dazu geht eine schwache Bise. Morgen bleibt es in der Region schon Fuße sonnig mit Maximaltemperaturen bis zu 26 Grad.

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1: Im Studio ist Jonathan Schmid. Zum ersten Mal seit 8 Jahren findet die Industrie- und Gewerbeausstellung IGA Stein am Rhein wieder statt. Das vom 28. bis zum 30. März 2027. An der Ausstellung können sich verschiedene Betriebe aus der Region Stein am Rhein präsentieren. Neu soll die IGA im ganzen Gebiet der Industriehofwiesen in Stein am Rhein stattfinden. Das im Freien, in Zelten und in den Räumlichkeiten der dort ansässigen Betriebe. Das genaue Programm steht noch nicht fest, da die Planung noch nicht abgeschlossen ist. Unter den Highlights der Ausstellung könnte aber ein Helikopter der Rega sein, sagt OK-Präsident Nino Alibrando im Interview mit Radio Munot.
2: Sicher eins der Highlights sind natürlich Blaulichtorganisationen. Vielleicht schaffen wir es, dass wir einen tollen Helikopter anbringen, vielleicht Rega, vielleicht Puma, vielleicht beides. Und man kann auch zum Beispiel Radio Munot über die Schulter schauen, weil die sind live und in Farbe dabei an der IGA, was natürlich sehr, sehr toll ist.
1: Es sei ein Anlass für Familien, aber auch für Unternehmerinnen und Lehrlinge, so Alibrando weiter. Die Anmeldungen für die IGA werden bis Ende Juli an Betriebe mit Sitz in und um Stein am Rhein verschickt. Eine Mitgliedschaft im Steiner Gewerbeverein ist keine Bedingung für eine Anmeldung. In Elikon am Rhein sind am Rheinufer spezielle Kaltwasserzonen für Fische errichtet worden. Sie sollen den Fischen während der anhaltenden Hitze das Überleben erleichtern. Darüber berichtet der Weinländer-Journalist Roland Müller. Die künstlich angelegten Becken befinden sich bei der sogenannten Churtränki und werden mit kühlem Grundwasser gespeist. Sie bieten kälteliebenden Fischarten wie Forellen oder Äschen einen Rückzugsort, wenn sich der Rhein stark erwärmt. Laut dem Bericht liegen die Wassertemperaturen derzeit bei über 24 Grad, während gleichzeitig der Wasserstand tief ist. Kritik gibt es jedoch von Fischern. Die Becken seien auch ein leichter Jagdplatz für Welse und Kormorane, die dort gezielt auf Beute warteten. In der deutschen Gemeinde Uehlingen-Birkendorf ist gestern Abend eine Wiese in Brand geraten. Das teilte heute das Polizeipräsidium Freiburg mit. Der Flächenbrand brach gegen 20.30 Uhr im Ortsteil Untermettingen aus. Die Feuerwehr konnte das Feuer rasch unter Kontrolle bringen und eine weitere Ausbreitung verhindern. Insgesamt brannten rund 150 Quadratmeter Wiese. Die Brandursache ist noch unklar.
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1: Heute Nacht soll es in der Region Schaffhausen trocken bleiben. Die Temperatur liegt aktuell zwischen 17 und 18 Grad. Dazu geht eine schwache Brise. Morgen bleibt es in der Region Schaffhausen sonnig mit Maximaltemperaturen bis zu 26 Grad.

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1: Im Studio ist Jonathan Schmid. Zum ersten Mal seit 8 Jahren findet die Industrie- und Gewerbeausstellung IGA Stein am Rhein wieder statt. Das vom 28. bis zum 30. März 2027. An der Ausstellung können sich verschiedene Betriebe aus der Region Stein am Rhein präsentieren. Neu soll die IGA im ganzen Gebiet der Industrie Hofwiesen in Stein am Rhein stattfinden. Das im Freien, in Zelten und in den Räumlichkeiten der dort ansässigen Betriebe. Das genaue Programm steht noch nicht fest, da die Planung noch nicht abgeschlossen ist. Unter den Highlights der Ausstellung könnte aber ein Helikopter der Rega sein, sagt OK-Präsident Nino Alibrando im Interview mit Radio Munot.
2: Sicher eins der Highlights sind natürlich Blaulichtorganisationen. Vielleicht schaffen wir es, dass wir einen tollen Helikopter anbringen, vielleicht Rega, vielleicht Puma, vielleicht beides. Und man kann auch zum Beispiel Radio Munot über die Schulter schauen, weil die sind live und in Farbe dabei an der IGA, was natürlich sehr, sehr toll ist.
1: Es sei ein Anlass für Familien, aber auch für Unternehmerinnen und Lehrlinge, so Alibrando weiter. Die Anmeldungen für die IGA werden bis Ende Juli an Betriebe mit Sitz in und um Stein am Rhein verschickt. Eine Mitgliedschaft im Steiner Gewerbeverein ist keine Bedingung für eine Anmeldung. In Elikon am Rhein sind am Rheinufer spezielle Kaltwasserzonen für Fische errichtet worden. Sie sollen den Fischen während der anhaltenden Hitze das Überleben erleichtern. Darüber berichtet der Weinländer-Journalist Roland Müller. Die künstlich angelegten Becken befinden sich bei der sogenannten Churtränki und werden mit kühlem Grundwasser gespeist. Sie bieten kälteliebenden Fischarten wie Forellen oder Äschen einen Rückzugsort, wenn sich der Rhein stark erwärmt. Laut dem Bericht liegen die Wassertemperaturen derzeit bei über 24 Grad, während gleichzeitig der Wasserstand tief ist. Kritik gibt es jedoch von Fischern. Die Becken seien auch ein leichter Jagdplatz für Welse und Kormorane, die dort gezielt auf Beute warteten. In der deutschen Gemeinde Uehlingen-Birkendorf ist gestern Abend eine Wiese in Brand geraten. Das teilte heute das Polizeipräsidium Freiburg mit. Der Flächenbrand brach gegen 20.30 Uhr im Ortsteil Untermettingen aus. Die Feuerwehr konnte das Feuer rasch unter Kontrolle bringen und eine weitere Ausbreitung verhindern. Insgesamt brannten rund 150 Quadratmeter Wiese. Die Brandursache ist noch unklar.
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1: Jetzt kurz nach Mitternacht den Wetterausblick. Temperaturen liegen aktuell bei gut 15 Grad. Der Himmel ist bedeckt, es sollte aber trocken bleiben. Im Verlauf des Tages wird es sonnig, Temperaturen steigen auf maximal 26 Grad.

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